0: Nur noch. Tagsüber gibt es dann freundliches Wetter, viel Sonne dabei, kein Regen bis 26 Grad. Und am Samstag genauso, nur ein Ticken wärmer bis 28 Grad.
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2: Zurzeit liegen uns keine Meldungen vor. Wir wünschen allen

0: So Leute, was war es denn bei euch? Ring im Champagnerglas oder Ring im Nachtisch versteckt? Sascha Fassbeiner ist da, hallo.
1: Hi.
0: Wie hast du denn deiner Frau den Antrag gemacht?
1: Ganz klassisch am Strand.
0: Oh, das ist aber auch schön.
1: Ja,
0: aber ich muss sagen, ich hatte da mehr von dir erwartet. Du hättest ruhig so ein bisschen Action machen können. Andere Leute klettern das Empire State Building hoch, okay?
1: Ja, andere Leute sind aber auch schwer bekloppt.
0: Das stimmt.
1: Aber du hast recht, da ist ein Pärchen jetzt das Empire State Building in New York hoch und oben gab es dann auch wirklich so einen richtigen Heiratsantrag. Ich kriege schon feuchte Hände, wenn ich nur in diese Höhe denke.
0: Ja, ich auch.
1: Die Polizei fand es nicht so romantisch. Das ist nämlich natürlich illegal. Die beiden wurden jetzt festgenommen.
0: Na, immerhin haben sie jetzt eine Story zum Erzählen, die knallt.
1: Oh ja.
0: Und solche völlig irren Heiratsanträge gab es schon zuhauf.
1: Ja, in einer Nachrichtensendung hat Wettermann Trent Eric Nachrichtensprecherin JC Bird mit einem Heiratsantrag vor laufenden Kameras überrascht.
0: Boah, das finde ich ja super unangenehm, ne?
1: Ja.
0: Naja, in solchen Situationen ist es auch immer für alle Anwesenden gut, wenn dann auch so ein Ja-Ich-Will zurückkommt.
1: Mhm. Vergangene Woche gab es einen Antrag während eines Konzerts vor 6000 Leuten in Amsterdam und da kam dann ein Nein.
0: Ah.
1: Und sie hat danach auch noch so ganz unangenehm vor allen Leuten das Nein auf der Bühne erklärt und so.
0: Oh nein, das ist erschrecklich. Ja. Geil, er so, willst du mich heiraten? Und sie so,
2: ach nee, lass mal. Nee, bin da nicht so für.
0: Nee.
1: Ja, das hier ist dann schon deutlich schöner abgelaufen. Er schenkt ihr Flugtickets, was
0: schon mal schön.
1: Ja, auf jeden Fall. Was sie nicht wusste, er fliegt das Flugzeug von Melbourne nach Los Angeles.
0: Angeber.
1: Genau, und macht dann über die Bordansage, hier dieses Mikrofon im Flugzeug, einen Heiratsantrag.
0: Ja gut, aber auch ein bisschen drüber, ne?
1: Mhm, drüber, über den Wolken, auf jeden Fall. Ja.
0: So, du hast noch was aus NRW.
1: Genau, ja, aus Bocholt. Da hat ein Mann das Auto seiner Freundin geliehen und wurde geblitzt mit einem Schild hinter der Frontscheibe. Auf dem Schild steht die Frage, klar, willst du mich heiraten?
0: Ah, und weil er ist ja ihr Auto und da hat sie auch den Bußgeldbescheid bekommen.
1: Ganz genau, clever mit dem Foto drauf und so. Ja, sehr clever, sehr romantisch auch. In Lüdenscheid gab es den gleichen Fall auch nochmal. Aber um unserer journalistischen Sorgfaltspflicht natürlich nachzukommen, bitte fahrt nicht so schnell mit dem Auto.
0: Ja, und klettern nicht aufs Empire State Building einfach so. Übrigens, der krasseste Antrag war so ein Typ, der hat seinen eigenen Verkehrsunfall vorgetäuscht, damit seine Freundin merkt, wie ein Leben ohne ihn wäre. Und dann hat sich rausgestellt, alles nur gefaked und dann hat er sie gefragt.
1: Meine Antwort wäre Nein gewesen.
0: Ich hätte dem schlicht und weg eine geschallert und wäre dann gegangen.
1: Krank.
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1: Zurzeit liegen uns keine Meldungen vor. Wir wünschen allen unterwegs gute Fahrt.
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2: Guten Morgen. Und ich habe jetzt zwei Powerfrauen für euch. Gleich geht's die neue von Olivia Dean für euch. So easy to fall in love. Und vorher noch the one and only Adele mit Set Fire to the Rain. Einen schönen frühen Freitag wünsche ich euch.

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0: 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Manchmal, also ich gebe es echt zu, manchmal vergesse ich, dass dieser geile Song hier aus Deutschland ist. And this is not the time to wonder. Fury in the Slaughterhouse sind das, machen seit 40 Jahren Musik und am Freitag ist ihr neues Album Changes rausgekommen. Und wir hatten Kai und Christoph von Fury in the Slaughterhouse zu Besuch bei uns und sie haben uns erzählt, dass auf ihren Konzerten immer noch super viele, auch junge, neue Fans dazukommen.
1: Weil sie ihre Eltern dazu gezwungen haben.
2: Ja, ich glaube auch. Oder weil ihre Eltern sie zu uns gezeugt haben.
1: Ja, genau, das ist auch der Fall, ja. Nein, wir haben neulich eine Autogrammstunde gemacht und da waren noch ein paar Butchis dabei, die meine Söhne hätten sein können. Und die haben auch gesagt, nee, das haben mir meine Eltern früher immer vorgespielt und ich kenne alle eure Songs und ich finde die alle total super.
0: Mega schön. Über KI haben wir auch mit ihnen gesprochen. Da sind die Jungs von Fury in the Slaughterhouse nämlich auch, ich sag mal, sehr, sehr kritisch.
1: Finde ich scheiße. Ich weiß nicht, ob man das auf dem Sinne sagen durfte,
2: doch,
1: aber finde ich totale Scheiße.
2: Mal ganz ehrlich, ist es der größte Urheberrechtsraub, der auf dieser Welt je stattgefunden hat, weil sie nehmen unsere Musik, das nehmen die Musik von allem, sie nehmen das Schaffen der ganzen gesamten Menschheit, lassen es von irgendwelchen Digitalsklaven auf irgendwelche Festplatten ballern, nehmen gigantisch viel Energie, um das Ganze neu durchzuqueren und verkaufen es als ihre eigene Idee.
0: Ja, das neue Album übrigens, das entstand noch ganz klassisch, per Hand, in einem kleinen schönen Ferienhaus in Dänemark. Und da kam auch der Song Fix This Crack zustande.
1: Es geht darum, dass man mit Geld eine Menge Sachen kaufen kann. Man kann sich vielleicht das Leben auch hier und da mal angenehmer machen, aber die Sachen, um die es wirklich geht, kannst du dem Kohle nicht kaufen.
2: Ist nicht zu bezahlen.
1: Das ist nämlich sowas wie Liebe und Glück und da wird es dann ein bisschen schwierig mit der Bezahlbarkeit. Da muss ja jeder schon mal durch, oder?
0: Hören wir mal rein in die neue Single.
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1: Ich bin Katrin Müller. Nach monatelangem Ringen hat sich die Bundesregierung auf eine Steuerreform geeinigt. Entlastet werden sollen kleine und mittlere Einkommen. Mehr Steuern soll im Gegenzug bezahlen, wer besonders viel verdient. Bundeskanzler Friedrich Merz sieht darin einen wichtigen Baustein beim Weg aus der Krise. Wirtschaftsverbände und Opposition sind dagegen wenig begeistert.
2: Eine Familie mit 2 Kindern und einem Jahreseinkommen von 60.000 Euro soll durch die Reform 600 Euro pro Jahr mehr übrig behalten, auch durch mehr Kindergeld. 10 Milliarden Euro kostet das unterm Strich, finanziert durch höhere Steuersätze für Spitzenverdiener, mehr Steuern auf Minijobs und dass Handwerkerrechnungen weniger stark von der Steuer abgesetzt werden können. Diese Reform ist viel zu klein und bringt letztlich nichts, sind sich Steuerzahlerbund, AfD und Grüne einig. Jan-Henner Reitze, Berlin.
1: Zum ersten Mal seit Mai hat Superbenzin der Sorte E10 im bundesweiten Tagesschnitt wieder mehr als 2 Euro gekostet. Am Dienstag, direkt nach dem Ende des Tankrabatts, schlug ein Liter des Kraftstoffs im Schnitt mit gut 2 Euro zu Buche. Das hat der ADAC jetzt mitgeteilt.
3: Auch wenn es nur 17 Cent pro Liter waren, die der Tankrabatt ausgemacht hat, dass jetzt wieder eine 2 vor dem Komma steht, ist bitter für Autofahrer. Im Vergleich zu Dienstag stiegen die Preise für E10 damit nach dem Tankrabatt um gut 9, Diesel um 10 Cent. Das ist zwar deutlich weniger als der weggefallene Steuerrabatt, allerdings hatten die Preise auch schon vorher zugelegt. Diana Kramer, Nachrichtenredaktion.
1: Die Gewerkschaft Verdi ruft in den laufenden Tarifverhandlungen im Handel wieder zu bundesweiten Warnstreiks auf. In Dortmund, Berlin, Wiesbaden, Hannover, Oldenburg, Braunschweig und Hamburg sind den Tag über zentrale Streikkundgebungen geplant. Welche Handelsunternehmen bestreikt werden, teilte Verdi nicht mit. Zuletzt standen unter anderem Kaufland und IKEA im Mittelpunkt. Die Auswirkungen der Ausstände bleiben für Kunden häufig überschaubar. Zum Sport. Nach dem WM-Aus der deutschen Nationalmannschaft soll die DFB-Spitze laut einem Medienbericht Julian Nagelsmann den Rücktritt nahegelegt haben. Die Bild berichtet über ein mehrstündiges Gespräch des Bundestrainers mit den Spitzenfunktionären des Verbands. Nagelsmann habe sich demnach Bedenkzeit erbeten. Der Deutsche Fußballbund äußerte sich dazu bislang nicht. Und bei der WM hat das Europameister Spanien ins Achtelfinale geschafft. Das Team gewann in Los Angeles 3:0 gegen Österreich.
4: Das Wetter. In der Nacht ist es leicht bewölkt, Regen soll es aber keinen geben. Die Werte gehen runter auf 12 bis 9 Grad. Am Tag gibt es dann Sonne und Wolken im Wechsel und maximal 26 Grad.
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5: Zurzeit liegen uns keine Meldungen vor. Wir wünschen allen unterwegs gute Fahrt.
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6: Hallo zusammen, Johanna Tänzer ist hier, wünsche euch eine ganz schöne Nacht mit uns. Schön, dass ihr dabei seid. Und wir starten in diese Stunde mit einem gepflegten Oh, ey, oh, ey. Okay, Shakira kann das besser. Oh, ey.

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0: Malik Harris mit Lie to Me. Eine schöne Nacht mit uns. Hi. 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
2: Das ist schon die 7. Sendung und ja, so langsam laufe ich mich warm. Anders als die deutsche Nationalmannschaft bin ich denn in der Lage, ein Turnier auch zu Ende zu spielen. Yourself Alive. Wenn jetzt viele sagen, war das wirklich Queen? Ja, Leute, ey, zieht's euch rein. Das war die Debütsingle 1973 von Queen. Das muss man drauf haben, ist klar. Thunderstruck. Ja, nie werde ich's vergessen. 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
1: Zurzeit liegen uns keine Meldungen vor. Wir wünschen allen unterwegs gute Fahrt.
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2: Hallo zusammen. Einen sehr frühen guten Morgen wünsche ich euch an diesem Freitag. Johanna Tänzer ist hier und das Motto für diese Nacht liefert uns die Hermes House Band. I will survive.

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1: Ich bin Katrin Müller. Arbeitsverträge sollen länger befristet werden dürfen, Regeln zum Kündigungsschutz werden gelockert. Das sind Teile der Reformen, auf die sich Union und SPD geeinigt haben. Außerdem will die Bundesregierung Regelungen zu Krankschreibungen verschärfen. Wer sich krank meldet, soll schon ab dem ersten Tag eine Bescheinigung vom Arzt vorlegen. Die Krankschreibung per Telefon fällt weg. Ärztevertreter und Opposition sind empört.
2: Wer hustet, gehört ins Bett und nicht ins Wartezimmer einer Arztpraxis, um sich krankschreiben zu lassen. Ob Kassenärztliche Bundesvereinigung, Hausärzteverband oder Grüne und Linkspartei, die offizielle Krankschreibung ab dem ersten statt wie bisher ab dem vierten Krankheitstag wird als Schikane kritisiert. Geändert werden soll die Vorgabe dazu im Entgeltfortzahlungsgesetz. Arbeitgebern und Gewerkschaften die Möglichkeit bleiben, etwa in Tarifverträgen weiter die alte Regelung zu vereinbaren. Unklar ist noch, ab wann die Änderung genau greifen soll. Jan-Henner Reitze, Berlin.
1: Die Gewerkschaft Verdi ruft in den laufenden Tarifverhandlungen im Handel auch heute wieder zu bundesweiten Warnstreiks auf. In Dortmund, Berlin, Wiesbaden, Hannover, Oldenburg, Braunschweig und Hamburg sind demnach zentrale Streikkundgebungen geplant. Welche Handelsunternehmen bestreikt werden, teilte Verdi nicht mit. Zuletzt standen unter anderem Kaufland und IKEA im Mittelpunkt. Staualarm auf Autobahnen. Mit Bremen, Niedersachsen, Sachsen, Sachsen-Anhalt, Schleswig-Holstein und Thüringen starten die nächsten Bundesländer in die Sommerferien. Die Autoclubs ACE und ADAC rechnen mit der nächsten großen Reisewelle. Schon ab dem Mittag kann es voll werden.
3: Von den Küsten zu den Alpen bis runter zum Mittelmeer. Ohne Stau kommt an diesem Wochenende keiner durch, warnt der ADAC. Für den Nachmittag bis in den Abend hinein dürften Autofahrer viel Geduld brauchen. Neben dem Feierabendverkehr sorgen auch die mehr als 1000 Dauerbaustellen für Probleme. Hinzu kommen zusätzliche Sperrungen, etwa durch Blow-ups durch die Hitzewelle von letzter Woche. Tanja Wagner, Nachrichtenredaktion.
1: Zum Fußball. Bei der WM hat sich Portugal gegen Kroatien mit 2:1 durchgesetzt und steht im Achtelfinale. Dort trifft das Team auf Europameister Spanien. Die Spanier hatten im 16. Finale zuvor 3:0 gegen Österreich gewonnen.
4: Das Wetter.
5: Die Nacht zum Freitag ist leicht bewölkt, Regen ist aber keiner dabei und es ist angenehm frisch bei 12 bis 9 Grad. Am Tag gibt es dann Sonne und Wolken im Mix bei Höchstwerten bis zu 26 Grad.
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6: Zurzeit liegen uns keine Meldungen vor. Wir wünschen allen unterwegs gute Fahrt.
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5: Hallo, hallo, herzlich willkommen im Freitag. Jo, ihr seid die Ersten, ihr habt es schon fast ins Wochenende geschafft. Johanna Tänzer ist hier, ich spiele euch jetzt die aktuelle Single von Kygo, Khalid und Griffin, allen M-Song mit Save My Love.

0: nicht. Du trägst keine Liebe in dir. Aber ganz schön viel geflirtet wird während der WM. Die Dating-App Tinder, die haben jetzt offizielle Zahlen bekannt gegeben. Und es gab einfach 60% mehr Matches auf Tinder jetzt während dieser WM als normalerweise. Und am meisten wurde sich in Mexiko gematcht. Leute, ich bin sehr gespannt, wie viele WM-Babys es geben wird. Aber auf die Statistik müssen wir wohl noch 9 Monate warten.
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1: Zurzeit liegen uns keine Meldungen vor. Wir wünschen allen unterwegs gute Fahrt.
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2: Hallo zusammen, guten Morgen. Johanna Tänzer ist hier an diesem sehr, sehr frühen Freitag. Und wenn ihr ein bisschen Motivation für diesen Tag, für diesen frühen Tag braucht, kein Problem. Guck

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1: Ich bin Katrin Müller. Mit Steuerentlastungen von 10 Milliarden Euro, flexibleren Arbeitsverträgen und massivem Abbau von Bürokratie wollen Union und SPD Deutschland aus der Krise führen. Im Koalitionsausschuss verständigten sich die Spitzen der Regierungsparteien auf ein Reformpaket mit 34 Punkten, das auch die bereits in die Wege geleiteten Reformen in den Bereichen Rente und Gesundheit umfasst. Kanzler Friedrich Merz hat dazu im ZDF Stellung bezogen.
2: Wir haben damit einen Kompromiss gemacht. Das haben ja auch viele gesagt, die in diesem Bereich verdienen. Macht das, das können wir bezahlen. Wir entlasten dafür die unteren und mittleren Einkommen.
1: Merz hofft, dass die Konjunktur auch durch die Reformen wieder Fahrt aufnimmt und das Wachstum im kommenden Jahr mehr als 1% beträgt. Der Deutsche Wetterdienst hat den vorläufigen Temperaturrekord der jüngsten Hitzewelle nach oben korrigiert. Demnach wurden am vergangenen Samstag in Möckern-Drewitz in Sachsen-Anhalt 41,8 Grad gemessen und damit 0,1 Grad mehr als zunächst im brandenburgischen Koschen-Neiße-Münde. Grund ist nach Angaben des DWD eine nachträglich entdeckte Messlücke. Das Aus von Julian Nagelsmann als Bundestrainer der Fußballnationalmannschaft rückt offenbar näher. Wie die Bild berichtet, soll die DFB-Spitze Nagelsmann in einer dreistündigen Sitzung in Frankfurt einen Rücktritt nahegelegt haben. Das DFB-Team war bei der WM Anfang der Woche im 16. Finale an Paraguay gescheitert.
3: Julian Nagelsmann soll sich Bedenkzeit erbeten haben, aber alles klingt danach, als ob seine Ablösung beschlossene Sache ist. Das meldet auch die Frankfurter Rundschau. Angeblich soll bis zum Wochenende alles durch sein. Vom DFB kam bisher keine Erklärung dazu. Nagelsmanns Vertrag läuft noch bis 2028. Als möglicher Nachfolger wird ja Jürgen Klopp heiß gehandelt. Thomas Thonfeld, Sportredaktion.
1: Bei der WM hat sich Portugal gegen Kroatien mit 2:1 durchgesetzt und steht damit im Achtelfinale. Dort trifft das Team auf Europameister Spanien. Die Spanier hatten im 16. Finale zuvor 3:0 gegen Österreich gewonnen. Zum Tennis. Alexander Zverev steht beim Tennisturnier in Wimbledon in der dritten Runde. Der French Open-Sieger gewann gegen den Franzosen Valentin Royer in 3 Sätzen. Ebenfalls weiter ist Jan-Lennard Struff. Er setzte sich in 5 Sätzen gegen den US-Amerikaner Brandon Nakashima durch.
0: Das Wetter.
4: In der Nacht ziehen ein paar Wolken durch, es bleibt aber trocken. Die Temperaturen liegen runter auf 12 bis 9 Grad. Am Tag wechseln sich dann Sonne und Wolken ab. Dazu wird es 26 Grad warm.
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5: Zurzeit liegen uns keine Meldungen vor. Wir wünschen allen unterwegs gute Fahrt.
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4: Hallo, guten Morgen zusammen. Johanna Tänzer hier, wünsche euch einen schönen Start in diesen Freitagmorgen. Und ich weiß es doch, ihr wollt das hören, dieses eine Lied. Ja, dann spiele ich euch halt ein Lied von Mark Forster. Bitteschön.

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0: Alvaro Soler mit Machia. Guten Morgen.
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0: Das checken wir jetzt mit Kollege Robert Jans.
2: Hallo.
0: Heute wird auf jeden Fall weiter diskutiert, ne, über das Reformpaket der Bundesregierung.
2: Genau, insbesondere um die geplanten Regeln zur AU. Wir müssen uns da ja auf strengere Regeln einstellen. Die schwarz-rote Koalition plant nämlich deutlich schärfere Vorgaben, die hohe Fehlzeiten in den Unternehmen eindämmen sollen. Bald soll als gesetzliche Regel gelten, dass man schon vor dem ersten Fehltag an eine ärztliche Bescheinigung braucht, statt eben am vierten Tag, so wie wir das kennen. Mhm. Krankschreibungen per Telefon sollen auch nicht mehr möglich sein. Und dazu haben wir Reaktionen eingeholt und die hören wir heute Morgen hier bei uns.
0: Und ihr hört bei uns auch immer die Verkehrslage, ja. Na klar. Und da könnte es heute ein bisschen voller werden auf den Straßen, nicht?
2: Ja, genau, weil passend zum schönen Wetter gehen die Sommerferien los, zumindest in manchen Bundesländern. Es gibt ja auch schon Bundesländer, da laufen sie bereits, fällt mir gerade so ein. Jetzt mit Bremen, Niedersachsen, Sachsen, Sachsen-Anhalt, Schleswig-Holstein und Thüringen starten auf jeden Fall heute die nächsten Bundesländer in die Sommerferien. Und der ADAC rechnet also mit der nächsten großen Reisewelle dementsprechend. Schon ab dem Mittag kann es heute also voller werden auf den Autobahnen.
0: Ich will auch Ferien, Robert.
2: Ja, ich auch.
0: Okay. Leider nein.
2: Ja, geht aber nicht.

0: Wir haben gerade festgestellt, allein bei der Vorstellung tun uns die Beine weh.
1: Und der Hintern, der ja. brennt jetzt schon, ja.
0: Die Fort auch, jo. Hier ist der Radio Kiepenkerl Morgenteam, Hanna Stork.
1: Und Ansgar Borgmann. Großen Respekt für alle, die beim Race Across Germany dabei sind. Ein Radrennen über 1100 Kilometer. Einmal komplett durch Deutschland, von Nord nach Süd.
0: Mit dabei Erik Lehmuth aus Senden. Auch der startet Freitag in Flensburg und will in 58 Stunden diese Wahnsinnsstrecke schaffen. Das Ziel liegt dann kurz vor den Alpen.
1: Und Erik fährt für die gute Sache. Er sammelt nämlich Spenden für den bunten Kreis Münsterland. Und der unterstützt damit unter anderem Familien mit schwerkranken Kindern.
0: Tolles Engagement und wir sprechen mit Erik zum Start in ihren Freitag.
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0: Das Wetter.
1: Die Nacht zum Freitag ist leicht bewölkt, Regen ist aber keiner dabei und es ist angenehm frisch bei 12 bis 9 Grad. Am Tag gibt es dann Sonne und Wolken im Mix bei Höchstwerten bis zu 26 Grad.
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2: Zurzeit liegen uns keine Meldungen vor. Wir wünschen allen unterwegs gute Fahrt.
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1: Hallo, guten Morgen zusammen. Johanna Tänzer ist hier. Kommt gut in diesen Freitagmorgen. Hier gibt es jetzt eine Runde 2000er-Vibes.

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0: Blue Something. Breakfast at Tiffany's. Hallo, guten Morgen, schönen Freitag euch. Wetter soll ja sehr gut werden wieder. Und bei dem Wetter sind natürlich auch viele auf dem Motorrad unterwegs. Und es gibt ja sehr viele, sehr coole Strecken hier bei uns in NRW. Und an diesem Wochenende gibt es für manchen Biker vielleicht ein Ziel, das erstmal ungewöhnlich klingt.
1: Augenblick mal unterwegs.
2: Was für ein Sound, der geht bestimmt bei vielen durch den Magen und wird morgen hundertfach zu hören sein bei einer Motorradwallfahrt. Jede Menge Motorräder und jede Menge unterschiedlicher Menschen.
3: Da ist tatsächlich der lederbekluftete, wenn man das so möchte, Hardbiker bei. Ja, da ist aber auch der pensionierte Studienrat bei, die ein Thema eint. Das ist das Motorrad, das ist das Unterwegssein und da freuen wir uns drauf.
2: Sagt Bastian Rütten, Pastoralreferent im niederrheinischen Marienwallfahrtsort Kevela, kümmert sich dort um die traditionelle Motorradwallfahrt. Ab morgen Mittag kommen die Biker an und dann wird es aber erstmal ganz ruhig.
3: Wir haben erst immer eine ganz ergreifende Andacht, wo es auch um die Menschen geht, die auf der Straße ums Leben gekommen sind. Übrigens nicht nur auf Motorrädern, sondern im Straßenverkehr.
2: Anschließend gibt es natürlich auch noch das laute Hubkonzert, die Vorbeifahrt an der Gnadenkapelle, an der Trösterin der Betrübten, am Abend eine große Party.
3: Unendlich viele Kerzen, die angezündet werden und Leute, die sich auch Raum für Stille nehmen. Dass es beides gibt, ist typisch für eine Wallfahrt, das war immer schon so. Also, dass sehr viel Leben und Lebendigkeit mit sehr viel Einkehr und Besinnung zusammenkommt, das zeichnet den Ort ja seit hierher aus.
2: Denn nicht nur Kevela, sondern auch die Motorradwallfahrt mit Mensch und Maschine hat eine lange Tradition. Bastian Rütten.
3: Ganz, ganz wichtig ist allen die Segnung der Fahrzeuge, wobei ich dann auch immer sage, ein Fahrzeug segnen heißt ja nicht, dass man danach die Haftpflichtversicherung kündigt, sondern das heißt, dass egal was passiert, wir unter Gottes Schutz fahren. Und dafür gibt es eine große Offenheit an diesem Tag.
2: Und alle Infos bei uns auf augenblickmalonline.de. Stefan Klinkhammer von der katholischen Kirche für Augenblick mal.
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1: Mit Malte Heilbricht. Guten Morgen.
2: Wir müssen jetzt Veränderungen haben, damit vieles so bleibt, wie wir es in den letzten Jahrzehnten erarbeitet haben.
1: Bundeskanzler Merz war das gestern Abend im ZDF. Da hat er noch einmal das große Reformpaket der schwarz-roten Koalition erklärt und verteidigt. Man dürfe das Paket nicht wieder zerreden und sich in Klein-Klein-Debatten verlieren. Gesprochen hat der Kanzler unter anderem über die geplante Steuerreform. Sie sei ein Kompromiss, sagte er. Mehr sei nicht möglich gewesen. Die zur Gegenfinanzierung angekündigte Erhöhung der Reichensteuer nannte er akzeptabel.
2: Das haben ja auch viele gesagt, die in diesem Bereich verdienen. Macht das, das können wir bezahlen. Wir entlasten dafür die unteren und mittleren Einkommen. Ich sag mal, für eine Familie mit 60.000 Euro Einkommen, zwei Kindern, sind das 600 Euro im Jahr.
1: Natürlich sind nicht alle damit glücklich. Kritik kommt zum Beispiel vom Chef des Münchner IFO-Instituts, Fuest. Der sagte dem Spiegel, dass vor allem Mittelständler belastet würden. Das sei ein Signal, noch weniger in Deutschland zu investieren. Und auch die geplanten Verschärfungen bei Krankschreibungen im Job sorgen für viel Ärger. Darauf wollte Merz im ZDF aber gar nicht groß eingehen. Man müsse nicht am ersten Tag in die Arztpraxis, sondern müsse vom ersten Tag eine Arbeitsunfähigkeitsbescheinigung haben, sagte er, ohne weitere Erläuterung. Generell hofft Merz jetzt auf mehr Schwung für die angeschlagene Koalition.
2: Wir haben da auch in der Koalition zu einem neuen Miteinander gefunden. Wir mussten uns ja auch zunächst einmal ein bisschen aneinander gewöhnen. Das hat Zeit gebraucht und mit dem gestrigen Tag, denke ich, haben wir jetzt wirklich einen großen Schritt getan, der in die richtige Richtung zielt.
1: Der letzte ARD-Deutschland-Trend hatte den großen Vertrauensverlust in die Bundesregierung sehr deutlich gezeigt. Da kam die Union nur noch auf 22%, die SPD nur noch auf 12%. Und jetzt weitere Themen in Kurzform. US-Präsident Trump hat mal wieder gegen Deutschland und andere NATO-Verbündete ausgeteilt. Auf seiner Online-Plattform bezeichnete er deren Beiträge für das Verteidigungsbündnis als lächerlich. Damit baut Trump Druck auf vor dem NATO-Gipfel kommende Woche in Ankara. Europameister Spanien steht im Achtelfinale der Fußball-WM. Die Spanier haben im 16. Finale gegen Österreich mit 3:0 gewonnen. Portugal besiegte Kroatien mit 2:1. Die Partie Schweiz gegen Algerien läuft zur Stunde noch. Die Weltgesundheitsorganisation hat den tödlichen Hunter-Virus-Ausbruch auf dem Kreuzfahrtschiff Hondius offiziell für beendet erklärt. Die letzte Kontaktperson sei negativ getestet worden und habe die Quarantäne nun verlassen können, sagte WHO-Chef Tedros. Seit Ende Mai gab es keine neuen Fälle mehr. Das Hunter-Virus war im April während einer Reise von Argentinien zu den Kapverden ausgebrochen. Insgesamt wurden 13 Infektionen bestätigt, 3 Passagiere starben, darunter auch eine Deutsche. Und das waren die Nachrichten mit Malte Albrecht.
3: Dankeschön, Malte. 3:06 gleich am Freitag. Wir gucken aufs Radio Kiepenkerwetter für den Kreis Coesfeld. Servicemann Carsten Abend. Ich zitiere Hanna Stork aus dem Morgenteam, als sie reinkam. Mir ist kalt.
4: Ja.
3: Er hat gefroren.
5: Ja, ist ja auch richtig frisch draußen. 11 Grad haben wir aktuell nur, zum Beispiel in Ascheberg und Nottuln. Und es geht heute rauf bis auf 24 Grad. Dazu wird schön, es bleibt trocken. Die Sonne setzt sich neben Wolken gut durch. Allerdings stört wieder der böige Wind etwas.
3: Gucken wir auf den Wochenendwetter. Trend, da kann es zwischendurch mal leicht regnen?
5: Genau, am Samstag ist die Wahrscheinlichkeit noch gering, aber am Sonntagnachmittag kann es dann mal für ein bisschen Regen reichen. Dazu haben wir morgen einen Sonne-Wolken-Mix. Am Sonntag sind die Wolken dichter, das Ganze gibt es bei maximal 25 Grad. Und auch am Wochenende haben wir diesen böigen Wind.
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5: Hallo Autofahrer, momentan sieht es gut aus, keine Staus. Ihre Meldungen über Staus und Blitzer, die melden Sie mir über die Radio Kiepenkerl Smartphone-App oder kostenfrei anrufen unter 0800 2020 620.
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6: Guten Morgen.
7: Frieda schwimmt. Ah, das wäre auch ein schöner Filmtitel, finde ich. Total süß. Frieda aus Dülm schickt uns folgende Sprachnachricht.
8: Hallo, liebes Radioteam. Ich bin Frieda und 7 Jahre alt. Ich wollte euch sagen, ich bin am Montag 111 Bahn geschwommen. Und der Pool ist 6 Meter lang. Ich bin Brust, Kaul und Rücken geschwommen.
3: Also 100 Bahnen a 6 Meter sind 600 Meter. Also
7: wow.
3: Klasse Leistung. Und danke, Frieda, fürs Teilen mit uns.
7: Friedas Mama Kim hat uns dann noch verraten, dass Frieda vor ein paar Wochen von den Wassersportfreunden in die Wettkampfmannschaft aufgenommen wurde. Als Jüngste. Ja, und einfach eine begeisterte Schwimmerin ist. Das ist vielleicht eine kleine Motivation am Rande, regelmäßiger schwimmen zu gehen.
3: Ja, ich kenne Menschen, denen wäre das heute früh ein bisschen zu frisch, ne? Hanna? Einige Frühschwimmer sind bestimmt gerade unterwegs, also Grüße gehen raus in die Schwimmbecken im Kreis. Hier ist Ihr Radio Kiepenkerl Morgenthema am Freitag. Servicemann Carsten Abend.
5: Hanna Stork.
7: Und Ansgar Borgmann. Guten Morgen.
3: Schönen Freitag.

0: 7:06. Guten Morgen am Freitag. 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
1: Schönen Freitag. Erik Lehmuth aus Lenden startet heute beim Race Across Germany, einem Radrennen, das quer durch Deutschland führt.
0: Von Flensburg bis kurz vor die Alpen. Das sind 1100 Kilometer von Nord nach Süd. 58 Stunden Zeit hat er für die Strecke. Erik, was erwartet dich da genau, außer wahrscheinlich Riesenmuskelgatter nachher?
2: Nachtfahrt, heiße Temperaturen, man muss vielleicht auch Pausen machen, Powernapping, Schlafzeiten. Also das ist ein reines Strategierennen und wer am Anfang die ersten 3 Stunden Vollgas fährt, der wird tatsächlich nie im Süden unten ankommen. Das heißt, es ist ein reines Strategierennen über Pacing.
1: Okay, du hast es gerade gesagt, wer am Anfang Vollgas gibt, kommt wahrscheinlich nicht unten im Süden an. Ja. Das klingt nach einem echten Rennen gegen sich selbst irgendwie.
0: Ja, was fasziniert dich bitte schön an so einem Rennradfahren, dass du dir solche krassen Herausforderungen suchst?
2: Klar, das kann man bei jedem Sport, aber hier ist natürlich für mich ganz wichtig der Adrenalinschub. Hm. Wenn man bei einem Rennen zum Beispiel auch mal wie beim Rad am Ring im dreistelligen kmh-Bereich fahren kann und das mit einem Fahrrad, dann ist das schon Adrenalin pur. Deswegen fahre ich Rennen auch mit meinem Rad und deswegen betreibe ich diesen Radsport.
0: Muss kurz nachrechnen, also dreistelliger kmh-Bereich heißt mindestens 100.
1: Krass, auf dem Fahrrad.
0: Respekt. Also wir drücken jetzt erstmal für dieses Rennen die Daumen. Erik Lehmuth aus Senden startet heute beim Race Across Germany, ein Radrennen quer durch Deutschland.
1: Und Erik fährt für einen guten Zweck. Er sammelt nämlich Spenden für den bunten Kreis Münsterland. Das ist ein Verein, der Familien hilft mit Kindern von zu früh geborenen, chronisch kranken Kindern oder Kindern mit Behinderung. Also richtig gute Sache, ja. 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
0: 9:06 jetzt. Guten Morgen.

0: Oh, da sind wir gar nicht mehr gewohnt, so frische Temperaturen. 11 Grad aktuell, ich friere. Meine Güte.
1: Hat's Jäckchen schon über die Schulter
0: gehängt. Also mein Tipp für heute, auf jeden Fall ein Jäckchen mitnehmen. So, gleich gibt's eine warme Umarmung von Alex Warren, Ordinary. Das ist wie so eine warme Umarmung. Das Beste von heute.
1: Vorher im besten Musikmix für den Kreis Coesfeld. 80er bei Radio Kiekenkerl. Madness und Our House. Guten Morgen.

0: Ist 17:45 am Freitagmorgen. 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Ihr Morgenteam ist da. Ansgar Borgmann.
1: Und Hanna Stark. Guten Morgen. Unternehmen im Kreis Coesfeld ächzen unter der Last des Papierkrams, also viel zu viel Bürokratie. Soll sich ändern. Die Bundesregierung sieht in ihrem großen Reformpaket Entlastungen vor. Sie hat es ja jetzt vorgestellt, dieses Reformpaket. Unter anderem sollen einige Dokumentationspflichten wegfallen.
0: Sprechen wir drüber mit Wirtschaftswissenschaftler Alois Prinz von der Uni Münster. Herr Prinz, das ist doch schon mal eine gute Sache.
2: Reine Dokumentationspflichten ändern nichts an der tatsächlichen Lage. Und insofern müssen alle Dokumentationspflichten nochmal überdacht werden und meines Erachtens auf ein Minimum zurückgeführt werden, sodass eben zwar sichergestellt werden kann, dass die entsprechenden Dinge umgesetzt werden, aber ohne, dass das endlos dokumentiert werden muss.
1: Außerdem sollen alle Vorgaben, die über EU-Vorschriften hinausgehen, abgeschafft werden.
2: Wenn man tatsächlich Bürokratie abbauen möchte, ist das der einzige Weg. Der nächste Weg besteht natürlich darin, weniger regulierende Vorschriften zu erlassen und vor allem bessere Vorschriften zu erlassen. Weniger und besser ist auf jeden Fall besser als eben noch mehr Vorschriften, die immer wieder nicht das Richtige regulieren. Also insofern besteht hier noch weiterer Verbesserungsbedarf.
0: Okay, also es klingt aber erstmal so, als seien Sie ganz zufrieden mit den Reformen zum Bürokratieabbau.
2: Insbesondere, und das fehlt mir noch, muss auch im bürokratischen Bereich, also im Bereich der öffentlichen Verwaltung, ganz dringend darauf hingearbeitet werden, dass die Digitalisierung wesentlich besser genutzt wird als bisher.
1: Das Reformpaket der Bundesregierung sieht außerdem Steuerentlastung vor. Außerdem werden Regeln zur Krankschreibung verschärft. Die Infos heute früh hier bei Radio Kiepenkerl. 6:17 Uhr. Guten Morgen.

0: So ein bisschen Mitleid habe ich ja mit Hannah Storck aus dem Morgenteam. Die steht hier zwar im sommerlichen Kleid, hat aber das Strickjäckchen drüber.
1: Ja,
0: die ist frisch.
1: Geil. Ja, 11 Grad sind es auch aktuell nur. Ne? Bis auf 24 geht es aber noch rauf. Also die Strickjacke werde ich heute, glaube ich, noch los. Das bei einigen Wolken, aber auch ganz viel Sonne. Es wird aber auch wieder ziemlich windig heute zwischendurch.
0: Vielleicht hilft zum Warmwerden ein bisschen Frühsport.
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1: Ich brauch's, glaube ich, nicht nochmal zu sagen, Deutschland ist raus bei der WM.
0: Ja.
1: Jetzt fragen wir uns, wen sollen wir denn jetzt unterstützen? Also welcher Nation drückt man die Daumen? Switcht man jetzt um?
0: Vielleicht fällt die Wahl da ja auf ein Land, in das man gerne in den Urlaub fährt, wobei Italien rausfällt. Die Italiener waren ja erst gar nicht qualifiziert für die WM.
1: Die Schweiz ist aber auf einem guten Weg Richtung Achtelfinale. Aktuell läuft das Spiel gegen Algerien. Es steht nach knapp einer Stunde. Ich guck nochmal. Ja, doch, passt noch. 2-0 für die Schweiz.
0: Generell wird die Auswahl aber auch immer kleiner. Österreich zum Beispiel leider raus.
1: Oh,
0: 0-3 am Abend gegen starke Spanier. Spanien also weiter eine Option zum Daumen drücken.
1: Obwohl ich heute aus Solidarität ein Wiener Schnitzel essen werde, glaube ich. Gilt übrigens auch für Portugal. Das Team mit Superstar Cristiano Ronaldo schlägt Kroatien 2-1. Irre spannendes Spiel mit ganz vielen Szenen, bei denen der Videoschiedsrichter eingreifen musste. Am Ende dann fast 20 Minuten Nachspielzeit.
0: Wahnsinn.
1: Mit dem besseren Ende dann für Portugal, ja.
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0: guten Start in den Freitag mit Radio Piepenkerl. Es ist 6:30. Andrea Brandt hat jetzt in den Nachrichten für Sie alles Wichtige aus NRW, Deutschland und der Welt. Guten Morgen.
1: Schönen guten Morgen. Der Hausärzteverband und die Kassenärztliche Vereinigung für den Kreis Coesfeld kritisieren, dass Mitarbeiter sich künftig ab dem ersten Tag krankschreiben lassen müssen und zusätzlich eine telefonische Krankschreibung nicht mehr möglich sein soll. Das bedeutet einen enormen zusätzlichen Aufwand für die Praxen. Die neuen Regeln zur Krankschreibung sind nur ein Punkt in einem großen Reformpaket, das die Bundesregierung vorgestellt hat. Für Politikwissenschaftler Klaus Schubert von der Uni Münster ist es ein Erfolg, dass sich CDU, CSU und SPD überhaupt geeinigt haben, zum Beispiel bei der Einkommenssteuer.
2: Die CDU hat ungeheuer geknirscht natürlich, weil es jetzt sozusagen die sogenannte Reichensteuer dann kommt. Auf der anderen Seite, man kann den kleinen und mittleren Einkommen sozusagen nicht etwas Gutes tun, wenn man nicht auf der anderen Seite andere belastet. Und die SPD wollte eigentlich einen höheren Spitzensteuersatz insgesamt haben.
1: Mit den Maßnahmen möchte die Bundesregierung Wachstum schaffen und Arbeitsplätze in Deutschland sichern.
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1: Eltern der Nottunaer Liebfrauen-Kita sprechen in diesen Tagen mit Ratspolitikern. Sie wollen sie überzeugen, am Dienstag dagegen zu stimmen, die Kita ab dem Sommer kommenden Jahres auslaufen zu lassen. Die Gemeinde sagt, wegen sinkender Kinderzahlen sei es nötig, irgendwo Gruppen abzubauen, weil sonst eine Finanzierungslücke entsteht. Die Liebfrauen-Kita biete sich unter anderem an, weil das Gebäude sehr alt sei. Marcel Schwarf aus dem Elternbeirat hält dagegen.
4: Es stimmt, das Gebäude des Liebfrauen-Kindergartens in Nottuln ist knapp 50 Jahre alt. Aber da gibt es genug andere Kita-Gebäude bei uns im Ortsteil Nottuln, die eine ähnliche Altersstruktur aufweisen. Und im Gegensatz zu denen ist unsere Kita in den letzten Jahren massiv mit einem hohen sechsstelligen Betrag saniert worden.
1: Die Eltern wünschen sich, alle Kita-Träger in Nottuln an einen Tisch zu bringen, um gemeinsam eine Lösung zu finden. Eine ähnliche Diskussion läuft zurzeit in Lüdinghausen, wo sich Eltern gegen das geplante Aus für die Kita-Paterkampf wehren. Erst vor kurzem hatte die Stadt Olfen Verkehrsfiguren angeschafft, um die Sicherheit in der Straße Sternbusch zu verbessern. Jetzt haben Unbekannte sie gestohlen. Die Stadt setzt eine Belohnung von 500 Euro aus für Hinweise, die zu den Dieben führen. Die Figuren sollten Autofahrer an das Tempolimit erinnern und allgemein daran, aufmerksam zu fahren. Die Polizei ermittelt. Der Kinderflohmarkt in Dülmen am Ende der Sommerferien ist für viele Familien jedes Jahr ein Highlight. Heute Nachmittag zwischen 16 und 18 Uhr ist es möglich, sich einen Standplatz zu sichern. Kinder oder Eltern mit ihren Kindern müssen persönlich vorbeikommen in der neuen Spinnerei. Reservieren per Telefon oder online geht nicht. Die Stadt möchte so verhindern, dass professionelle Händler die Stände besetzen. Alle Infos zum Ticketverfahren für die Standplätze stehen in der App und im Web. Klicken Sie radiokiepenkerl.de. 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
0: Danke, Andrea. 6:35, Servicemann Carsten Abend hat das Radio Kiepenkerl-Wetter für den Kreis Coesfeld und Temperaturen, bei denen nicht viel an der Einstelligkeit fehlt.
5: Ja, das stimmt. Aktuell haben wir nur 11 Grad, zum Beispiel in Appelhülsen und Finnum, aber es geht immerhin rauf bis auf 24 Grad. Dazu wird schön, neben Wolken gibt es viel Sonnenschein, es bleibt trocken. Was wieder so ein bisschen stört, ist der teils böige Wind.
0: Blick auf den Wochenendwettertrend, Höchstwerte im Bereich wie heute.
5: Genau, so 24, vielleicht am Samstag auch 25 Grad sind möglich. Dazu ist es zeitweise windig. Besonders am Samstag mischt die Sonne noch gut mit. Am Sonntag sind die Wolken dann etwas dichter. Und jeweils nachmittags kann es auch mal ein bisschen regnen.
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5: Hallo Autofahrer, keine Staus. Staus und Blitzer, die melden Sie uns kostenlos unter 0800 2020 620.
0: Kurzer Blick zur Fußball-WM. Viertelstunde noch gut zu spielen. Schweiz-Algerien 2-0. 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
5: Guten Morgen.
6: Guten Morgen.

0: Schönen und entspannten Start im Kreis Coesfeld in diesen Freitag. Radio Kiepenkerl ist hier.
1: Gut.
0: 6:38.
1: Entschuldige bitte, ich wollte dir die Uhrzeit natürlich nicht vorwegnehmen. Guten Morgen an diesem Freitag und wir stehen kurz vorm Wochenende und es ist Schützenfestsaison und da freuen wir uns. Hier kommt die nächste Einladung.
2: Hallo, mein Name ist Stefan Baumeister und ich bin der Vorsitzende der St. Johannisschützen in Bösensell. Unser Schützenfest startet heute um 17 Uhr mit dem Antreten, dem Abholen des Königspaares, der Schützenmesse und der Kranzniederlegung am Ehrenmal. Danach geht's zum Königsball in die Festhalle. Morgen treten wir um 13 Uhr zu einem Umzug durch Bösensell an und ermitteln anschließend unseren neuen König beim Vogelschießen. Ich lade euch alle ganz herzlich zu unserem Schützenfest in Bösensell ein.

0: 6.42 Uhr ist es am Freitag. Hier ist Ihr Radio Kiepenkerl Morgenteam, Ansgar Borgmann.
1: Und Hanna Storck, guten Morgen. Mama, mach mal! Unsere Rubrik, in der Hanna aus dem Morgenteam ja jeden Mittwoch aufs Neue von ihrem aufregenden und teilweise wahnsinnigen Leben als Dreifachmama erzählt. Immer am Mama, mach mal Mittwoch.
0: Andreas Kusiner wohnt gerade auf dem Campingplatz Naturpott in Lüdinghausen und hat passend zu Mama, mach mal einen Song über Mütter geschrieben und produziert.
1: Ohne das jetzt aber vorher zu wissen, also das passte jetzt einfach, wie sagt man salopp so schön, wie Arsch auf Eimer, ne? Weil du eben Radio Kiepenkerl hörst?
2: Ich höre sie jeden Tag, seit ich hier bin, weil das läuft hier, so blöd es klingt, auf der Dusche und auf dem Klo, läuft euer Sender. Ihr seid hier irgendwie regionaler, ihr trefft mir den Kern. Und ich bin, die ganze Nacht habe ich durchgemacht, um einen Song endlich fertig zu haben. Hm. Und höre genau diesen Artikel von euch, da war ich gerade rüber duschen, und höre diesen Artikel mit der Mama sein. Ja. Da denke ich, das gibt's doch gar nicht. Das ist genau das Ding. Deshalb habe ich euch angeschrieben.
0: Und du hast inzwischen mehrere Songs über Mamas gemacht. Heißt getextet und gesungen, beziehungsweise produziert, müssen wir auch sagen, mit Hilfe von KI, künstlicher Intelligenz. In den neuesten hören wir jetzt mal rein. Mama sei

0: jeder über sie.
1: Also ich kann sagen, Hanna wippt hier so ein bisschen mit. Dir gefällt
2: gut,
1: der Song.
2: Ja, gefällt mir sehr gut.
1: Andreas, wie ist es denn zu diesem Song gekommen?
3: Der Song beruht wirklich auf Tatsachen, weil ich habe mit einer Mutter gerade gesprochen, die wirklich mit ihrem Sohn, der jetzt 20 ist, der andere ist über 30, noch kämpft, aber sie kämpft dafür und wie eine Löwin. Ja. Und ihr Sohn ist einfach immer ihr Sohn. Der kann machen, was er will, in Anführungszeichen. Das meine ich nicht negativ. Das muss man erstmal als Vater oder als Mann überhaupt mal verstehen, dass eine Mutter anders denkt.
2: Hm. Kleinkinder, kleine Sorgen, große Kinder, große Sorgen, höre ich da jetzt auch gerade raus.
1: Ja, da ist was dran.
2: Was für ein Zufall, bitteschön. Danke dafür, Andreas, und ganz liebe Grüße an dieser Stelle an die Camper auf dem Platz Naturpott in Lüdinghausen, besonders in den Duschen und Toiletten.
1: Wo man uns hört. Grüße. Und alle Mama mach mal Folgen über den Alltagswahnsinn von Dreifach Mama Hanna gibt's jederzeit für Sie zum in Ruhe nachhören in der App und im Web. Klicken Sie radiokiepenkerl.de. 7:15 jetzt genau. Guten Morgen.

0: Guten Morgen, der Kreis Coesfeld startet in den Freitag mit Radio Kiepenkerl. Es ist 6.48 Uhr. Wie ist eigentlich Stand der Dinge an der abgesagten Bruchstraße? Also die Arbeiten, um die Fahrbahn wiederherzustellen, die kommen voran. Die Quarzwerke ziehen heute Zwischenbilanz. Die Baustelle ist entsprechend für die Sanierung vorbereitet. Andrea Brandt aus der Radio Kiepenkerl Nachrichtenredaktion. Kleines Problem, es gibt wegen eines Fachkräftemangels zu wenig Lastwagen.
1: Ja, und das fordert die Quarzwerke tatsächlich heraus. Es gibt einfach keine Fahrer und der Sommer ist die Bauhauptsaison. Das heißt, das nötige Material kann nicht jeden Tag in den geforderten Mengen geliefert werden. Die Quarzwerke sind regelrecht in Dauergesprächen mit den Unternehmen, damit sich der Zeitplan nicht allzu sehr verzögert. Wie sieht's auf der Baustelle aus? Das Füllmaterial wird schichtweise in den abgesagten Bereich eingebracht und verdichtet. Dadurch soll die Böschung dauerhaft standsicher sein. In den nächsten Schritten werden weitere Lagen aufgebaut und stabilisiert, bevor abschließend die Straße selbst wiederhergestellt wird.
0: Wir bleiben auf jeden Fall dran und blicken außerdem in den Nachbarkreis an den Pröpsingsee zwischen Borken und Rehde.
1: Auf dem See ist ab heute ein Mähboot im Einsatz. Es schneidet wuchernde Wasserpflanzen zurück und sammelt den Grünschnitt dabei direkt mit ein. Das soll die Wasserqualität in dem See sichern und verhindern, dass er kippt. Baden ist während der Arbeiten mit ausreichend Abstand zu dem Boot weiterhin möglich. Gut einen Monat ist es voraussichtlich im Einsatz.
0: Dankeschön, Andrea, für den Moment. Gleich um 7 gibt's die Radio Kiepenkerl Nachrichten und darin dann alles Wichtige aus NRW, Deutschland und der Welt. Zum Start in diesen Freitag. Blick aufs Wetter heute im Kreis Coesfeld. Neben Wolken scheint meist die Sonne. Es bleibt trocken. Der Wind, der ist stellenweise recht böig unterwegs und wir starten recht frisch in den Freitag. 11 Grad sind's im Moment in Ascheberg und in Nottuln. Daraus werden noch 24 und ein flotter Blick rüber zur Fußball-Weltmeisterschaft. Gleich beginnt die Nachspielzeit. Schweiz, Algerien nach wie vor 2:0. Sieht also gut aus für die Schweizer mit dem Einzug ins Achtelfinale.

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1: Mit Malte Albrecht, guten Morgen. Der Sommer der Reformen, da ist er jetzt wohl. Seit gestern wissen wir, was bei Steuern, Arbeit und Bürokratieabbau auf uns zukommt. Ein Punkt, der für besonders viele Diskussionen sorgt, ist das Thema Krankschreibungen im Job. Danny Hoppe aus dem News-Team. Am Abend hat sich Vizekanzler Klingbeil dazu nochmal bei RTL geäußert und gesagt, man arbeite hier an vernünftigen Lösungen.
2: Ja, man brauche hier vor allem eine pragmatische Umsetzung, sagte er. Man müsse das Ganze jetzt so hinbekommen, dass niemand, der krank sei, dann auch wirklich zum Arzt gehen müsse, also zum Beispiel mit 40 Grad Fieber oder wenn er sich alle paar Minuten übergibt. Was das aber jetzt genau heißt, ist weiter unklar. Auch Kanzler Merz hat die neuen Regeln am Abend nochmal relativiert. Man müsse nicht am ersten Tag in die Arztpraxis, sondern man müsse nur vom ersten Tag an eine Arbeitsunfähigkeitsbescheinigung haben. Aber auch er hat das nicht weiter erläutert, sondern die verschärften Regeln verteidigt. Man müsse die hohen Krankenstände in Deutschland herunterbringen.
1: Was auch noch kommen könnte, ist die Einführung von Teilkrankschreibungen.
2: Ja, da arbeitet Bundesgesundheitsministerin Wagen ja schon dran. Das heißt, wenn Beschäftigte länger krank sind, sollen sie sich auch nur teilweise krank schreiben lassen können, und zwar zu 25, 50 oder 75% der üblichen Wochenarbeitszeit. Voraussetzung dafür ist, dass der Beschäftigte und der Arbeitgeber das wollen. Das findet der Chef der Krankenkasse DRK Gesundheit Storm auch gut und sinnvoll. Damit lasse sich ein hoher Krankenstand wirksam reduzieren und man bekomme mehr Flexibilität. Das zeigten Erfahrungen aus Skandinavien, sagt er. Die Abschaffung der telefonischen Krankschreibung und eine Bescheinigung ab dem ersten Tag kritisiert aber auch Storm scharf und warnt vor überfüllten Praxen.
1: Dankeschön, Danny Hoppe. Und jetzt weitere Nachrichten kurz und kompakt. Die Mieten in den 40 größten deutschen Städten sind in den letzten 10 Jahren um 51% gestiegen. Das zeigt eine Auswertung des Deutschen Gewerkschaftsbundes. Der DGB fordert deshalb mehr sozialen Wohnungsbau und schärfere Regeln gegen Mietwucher. Portugal steht im Achtelfinale der Fußball-WM. Das Team mit Superstar Cristiano Ronaldo hat sein 16. Finale gegen Kroatien mit 2:1 gewonnen. In der nächsten Runde trifft Portugal auf Europameister Spanien. Die Spanier hatten Österreich mit 3:0 besiegt. Außerdem gewann eben die Schweiz mit 2:0 gegen Algerien. So sauber wie gedacht sind Europas Badegewässer wohl doch nicht. Die Europäische Umweltagentur hatte zwar den meisten Badestellen eine ausgezeichnete Wasserqualität bescheinigt, das Recherchezentrum Korrektiv warnt jetzt aber, für die offizielle Bewertung würden nur 2 bestimmte Fäkalbakterien untersucht. Andere mögliche Risiken blieben außen vor, zum Beispiel Blaualgen, Pestizide oder PFAS-Chemikalien. Dabei liegen für viele dieser Stoffe Messdaten vor. Die Europäische Umweltagentur verweist auf die EU-Badegewässerrichtlinie, die schreibe eben nur den Test auf Fäkalbakterien vor. Und das waren die Nachrichten mit Malte Albrecht.
3: Dankeschön, 3:07. Servicemann Carsten Abend guckt aufs Radio Kiepenkerl Wetter für den Kreis Coesfeld. Der Wind muckt wieder ein bisschen auf im Laufe des Tages.
4: Genau so sieht's aus. Der frischt dann wieder böig auf, zumindest zeitweise. Aber ansonsten sieht's gut aus. Neben Wolken gibt es viel Sonnenschein. Es bleibt trocken und die Temperaturen schaffen es bis auf 24 Grad. Und aktuell messen wir 12 Grad, zum Beispiel in Holtwick und Ottmarsbacholt.
3: Blick auf den Wochenendwettertrend. Geht das so entspannt weiter morgen und Sonntag?
4: Genau so sieht's aus. Vielleicht jeweils Nachmittag so ein bisschen Regen, besonders am Sonntag. Ansonsten, ja, Sonne, Wolken dazu, hier und da wieder einen böigen Wind und Temperaturen bis 25 Grad.
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4: Hallo Autofahrer, keine Staus, aber rüber zur Bahn. Auf der Strecke Coesfeld-Reken-Essen fallen bis ca. 9 Uhr einzelne Fahrten aus. Der Grund ist die Reparatur an einem Zug. Und jetzt die neuesten Blitzer nur auf Radio Kiepenkerl. Der Blitzer des Tages, es blitzt heute unter anderem in Senden und zwar am Kappenberger Damm. Ja, und Staus und Blitzer, die melden Sie uns kostenlos unter 0800 2020 620.
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3: Das nenne ich sehr gutes Timing. Heute vor einer Woche, kleiner Rückblick, wäre das bei der Hitze nicht möglich gewesen. Laufen. Heute geht's einigermaßen.
5: Heute laufen ganz viele Kinder in Billerbeck und zwar von der Kita St. Johann für den guten Zweck.
3: Der Förderverein organisiert einen Sponsorenlauf auf dem Schulhof der Ludgeri-Schule am Standort Johanni. Die Kinder, die haben sich vorher ganz liebe Menschen gesucht, die sie sponsoren. Also Mama, Papa, Oma, Opa, Patentante, Nachbarn und so weiter. Und da kommt immer ganz schön was zusammen pro Runde. gibt man als Sponsor dann einen bestimmten Betrag?
5: Ja, meine Tochter ist letztens 18 Runden gelaufen. Oh. Zack, waren die Omas und mein Mann und ich jeweils dann 18 Euro los.
3: Ja, aber
5: ist ja für was Gutes. Die Kinder der Kita St. Johann in Billerbeck sammeln heute für ihre Kita-Bücherei. Also gern vorbeikommen und anfeuern. Es gibt auch Waffeln und Getränke. 15 Uhr geht's los auf dem Schulhof der Ludgeri-Schule am Standort Johanni in Billerbeck.
3: Viel Spaß von hier aus. Daumen gedrückt vom Radio Kiepenkerl Morgenteam. Servicemann Carsten Abend.
4: Hannah Storck
5: und Ansgar Borgmann. Guten Morgen.
3: Schönen Freitag.
5: Viel Spaß.

0: 8:07. Hier ist Radio Kiepenkerl. Guten Morgen.
1: Guten Morgen. Die große Frage an der jetzt folgenden Geschichte ist ja, wer stellt sich bitte eine Verkehrsfigur in die Wohnung?
0: So als Lampenständer vielleicht oder so. Die sind gar nicht mal so groß, die Figuren, vielleicht so ein Meter. Die viel wichtigere Frage ist ja aber, warum macht man sowas,
1: ja. Mensch? In Olfen haben Unbekannte Verkehrsfiguren gestohlen. Die hatte die Stadt erst vor kurzem aufgestellt, damit Autofahrer in der Straße Sternbusch langsamer fahren und nochmal daran erinnert werden, besonders aufmerksam zu fahren, weil hier viele Kinder unterwegs sind. Und diese Aufsteller, die sind jetzt weg.
0: Wer Hinweise geben kann, die zu den Dieben führen, bekommt 500 Tacken. Die Stadt hat jetzt nämlich eine Belohnung ausgesetzt. Ist ja auch mega ärgerlich, ne? Da investiert die Stadt Olfen Geld für mehr Sicherheit und dann sowas, ja.
1: Also, falls Sie Hinweise geben können, die zu den Dieben der gestohlenen Verkehrsfiguren in Olfen führen, gern bei der Polizei melden. Alle Infos und ein Foto von den Figuren gibt's online bei uns in der App und im Web. Klicken Sie radiokiepenkerl.de.

0: Rein geht's in den 3. Juli, in den Freitag mit ihrem Radio Kiepenkerl Morgenteam um 7:15. Ansgar Borgmann.
1: Und Hanna Stork, guten Morgen. Die Regierungskoalition aus CDU, CSU und SPD, die hat ein XXL-Reformpaket geschnürt. 34 Punkte sollen Deutschland modernisieren, die Wirtschaft ankurbeln und den Sozialstaat fit machen für die Zukunft. Wir gucken mal drauf.
0: Das machen wir mit Radio Kiepenkerl Politikwissenschaftler Klaus Schubert von der Uni Münster. Herr Schubert, wie bewerten Sie die Ergebnisse?
2: Das Allerwichtigste ist überhaupt das, was zustande gekommen ist. Und zwar recht große Kühe sozusagen, die vom Eis sind. Das ist die Rentenreform wird kommen. Und jetzt die Einkommensteuerreform. Das sind wirklich ganz, ganz dicke Brocken. Hätten letztes Jahr kommen sollen, kommen dieses Jahr. Insofern große Erleichterung.
1: Es gab ja immer wieder Ankündigungen der Regierung, jetzt also endlich wohl der große Wurf, wie Sie auch andeuten. Wie kommt's auf einmal?
2: Na, das kann durchaus sein, dass Sie jetzt gemerkt haben, sozusagen, wie Sie untereinander kommunizieren müssen. Das Hauptproblem von dieser Regierung war, dass Sie alles besser machen wollten, dass Sie sozusagen mit neuen Leuten angefangen haben, die noch nicht verstanden haben, wie man richtig sozusagen Regierungspolitik macht. Und von oben, also vom Kanzler und seinen Ministern runter, war das Schrecklichste eigentlich sozusagen diese permanenten Versprechungen, die dann nicht eingehalten wurden. Also kurzum, eine ganz schlechte, um nicht beschissen zu sagen, schlechte Kommunikation.
0: Ja, klare Worte. Ja. Die Bundesregierung, die bringt große Reformen in unterschiedlichen Bereichen auf den Weg. Einschätzungen waren das von Radio Kiepenkerl Politikwissenschaftler Klaus Schubert von der Uni Münster. Vielen Dank dafür.
1: 7:17 ist es jetzt am Freitag. Guten Morgen.

0: Ganz entspannt geht's in diesen Freitag. 7.20 Uhr ist es. Hier ist Radio Kiepenkerl.
1: Schönen guten Morgen. Schützenfestsaison im Kreis Coesfeld. Hier gibt's die nächste Einladung.
2: Moin, Pastor Stefan Schürmeier hier. Präses der Schützenbruderschaft St. Lambertus Osterbauer in Ascheberg. Liebe Grüße und herzliche Einladung an alle Schützinnen und Schützen. 15.10 antreten, 15.30 Messe in St. Lambertus. Achtung, das Lambertus-Lied kommt zu Beginn. Gerne schon Feste mitsingen, damit die Stimmung aufkommt. Ich freue mich im Anschluss auf die Kutschfahrt mit den Majestäten, den ersten Schuss und dann hinterher auf gemütliches Beisammensein an der Vogelstange. Viel Vorfreude an alle Schützenschwestern und Schützenbrüder und herzliches Willkommen an alle Gäste.
1: So, zack, klare Ansage.
0: Der Pastor hat gesprochen, Stefan Schürmeier. So.
1: Zum Start Schön. Hier in den Freitag. Und Schützenfest auf jeden Fall, Hanna, bei ordentlichen Temperaturen.
0: Ja, 24 Grad sind heute drin in der Spitze. Wunderbares Biertrinkwetter. Dazu meistens trocken, aber ein bisschen windig ist es. Also standfest bleiben.
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0: Schönen Freitag im Kreis Großfeld. Hier ist Radio Kiepenkerl. Es ist 7:30 am Freitag und Andrea Brandt hat alles Wichtige jetzt in den Nachrichten für Sie. Das Wichtigste aus NRW, Deutschland und der Welt.
1: Schönen guten Morgen. Das Reformpaket der Bundesregierung ist bei vielen von Ihnen im Kreis Coesfeld großes Thema. Unter anderem sollen kleine und mittlere Einkommen steuerlich entlastet werden. Im Gegenzug kommen auf Reiche höhere Steuern zu. Für Wirtschaftswissenschaftler Alois Prinz von der Uni Münster eine heikle Sache.
2: Klein- und mittelständische Unternehmen unterliegen eben nicht der Körperschaftssteuer, sondern der Einkommensteuer. Das heißt, die Gewinne dieser Unternehmen werden dort besteuert. Je höher die Besteuerung dort wird, desto stärker werden die Investitionsanreize gesenkt.
1: Außerdem soll sich telefonisch krankschreiben lassen künftig nicht mehr möglich sein und eine Krankschreibung soll schon ab dem ersten Tag Pflicht sein. Der Hausärzteverband und die Kassenärztliche Vereinigung für den Kreis Coesfeld kritisieren das als Bürokratiemonster. In der Dortmunder Nordstadt droht ein Haus einzustürzen. Eine Deckenplatte war abgestürzt und Risse bildeten sich in den Wänden. Die Feuerwehr entschied in der Nacht, das Haus und das Nachbargebäude zu räumen.
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1: Wegen sinkender Kinderzahlen stehen Kita-Standorte im Kreis Coesfeld zur Diskussion. Wir haben in dieser Woche schon über den Widerstand gegen die Schließungspläne für die Kita Paterkamp in Lüdinghausen berichtet. In Nordholen setzen Eltern alles daran, die Liebfrauen-Kita zu erhalten. Sie bereiten gerade eine Mahnwache vor der Ratssitzung am Dienstag vor und sprechen mit den Politikern der Fraktionen. Die bisherigen Reaktionen machen Mut, sagt Marcel Schwarf aus dem Elternbeirat.
4: Wir erfahren viel Zuspruch, viel Verständnis, auch viel Anerkennung seitens der Politiker für unsere Detailtiefe, unsere Detailkenntnisse.
1: Die Gemeinde argumentiert, es sei nötig, Gruppen abzubauen, um in Zukunft eine Finanzierungslücke durch unbelegte Plätze zu vermeiden. Bei der Liebfrauen-Kita würden schon jetzt weniger Anmeldungen vorliegen, außerdem sei das Gebäude alt. Die Eltern sagen, die Zahlen seien überholt und in das Gebäude sei zuletzt viel Geld investiert worden. Die Arbeiten, um die Fahrbahn der abgesackten Bruchstraße in Lette wiederherzustellen, kommen voran. In einer Zwischenbilanz sprechen die Quarzwerke aber jetzt auch von Herausforderungen. Es gibt zu wenige Lkw-Fahrer, heißt, das nötige Material kann nicht jeden Tag in den geforderten Mengen geliefert werden. Die Quarzwerke sind regelrecht in Dauergesprächen mit den Unternehmen, damit sich der Zeitplan nicht allzu sehr verzögert. Zurzeit wird das Füllmaterial schichtweise in den abgesackten Bereich eingebracht und verdichtet. Der Kinderflohmarkt in Dülmen am Ende der Sommerferien gehört zu den beliebtesten und traditionsreichsten im Kreis. Heute Nachmittag zwischen 16 und 18 Uhr vergibt die neue Spinnerei die Standtickets. Kinder oder Eltern mit ihren Kindern müssen persönlich vorbeikommen, reservieren per Telefon oder online geht nicht. Die Stadt möchte so verhindern, dass professionelle Händler die Stände besetzen. Alle Infos in der App und im Web, klicken Sie radiokiepenkerl.de. 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
0: Danke Andrea, 7:30, Servicemann Carsten Abend guckt aufs Radio Kiepenkerl Wetter für den Kreis Coesfeld. Da kommen wir heute trocken durch den Freitag?
5: Genau, so sieht's aus, auch wenn mal einige dichte Wolken mit dabei sind. Regen fällt heute nicht, die Sonne setzt sich gut durch, dazu ist es zeitweise windig und die Temperaturen erreichen 24 Grad. Aktuell sind wir bei 14 Grad, zum Beispiel in Kapelle und Dülmen.
0: Wochenendwettertrend durchaus mal mit ein bisschen Regen?
5: Ja, besonders Sonntagnachmittag kann hier und da mal etwas Regen runterkommen. Am Samstag bleibt es noch größtenteils trocken. Dazu gibt es einen Mix aus Sonnenschein und Wolken. Der Wind frischt auch immer mal auf und die Temperaturen schaffen es bis auf 25 Grad.
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5: Hallo Autofahrer, keine Staus, Staus und Blitzer, die melden Sie uns kostenlos unter 0800 2020 620.
0: Schönen Freitag, hier sind Ansgar Borgmann und das Radio Kiepenkerl Morgenteam.
5: Guten Morgen.
6: Guten Morgen. Ah.

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1: Schönen guten Morgen.
0: 7:30.
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3: Um Streit zu vermeiden, obwohl du stinksauer bist, lass die Familie in Ruhe und lass es einfach an Haushaltsgeräten aus. Die Waschmaschine lügt ja zum Beispiel ständig und sagt, noch 0 Minuten bis zum Ende des Programms. Und dann sind es am Ende 5. Die kannst du beschimpfen. Du Dreckschleuder! Mann! Genau, und die Kaffeemaschine. Ja, jetzt willst du am frühen Morgen noch entkalkt werden oder was? Was soll ich denn noch machen? Na, Abtropfschale leeren, Brüheinheit reinigen, Wasser nachfüllen und dabei viel schimpfen. Und so bleibt unser Familienfrieden erhalten und unsere Beziehung harmonisch. Und wir beschimpfen voller Leidenschaft den Saugroboter, den Kabelsalat, das Spannbettlaken und natürlich den Drucker. Ja, Papierstau! Kümmer dich selber drum, Idiot!
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0: Oh oh, 7.41 Uhr ist es und wir schauen auf den besten Musikmix für den Kreis Coesfeld. Da gibt's gleich das Beste von heute. Kate Ho zusammen mit John. Turn the lights off.
1: Feuer 80er, die Ärzte und Westerland. Schönen Freitag mit ihrem Radio Kiepenkerl Morgenteam, Hanna Stork.
0: Und Ansgar Borgmann. Und bei dem Gedanken allein tut mir schon der Popo weh.
1: Ja, 1100 Kilometer quer durch Deutschland, vom Norden in den Süden. Mit dem Rennrad von Flensburg bis kurz vor die Alpen.
0: Boah.
1: Das ist das Race Across Germany und Erik Lehmuth aus Senden ist ab heute mit dabei.
0: Er hat 58 Stunden Zeit, um ans Ziel zu kommen, inklusive Pausen. Echte krasse Herausforderung, Erik. Du hast ein Support-Team mit dabei.
2: Mein Support-Team, ja, besteht aus zwei Personen. Mein Bruder, Ronny, und ein guter Freund, der Daniel. Beide sind ja ganz, ganz wichtige Personen bei dem Rennen. Sie sind die Fahrer von unserem Begleitfahrzeug. Wir haben einen Camper dabei. Die geben mir natürlich beide eine Riesensicherheit, weil es werden Momente auftauchen, wo es mir einfach auch nicht gut gehen wird, wo ich vielleicht auch mich mal umziehen muss, zur Ruhe kommen muss, was essen muss.
0: Das klingt nach echtem Rückhalt. Und was die beiden alles leisten müssen, ne?
2: Die Aufgaben, ja. Navigator, Verpfleger, wir müssen Reparaturen vielleicht durchführen, Fahrer, Physiotherapeut, alles. Alles, was man sich eigentlich vorstellen kann. Also die beiden werden mindestens genauso viel leisten und auch wenig Schlaf haben, wie ich auf meinem Rad. Mhm. Deswegen sind die beiden so wichtig.
1: Tolle, wow, Teamarbeit. Und das Schöne ist, Erik, du fährst für die gute Sache. Du sammelst Spenden für den Bunten Kreis Münsterland, eine Organisation, die unter anderem Familien mit schwerkranken Kindern unterstützt. Und das liegt dir sehr am Herzen.
2: Also es ist halt tatsächlich eine Arbeit, die sehr, sehr wertvoll ist. Und ich hoffe, dass niemand diese Leistung beziehen muss von dem Verein, weil jeder, den es dann trifft, hat ganz große Herausforderungen vor sich. Und genau da sind dann die Experten gefragt. Und deswegen möchten wir gerne jeden einzelne Spende an Euros gerne dem Verein auch spenden.
0: Ganz tolles Engagement. Dankeschön dafür, Erik. Und ja, Sie können auch spenden. Alle Infos zur Spendenaktion von Erik Lehmuth aus Senden finden Sie in der App und im Web. Klicken Sie radiokiepenkerl.de. Der Erik startet heute beim Radrennen Race Across Germany.

0: Guten Morgen, 14 vor 8, Radio Kiepenkerl ist hier. Seit 2 Jahren gibt es in Dülmen in der Coesfelder Straße den Ankerpunkt als zentrale Anlaufstelle für alle Fragen rund um Kinder, Jugendliche und Familien. In einer Umfrage wollte die Stadt wissen, wie zufrieden die Nutzer mit dem Angebot sind und was sich noch verbessern lässt. Andrea Brandt aus der Nachrichtenredaktion, die Ergebnisse liegen jetzt vor.
1: Über 350 Menschen haben sich beteiligt. Überwiegend haben sie das Angebot positiv bewertet. Es gibt aber auch Verbesserungsvorschläge. Hilfe für Familien bei Behördengängen, eine psychosoziale Beratung für Eltern und noch mehr Unterstützungsangebote für Kinder zum Beispiel. Außerdem haben sich Eltern längere Öffnungszeiten gewünscht. Das hat das Team schon umgesetzt. Dienstags und donnerstags Nachmittag hat der Ankerpunkt jetzt eine halbe Stunde länger bis 16.30 Uhr geöffnet.
0: Und wir nehmen Sie mit zum Pröpstingsee bei Borken im Nachbarkreis. Dort kommt ab heute ein Mähboot zum Einsatz.
1: Das Spezialboot schneidet wuchernde Wasserpflanzen zurück und sammelt den Grünschnitt dabei direkt mit ein. Das soll die Wasserqualität in dem See sichern und verhindern, dass er kippt. Baden ist während der Arbeiten mit ausreichend Abstand weiterhin möglich. Gut einen Monat ist das Mähboot voraussichtlich im Einsatz.
0: Danke, Andrea. Gleich um 8 gibt's alles Wichtige aus NRW, Deutschland und der Welt in den Radio Kiepenkerl Nachrichten. Das Wetter trocken, Sonne und Wolken wechseln sich ab. Zwischendurch ist es recht windig bei später 24 Grad in der Spitze.

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0: Hier sind Ansgar Borgmann und das Radio Kiepenkarl Morgenteam. Und jetzt schnell zurück zum besten Musikmix für den Kreis Coesfeld.

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1: Mit Nico Hartmann. Spanien und Portugal sind bei der WM ins Achtelfinale eingezogen und treffen nun im direkten Duell aufeinander. Während die Spanier beim 3:0 gegen Österreich keine Mühe hatten, gewann Portugal auf dramatische Weise mit 2:1 gegen Kroatien. Ein Tor in der Nachspielzeit durch Ramos entschied die Partie. Ein Treffer der Kroaten kurz vor Schluss wurde wegen Abseits einkassiert. Außerdem erreichte die Schweiz am frühen Morgen ebenfalls das Achtelfinale. Die Eidgenossen besiegten Algerien mit 2:0.
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2: Mit Malte Albrecht. Guten Morgen. Jetzt im Sommer zieht es viele von uns wieder ans Meer, an den See, den Fluss oder den Kanal. Und die Europäische Umweltagentur hatte ja auch erst Mitte Juni grünes Licht gegeben und gesagt, von den 22.000 Badestellen in den 27 EU-Staaten, Albanien und der Schweiz hätten rund 85% eine exzellente Wasserqualität. Danny Hopper aus den Nachrichten, das Medienhaus Korrektiv sagt jetzt aber, das stimmt so nicht.
3: Nein, Korrektiv sagt, die Bewertung der Europäischen Umweltagentur beziehe sich nur auf die Messwerte zu zwei Fäkalbakterien. Dutzende andere Erreger und chemische Schadstoffe würden dagegen überhaupt nicht berücksichtigt, wie etwa Blaualgen, Pestizide, Mineralöle oder PFAS. Und das, obwohl der Agentur auch diese Werte vorlegen, kritisiert Korrektiv. Demnach gelten fast 7.900 Badestellen als sauber, obwohl die Gewässer mit chemischen Schadstoffen belastet sind. Und besonders viele solcher Badestellen gibt es laut Korrektiv in Deutschland, aber auch in Italien, Dänemark, Frankreich und Ungarn.
2: Was sagt die EU zu den Vorwürfen?
3: Die EU-Kommission hat da auch Probleme eingeräumt, und zwar schon im vergangenen Jahr. Da hatte sie in ihrem Bericht geschrieben, dass die Weltgesundheitsorganisation dazu aufgerufen habe, verstärkt auch auf Cyanobakterien in Badegewässern zu achten, also Blaualgen. Das sei vor allem auch mit Blick auf den Klimawandel wichtig, denn dieser Erreger werde eben auch durch höhere Temperaturen begünstigt. Und auch Toxikologen von der Uniklinik Kiel sagen, dass die aktuelle Bewertung nicht ausreiche. Ein Gewässer könne die Grenzwerte von chemischen Stoffen sprengen und dennoch als exzellent eingestuft werden. Das sei irreführend, sagen sie.
2: Danke, Danny. Und jetzt weitere Themen in der Zusammenfassung. Vizekanzler Klingbeil hat die geplanten Verschärfungen bei Krankschreibungen im Job verteidigt und betont, dass die Regierung eine praktikable Lösung bei der Umsetzung anstrebe. Niemand, der krank sei, müsse am ersten Tag wirklich zum Arzt gehen, sagte er am Abend bei NTV. Weiter erklärt hat er das aber nicht. Heftige Waldbrände wüten gerade in Südfrankreich. Besonders betroffen ist Saint-Marie-la-Mer, ein beliebter Familienferienort. Rund 3000 Menschen mussten am Abend in Sicherheit gebracht werden. Viele waren auf Campingplätzen. Die Entscheidung ist gefallen. Offenbar tritt Bundestrainer Julian Nagelsmann zurück. Das berichten Sky und Bild übereinstimmend. Der 38-Jährige soll sich gestern nach einer mehrstündigen Krisensitzung in der DFB-Zentrale dazu entschieden haben. Die deutsche Fußballnationalmannschaft war im WM-16-Finale im Elfmeterschießen an Paraguay gescheitert. Kurz nach diesem desaströsen Ausscheiden hatte Nagelsmann einen Rücktritt noch ausgeschlossen. Bei dem Treffen in Frankfurt soll ihm die DFB-Spitze aber diesen Schritt nahegelegt haben. Als Nachfolger ist seit Tagen der frühere BVB- und Liverpool-Trainer Jürgen Klopp im Gespräch. Und das waren die Nachrichten mit Malte Albrecht.
4: Dankeschön, Malte. Keinerlei Grund zurückzutreten hat Radio Kiepenkerl Servicemann Carsten Abend, weil der jeden Tag liefert. Wiener 1. Wir gucken aufs Wetter heute. Das ist ja frisch losgegangen mit 11 Grad. So ein bisschen hat sich schon getan.
5: Ja, jetzt geht's so langsam. 15 Grad messen wir aktuell, zum Beispiel in Billerbeck und Nordkirchen. Ja, und 24 Grad sind heute drin. Dazu scheint neben Wolken oft die Sonne. Es bleibt trocken. Was wieder so ein bisschen stört, ist der teils böige Wind.
4: Mal gucken auf den Wochenendwettertrend, da kann morgen und insbesondere übermorgen auch ein bisschen Regen mit dazukommen.
5: Genau, am Samstag bleibt es noch meist trocken. Ja, am Sonntagnachmittag kann dann etwas Regen mit dabei sein. Ansonsten gibt es einen Mix aus Sonnenschein und Wolken und das Ganze bei maximal 25 Grad.
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5: Hallo Autofahrer, keine Staus, aber rüber zur Bahn auf der Strecke Coesfeld-Reken-Essen fallen bis ca. 9 Uhr einzelne Fahrten aus. Der Grund ist die Reparatur an einem Zug und es gibt noch was. Hallo Sascha.
6: Guten Morgen. Zwischen Rohrup und Böhm ist die Straße gesperrt auf Höhe der Zimmerei Schmiedmann, weil da ein Verkehrsunfall ist. Bitte fahrt vorsichtig und versucht, die Unfallstelle möglichst weiträumig zu umfahren. Schönes Wochenende.
5: Ja, danke schön, Sascha, für die Info. Und Staus und Blitzer, die melden Sie uns kostenlos unter 0800 2020 620.
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4: Wir nehmen Sie mal mit in Hannas Keller. Der steht immer noch voll mit Kisten.
7: Ne? Ja, eigentlich wollte ich letztes Wochenende auf dem Flohmarkt verkaufen, aber bei 38 Grad war es mir dann doch ein bisschen zu heiß.
4: Kann ich verstehen.
7: Ich habe also nichts verkauft. Keller steht immer noch voll.
4: Aber es gibt eine neue Chance für dich und viele andere. Und zwar beim Kinderflohmarkt in Dülmen. Immer sehr beliebt. Am Ende der Sommerferien fällt in diesem Jahr auf den 26. August.
7: Aber so beliebt, dass die Standplätze immer sehr schnell weg sind. Heute geht's los mit dem Vorverkauf.
4: Heute Nachmittag zwischen 16 und 18 Uhr vergibt die neue Spinnerei in Dülmen die Standtickets für das Bendix-Gelände und zwar nur persönlich. Heißt also, Kinder oder Eltern mit ihren Kindern müssen persönlich vorbeikommen. Reservieren per Telefon oder online geht nicht.
7: Die Stadt möchte so verhindern, dass professionelle Händler die Stände besetzen. Mhm. Es soll also ein Flohmarkt wirklich von Kindern für Kinder sein. Und alle Infos dazu in der App und im Web klicken Sie radiokiepenkerl.de. Ich schlage mein Zelt da gleich schon mal auf.
4: Schönen Freitag mit Ihrem Morgenteam. Servicemann Carsten Abend ist da.
5: Hanna Storck
7: und
5: auch.
7: Ansgar Borgmann, guten Morgen.
4: Morgen.

0: Guten Morgen am Freitag, hier ist Radio Kiepenkerl. 8:08, das heißt, es gibt die geschenkte Minute. Jeden Morgen Sendezeit für Ihr Thema im Radio. Heute für Sandra Kassenböhmer, aktiv im Vorstand des Tierschutzvereins Nordkreis Coesfeld. Guten Morgen.
1: Einen wunderschönen guten Morgen.
0: Ihr habt eine Einladung jetzt am Sonntag, Sommerfest im Tierheim in Coesfeld. Was habt ihr Schönes vor?
1: Also genau, also wenn ihr am nächsten Sonntag noch nichts vorhabt, dann kommt doch einfach zwischen 13 und 17 Uhr zu uns ins Tierheim. Da gibt's eine große Sommerparty. Und ich kann euch eins schon mal versprechen, wir lassen es diesmal so echt wirklich krachen. Es gibt also halbstündige Tierheimführung. Die Rettungshundestaffel zeigt, was die Hunde können. Und ein Drogenspürhund vom Zoll ist auch mit dabei. Also Vorsicht, was man so bei sich trägt.
0: Okay.
1: Aber der Spaß, der soll an diesem Tag also wirklich nicht zu kurz kommen. Und für die Kinder gibt es Kerzenziehen, Bastelaktion, den heißen Draht und ein Soccer-Ei. Wobei wir vermuten, dass die Papas daran wahrscheinlich mindestens genauso viel Spaß haben wie die Kinder.
0: Gut möglich,
1: und,
0: ja.
1: Ja, genau. Und vielleicht lässt sich ja so das vorzeitige WM aus auch besser verkraften.
0: Ja, das wäre schön. Genau, wir gucken mal aufs Wetter. Das sind gemäßigte Aussichten, so Werte um 25 Grad. Das ist für euch und insbesondere für die Tiere schon eine Ecke besser als das, was wir zuletzt hatten, ne?
1: Genau, da machen die Mitmachaktionen auch einfach mehr Sinn und auch mehr Spaß, als wenn man da einfach vor Hitze sich nicht mal bewegen kann. Mhm. Und natürlich gibt es aber auch was zu futtern, ne? Kaffee, Kuchen, Pommes, Eis und noch vieles mehr. Und Hunde sind als Gäste auf jeden Fall herzlich willkommen. Und wer nicht ganz so gut zu Fuß ist, der kann uns gerne ansprechen. Wir haben Behindertenparkplätze direkt auf dem Gelände und sonst gibt es einen Shuttle-Service zur Wiese, wo man auch parken kann. Also Sonntag, 5. Juli, 13 bis 17 Uhr, kommt vorbei, lernt unsere Tiere kennen, habt einen schönen Nachmittag und feiert mit uns eine richtige Sommerparty.
0: Im Tierheim in Coesfeld eingeladen hat Sandra Kassenböhmer aus dem Vorstand des Tierschutzvereins Nordkreis Coesfeld. Danke und euch einen tollen Sonntag.
1: Danke.
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0: 16 nach 8 ist es gleich. Hier ist Radio Kiepenkerl. Schönen guten Morgen, ihr Morgenteam am Start hier. Ansgar Borgmann.
1: Und Hanna Storck, schönen Freitag. Es gibt sehr viele Fans im Kreis Coesfeld. 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
1: Julia Stenzel aus Olfen, Sie sind mit dabei.
2: Ja, super klasse. Vielen lieben Dank.
0: Sehr gerne. Gehen Sie denn öfter ins Kino?
2: Ja, tatsächlich.
0: Okay.
2: Also eigentlich immer, wir sind noch die Kinos auch hoffentlich lange am Leben erhalten.
0: Das finde ich sehr, sehr gut. Vor allem das Cinemotion in Lüdinghausen, das ist ja wirklich,
2: genau,
0: Gold wert.
2: So schön in der Nähe, man muss nicht weit fahren. Man kann mal, wenn schlechtes Wetter ist, mal schnell rüberfahren.
0: Oder wenn es zu heiß ist, dann hat man einen klimatisierten Raum.
2: Genau. Dann guckt man vielleicht auch mal zwei Filme.
0: Ne? Genau. Und was hast du gemacht am Wochenende?
2: Genau.
0: Ich war im Kino.
2: Ich war nur im Kino. Ja, genau.
1: Genau. Und der Trend geht zum Zweitfilm. Jetzt ist heute in zwei Wochen der letzte Schultag vor den Ferien. Freuen Sie sich auf 6 Wochen Sommerferien?
2: Ja, doch, auf jeden Fall. Also vor allen Dingen nicht mehr dieses morgendliche hektische Aufstehen. Da freuen wir uns tatsächlich drauf. Also wirklich in den Tag mal so ein bisschen zu leben.
0: Geht's denn für Sie auch noch in den Urlaub?
2: Wenn spontan tatsächlich. Also wir haben so schön bei uns zu Hause tatsächlich, dass wir mehr Ausflüge dieses Jahr machen. Wir fahren immer in den Herbstferien tatsächlich weg, weil es ein bisschen leerer ist. Dieses mit 700 Menschen in so einem kleinen Pool, also ist nicht so meins.
0: Nee.
2: Und Olfen ist ja sowieso so schön. Von daher bleiben wir tatsächlich zu Hause.
0: Das stimmt. Und was für Ausflüge machen Sie dann so? Kettlerhof, Park?
2: Genau, Kletterwald in Haltern haben wir vor. Wir wollen mal einen Zoo auch besuchen mal wieder. Waren wir auch schon ewig nicht mehr. Solche Ausflüge, genau.
0: Wie schön.
2: Je nach Wetter.
0: Ja, im Prinzip ist das ja schon mal so ein kleiner Vorgeschmack auf einen der vielen
2: Total.
0: Ausflüge im Sommer, wenn Sie dann ins Kino gehen.
2: Ja, auf jeden Fall. Vielen, vielen lieben Dank. Ne?
1: Sehr, sehr gern. 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

0: 8 Uhr und gleich 22, die Fußballmeldung zum Start in den Freitag, so wie es aussieht, hat er sich entschieden. Julian Nagelsmann, Bundestrainer, tritt zurück. Das melden der Kicker und der Fernsehsender Sky übereinstimmt. Alles, was sonst noch wichtig ist zum Start in den Freitag, gibt's gleich um 8:30 in den Radio Kiepenkerl Nachrichten mit Andrea Brandt.
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0: Der Kreis Großfeld startet in den Freitag mit Radio Kiepenkerl. Andrea Brandt hat jetzt die Nachrichten für Sie mit allem Wichtigen aus NRW, Deutschland und der Welt. Es ist 8:30. Guten Morgen.
1: Schönen guten Morgen. Er hat ihn selbst ausgeschlossen nach dem Aus bei der Fußball-Weltmeisterschaft. Nun kommt er aber doch. Nach übereinstimmenden Medienberichten tritt Bundestrainer Julian Nagelsmann zurück. Er soll nach der Krisensitzung beim Deutschen Fußballbund zu dieser Entscheidung gekommen sein. Julia Wagner, Fußballerin bei der TSG Dülmen. Überrascht Sie das?
2: Der Rücktritt von Bundestrainer Julian Nagelsmann kommt A, nicht überraschend und ist B, wie ich finde, auch folgerichtig. Und der Bundestrainer an sich trägt die Hauptverantwortung, das ist nun mal einmal so. Und ich finde, dass sich das Team weitgehend auch erschreckend präsentiert hat und dort muss dringend frischer Wind rein.
1: Julian Nagelsmann soll wohl eine Abfindung von rund 7 Millionen Euro bekommen.
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1: Die Landstraße von Dülmen nach Rohrup ist im Bereich der Bauerschaft Emte gesperrt. Unter anderem Sascha fragt bei WhatsApp, was da los ist. Auf unsere Nachfrage sagt die Polizei, eine 16-Jährige sei mit dem E-Scooter gestürzt. Ein Rettungswagen bringt sie ins Krankenhaus. Die Polizei klärt noch die Ursache. Das ist ein großes Thema in Werkshallen und auf Baustellen heute Morgen im Kreis Coesfeld. Künftig soll es Sonn- und Feiertagszuschläge bis zu einem Stundenlohn von 75 Euro steuerfrei geben. Damit möchte die Bundesregierung die Mitarbeiter zu mehr Arbeit motivieren, um die Wirtschaft anzukurbeln. Das ist ein Baustein in dem großen Reformpaket, das sie jetzt vorgestellt hat. Für Wirtschaftswissenschaftler Alois Prinz von der Uni Münster ist das ein richtiger Schritt.
4: Wir haben eben einen Fachkräftemangel am Arbeitsmarkt und insofern ist es durchaus notwendig, eben entsprechende Regelungen einzuführen, sodass eben das Arbeitsvolumen, das in Deutschland ja durchaus verfügbar ist, auch wirklich zugänglich zu machen für die Betriebe. Dafür braucht man Anreize, die auch bei den Arbeitnehmern entsprechend ankommen.
1: Außerdem soll der Bürokratieberg abgebaut werden. Es soll Steuerentlastungen für kleine und mittlere Einkommen geben. Eltern der Nottulner Liebfrauen-Kita sprechen in diesen Tagen mit Ratspolitikern. Sie wollen sie überzeugen, am Dienstag dagegen zu stimmen, die Kita ab dem Sommer kommenden Jahres auslaufen zu lassen. Die Gemeinde sagt, wegen sinkender Kinderzahlen sei es nötig, Gruppen abzubauen, weil sonst eine Finanzierungslücke entstehen könnte. Die Liebfrauen-Kita biete sich unter anderem an, weil das Gebäude sehr alt sei. Die Eltern sagen dagegen, das Gebäude sei zuletzt für viel Geld saniert worden. Sie wünschen sich alle Kita-Träger in Nottuln an einen Tisch zu bringen, um gemeinsam eine Lösung zu finden. Die Arbeiten, um die Fahrbahn der abgesagten Bruchstraße in Lette wiederherzustellen, kommen voran. Gleichzeitig sprechen die Quarzwerke in einer Zwischenbilanz von Herausforderungen. Es gibt zu wenige Lkw-Fahrer, heißt, das nötige Material kann nicht jeden Tag in den geforderten Mengen geliefert werden. Die Quarzwerke sind regelrecht in Dauergesprächen mit den Unternehmen, damit sich der Zeitplan nicht allzu sehr verzögert. Zurzeit wird das Füllmaterial schichtweise in den abgesagten Bereich eingebracht und verdichtet. 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
0: Dankeschön, Andrea. Wir gucken aufs Radio Kiepenkerl-Wetter für den Kreis Coesfeld-Servicemann Carsten Abend. Sonne, Wolken im Wechsel heute an diesem Freitag?
5: Ja, sogar leichte Vorteile für die Sonne. Wolken sind auch immer mal mit dabei, aber es bleibt trocken. Was wieder so ein bisschen stört, das ist der böige Wind. Die Temperaturen, 16 Grad haben wir aktuell, zum Beispiel in Ascheberg und Lette, und 24 Grad sind drin.
0: Wochenendwettertrend auch mit Wind an beiden Tagen?
5: Ja, der frischt auch am Wochenende immer mal böig auf. Am Samstag bleibt es meist trocken. Am Sonntagnachmittag kann es mal ein bisschen regnen und ansonsten haben wir einen Sonne-Wolken-Mix bei maximal 25 Grad.
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5: Hallo Autofahrer, die Landstraße von Dülmen nach Rohrup ist im Bereich der Bauerschaft Emte nach einem Unfall gesperrt. Ansonsten haben wir keine Staus. Staus und Blitzer melden Sie uns kostenlos unter 0800 2020 620.
0: Schönen Freitag, hier sind Ansgar Borgmann und das Radio Kiepenkerl Morgenteam.
5: Guten Morgen.
6: Guten Morgen.

0: Guten Morgen.
1: Guten Morgen.
0: 8.38 Uhr, Radio Kiepenkerl ist hier am Freitag.
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5: Ja, jetzt ist es soweit. Knossi ist ein bisschen fett geworden. Knossi kennt ihr doch, oder? Jens Knossalla, YouTube-Star, feiner Kerl, immer am Lachen, wie so ein Honigkuchenpferd. Ja, und genau das ist auch sein Problem. Knossi heiratet bald und jetzt passt der Hochzeitsanzug nicht mehr, weil er zu viel süßen Kram reinhaut. Unter anderem nachts gern mal eine ganze Packung Ballisto. Das habe ich übrigens nie verstanden, warum man nachts aufsteht und irgendeinen Mist futtert. Was soll das? Glaubt ihr, die Kalorien, die man in der Dunkelheit isst, die zählen nicht? Weil, was man nicht sieht, setzt auch nicht an? Ja, seht ihr selbst, wohin das bei Knossi geführt hat? Hochzeitsanzug zu Spack. Jetzt hast du ja in so einer Situation drei Möglichkeiten. Abnehmen, einen größeren Anzug kaufen oder das Sinnvollste tun, die Hochzeit abblasen und als Single weiterfristen. Spaß. Knossi, hart wie er ist, quält sich natürlich und hungert sich zurück in den Anzug. Und es gibt ja auch keine bessere Zeit zum Abnehmen als jetzt. Ständig über 30 Grad, also Tauwetter für Dicke. An Essen ist doch eh nicht zu denken, also das über. Nachts kann man sich dafür stundenlang vor den Kühlschrank setzen und kartonweise Ballistos fressen. Ja, was denn? Irgendwas muss man ja essen, sonst kühlt der Körper irgendwann innerlich aus, wenn er nichts mehr kriegt.
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0: Wir wursteln uns gemeinsam durch diesen Freitag im Kreis Coesfeld. 8.43 Uhr ist es gleich. Hier ist die Radio Kiepenkerl Morgenteam. Ansgar Borgmann.
1: Und Hanna Storck, guten Morgen. Es gibt eine neue Folge aus unserer Serie Mama, mach mal. Da erzählt Hanna ja aus dem Leben und dem turbulenten Familienalltag mit 3 Kindern zu Hause.
0: Allerdings. Andreas Kusina aus Lüdinghausen hat die Folge am Mittwoch Mama, mach mal gehört und sich direkt gemeldet. Aus gutem Grund, denn Andreas hat einen Song über Mütter geschrieben.
1: Der klingt so.
2: Mama

0: die jeder übersieht.
1: Ja, sehr cool. Wobei es in dem Song ums Kämpfen geht, Andreas. Wie siehst du denn den Job von Müttern?
2: Mama sein klingt so einfach, aber Mama sein ist, glaube ich, das Schwerste, was man sich vorstellen kann. Sicherlich sogar schwerer wie der Bundeskanzler.
3: das ist eine Ansage. Würdest du denn generell sagen, Mama sein ist heute schwieriger als früher?
2: Ja, viel, viel schwieriger. Früher haben die Kinder einen angeguckt. Heute gucken sie aufs Handy, während man isst. Früher, wie soll ich es erklären? 24/7 macht man sich doch heute über die Kinder Sorgen. Und es war auch schwierig, aber das heutzutage mit Kindern, die wollen irgendwie reiten gehen, die wollen das machen, die wollen das machen, die sehen das gar nicht, wie schwierig es heute geworden ist, weil es dann immer dieser Vergleich kommt. Meine Freundin hat aber das, der hat aber das, der hat aber das. Das ist früher nicht so gewesen.
1: Mhm. Stimme ich dir in vielerlei Hinsicht zu, wobei beim Thema Gleichberechtigung, da haben es Väter ja dann heute genauso schwer wie Mütter, eben weil sie sich ja im Optimalfall genauso kümmern, oder?
2: Ja, das hört sich immer, das sagt man so, dass die Väter gleichberechtigt sind. Aber meistens reden die sich aus anderen Dingen heraus, weil sie dann sagen, ja, frag Mama.
1: Ja. Mama, mach mal.
2: Ja, Mama, mach mal. Ja,
1: genau. Und,
2: natürlich gibt es auch Väter, die sind toll.
1: Aber hallo, einer steht mir hier direkt gegenüber, Ansgar. Und ich habe auch so einen zu Hause, muss ich sagen. Daher auch mal Lob an alle Superväter da draußen.
3: Ja. Und ich glaube, wenn sowohl Mama als auch Papa zu Hause einen guten Job machen, dann ist allen geholfen.
1: Ja.
3: Trotzdem, auf jeden Fall sehr, sehr hörenswert, was Hanna Storck als Dreifachmama von ihrem Alltagswahnsinn zu erzählen hat in unserer Rubrik Mama, mach mal. Alle Folgen gibt's zum Nachhören in der App und im Web. Klicken Sie radiokiepenkerl.de.

Guten Morgen, hier ist Radio Kiekenkerl, 8.48 Uhr, ganz aktuell unser Verkehrsservice, sofort informiert, wenn was passiert. Gute Nachrichten, Sie haben zwischen Dülmen und Rohrup wieder freie Fahrt. Die Landstraße war ja nach einem Unfall im Bereich Emte gesperrt, jetzt wieder alles frei.

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1: Mit Malte Halbricht. Guten Morgen. Der Rücktritt von Julian Nagelsmann als Bundestrainer steht offenbar kurz bevor. Das berichten mehrere Medien übereinstimmend heute Morgen. Der 38-Jährige war nach dem vorzeitigen WM-Aus schwer in die Kritik geraten. Nico Hartmann in unserem WM-Studio. Wie hat man sich den heutigen Tag beim DFB vorzustellen?
2: Ja, ich würde sagen, das Zauberwort ist hektische Betriebsamkeit. Gestern saßen die DFB-Spitzen zusammen mit Julian Nagelsmann und legten ihm nach einer Bestandsaufnahme des WM-Desasters einen Rücktritt nahe. Nach einer Nacht soll sich nun Nagelsmann, so berichten Bild und Sky, dazu entschlossen haben, darauf einzugehen. Beim DFB wird nun heute das Ganze kommunikativ vorbereitet. Eine Schlüsselrolle fällt nun Rudi Völler zu, der zuletzt von Nagelsmann, seinem Kandidaten, ja abrückte. Nach dem, was zuletzt von Insidern zu hören war, soll Rudi Völler aber nach derzeitigem Stand bereit sein, weiterzumachen und auch mit einem Nachfolger, möglicherweise Jürgen Klopp, zusammenarbeiten wollen. Klopp gilt als Wunschlösung, müsste aber aus seinem Vertrag bei Red Bull, der bis 2029 gilt, heraus ausgekauft werden. Dazu die Millionenabfindung für Nagelsmann und das Gehalt für den Nachfolger. Die Folgen der Personalie Nagelsmann werden den DFB teuer zu stehen kommen.
1: Dankeschön, Nico Hartmann, für die Infos. Und jetzt weitere Themen in Kurzform. Die schwarz-rote Koalition will ihr Reformpaket so durchziehen wie geplant. Das hat Bundeskanzler Merz am Abend im ZDF klargestellt. Sein Vize Klingbeil warnte davor, das Paket zu zerreden und sich in Klein-Klein-Debatten zu verlieren. Arbeitgeberverbände hatten die geplanten Reformen gelobt. Von Gewerkschaften und Sozialverbänden kam dagegen scharfe Kritik. Die Hitzewelle in Teilen der USA hat erste Temperaturrekorde gebracht. In Washington wurden gestern knapp 39 Grad gemessen, so viel wie noch nie an einem 2. Juli. In Teilen New Yorks stiegen die Temperaturen auf Rekordwerte von 40 Grad. Die Metropole hat unter anderem die Öffnungszeiten von Schwimmbädern verlängert und Freiwillige entsandt, die gefährdete Einwohner besuchen. Bahnpendler rund um Wuppertal brauchen auch heute Morgen wieder starke Nerven. Zwischen Wuppertal-Oberbarmen und Hagen geht aktuell gar nichts mehr. Das hat die Bahn mitgeteilt. S-Bahnen und Regionalzüge fallen aus oder werden weiträumig umgeleitet. Grund dafür ist diesmal eine defekte Weiche, die repariert werden muss. Die Bahn versucht, Ersatzbusse einzusetzen, kann aber noch nicht sagen, wann die Strecke wieder frei ist. Damit reiht sich eine Panne an die nächste. In den letzten zwei Wochen hatten schon mehrere Stellwerkstörungen den Bahnverkehr rund um Wuppertal lahmgelegt. Und das waren die Nachrichten mit Malte Albrecht.
3: Dankeschön, Malte. Gleich 3:09. Wir schauen aufs Radio Kiepenkerl Wetter für den Kreis Coesfeld. Servicemann Carsten Abend. Klappt das mit der Sonne heute ganz gut?
4: Ja, das sieht heute ganz gut aus. Neben Wolken setzt sich die Sonne gut durch. Es bleibt trocken. Was wir allerdings wieder haben, das ist der böige Wind. Die Temperaturen, 24 Grad sind heute möglich und aktuell sind wir bei 17 Grad. Zum Beispiel in Havixbeck und Buldern. Der Wettertrend. Am Wochenende geht es mit einem böigen Wind und einem Sonne-Wolken-Mix weiter. Und es sind einzelne Schauer möglich.
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3: Guten Morgen, Autofahrer. Keine Staus gemeldet, aber diese Meldung. Guten Morgen.
5: Ja, schönen guten Morgen. Hier ist Oliver. Ich wollte eine Warnung abgeben auf der A1 Münster Richtung Ascheberg. In der Baustelle steht auf der rechten Fahrbahn ein Fahrzeug mit einer Panne. Da also vorsichtig fahren.
3: Oliver, danke fürs Bescheid geben. Allen gute Fahrt und Staus, Blitzer, Störungen, die Sie sehen. Melden Sie uns gerne, so wie Oliver, per WhatsApp oder aber anrufen 0800 20 20 620.
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3: Ja, Themen auch gerade in den Nachrichten. Bundestrainer Julian Nagelsmann tritt nun doch zurück. Das haben die DFB-Oberbosse ihm wohl nach einem Geheimtreffen beim Deutschen Fußballbund, sagen wir mal, sehr nahegelegt.
6: Ja, Mike Lerche aus Coesfeld, selbst Fußballtrainer. Was sagst du dazu?
7: Ja, ich bin halb froh, wenn der Spuk vorbei ist mit Herrn Nagelsmann. Ich dachte, er hätte daraus gelernt aus seinen Fehlern beim FC Bayern. Aber dass er so eine WM abliefert, hätte ich niemals gedacht.
3: Und wer könnte neuer Bundestrainer werden?
7: Ja, ich hoffe, dass Jürgen Klopp das wird. Der müsste von unten nach oben, von oben nach unten komplett aufräumen. Das fängt schon im Jugendbereich an. Jetzt wird er wieder nach Siegeswillen, nach Motivation gefragt. Ja, da muss sich der DFB ändern, dass auch wieder der Siegerwillen wieder da ist.
6: Und das geht mit Jürgen Klopp, sagst du? Mit
7: Jürgen Klopp würde ich mich freuen. Und es wäre ein schwerer Stand für ihn, weil also sowas habe ich im ganzen Leben noch nie gesehen. Ja, so eine verkorkste WM.
3: Mike Lerche, Fußballtrainer. Dankeschön. Weitere Reaktionen aus dem Kreis zum Rücktritt von Bundestrainer Julian Nagelsmann gibt's auch gleich um 9:30 in den Radio Kiepenkarl Lokalnachrichten mit Andrea Brandt. Schönen Freitag. Hier ist Ihr Morgenteam, Hanna Storck
6: und Ansgar Borgmann. Guten Morgen.

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0: Schönen Freitag. Gleich 20 nach 9. Radio Kiepenkerl ist hier mit ihrem Morgenteam, Hanna Storck.
1: Und Ansgar Borgmann, guten Morgen. Ja, da hat sich was getan in der Politik. Die Koalition aus CDU, CSU und SPD hat ein XXL-Reformpaket geschnürt. 34 Punkte sollen Deutschland jetzt modernisieren, die Wirtschaft ankurbeln und den Sozialstaat fit für die Zukunft machen, heißt es.
0: Radio Kiepenkerl Politikwissenschaftler Klaus Schubert von der Uni Münster. Nach vielen Ankündigungen kommt jetzt wirklich ein großes Reformpaket von Union und SPD. Was hat da den Ausschlag gegeben?
2: Ja, ich denke, beide Regierungspartner haben verstanden, sozusagen, um was es geht. Nämlich nicht um Einzelinteressen sozusagen der einen oder anderen Seite oder teils sozusagen der CDU oder irgendeinem Flügel der SPD oder sowas, sondern dass es wirklich darauf ankommt, dass sie Politik für dieses Land machen. Und ich habe den Eindruck, also bitte, man darf natürlich jetzt nicht alle Schwächen, die das auch sind, übersehen, aber ich habe den Eindruck, dass sie sich zusammengerissen haben, dass sie tatsächlich sozusagen den Weg gefunden haben, zusammenzuarbeiten für unser Land.
1: Das ist doch schön, dass die das auch endlich gerafft haben. Das hört sich sehr positiv an.
2: Ich bin froh sozusagen, dass diese dicke Kühe vom Eis sind, nämlich die Einkommensteuerreform, die jahrelang schon versprochen war und nicht gekommen ist. Man hat sozusagen jetzt wirklich die kleinen und mittleren Einkommen entlastet, allerdings auch erst ab 28, aber immerhin sozusagen, das ist auf dem Weg. Und was außerordentlich wichtig ist, die Rentenreform auch. Seit vielen Jahren wissen wir doch, dass es zu wenig junge Leute gibt, die arbeiten und die Babyboomer jetzt langsam aus der Arbeitswelt ausscheiden. Also das sind zwei ganz, ganz dicke Klopse, die sie geschafft haben. Wenn das im letzten Jahr bereits entschieden worden wäre, dann würde es uns jetzt bereits besser gehen. Aber so ist jetzt wenigstens nachträglich gekommen.
0: Die Bundesregierung bringt große Reformen in unterschiedlichen Bereichen auf den Weg. Einschätzungen waren das von Radio Kiepenkerl Politikwissenschaftler Klaus Schubert von der Uni Münster. Vielen Dank.
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0: Schönen Freitag.
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2: Um 9.30 Uhr mit Andrea Brandt. Guten Morgen. Es ist das Thema unter Fußballfans im Kreis Coesfeld. Julian Nagelsmann will als Bundestrainer nach dem frühen WM aus jetzt doch zurücktreten. Das berichten mehrere Medien übereinstimmend. Er soll nach einer Krisensitzung beim Deutschen Fußballbund zu dieser Entscheidung gekommen sein. Für Fußballtrainer Cedric Schürmann aus Rohrup ist das der richtige Schritt.
3: Da er jetzt, glaube ich, 3 Jahre Zeit hatte, mit Deutschland was aufzubauen, das aber einfach nicht geklappt hat. Und jetzt nach der WM, glaube ich, merkt man einfach, dass er die ganze Rückendeckung vom Land und auch von der Mannschaft nicht mehr hat.
2: Julian Nagelsmann soll wohl eine Abfindung von rund 7 Millionen Euro bekommen. Eine Unfallstelle im Bereich Emte zwischen Dülmen und Rohrup ist geräumt. Die Landstraße ist wieder freigegeben. Die Polizei hatte sie zur Unfallaufnahme kurzfristig gesperrt. Eine Jugendliche war mit dem Elektroscooter gestürzt. Ein Rettungswagen brachte sie ins Krankenhaus. Die Polizei ermittelt noch die Ursache. Erste Erkenntnisse gibt es, wie es zu einem Unfall auf der B525 am Daroper Berg gekommen ist. 2 Autos waren hier am Nachmittag bei einem Abbiegemanöver zusammengestoßen. Eine Frau und ein Mann kamen in Krankenhäuser. Die B525 war an der Kreuzung Roruper Straße vorübergehend gesperrt. Der Kinderflohmarkt in Dülmen am Ende der Sommerferien gehört zu den beliebtesten und traditionsreichsten im Kreis Coesfeld. Heute Nachmittag zwischen 16 und 18 Uhr vergibt die neue Spinnerei die Standtickets. Kinder oder Eltern mit ihren Kindern müssen persönlich vorbeikommen. Reservieren per Telefon oder online geht nicht. Die Stadt möchte so verhindern, dass professionelle Händler die Stände besetzen. Es soll ein Flohmarkt von Kindern für Kinder sein. 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
0: Danke, Andrea. 9:32 rüber zu Servicemann Carsten Abend. Wir gucken aufs Wetter für den Kreis Coesfeld. Was geht bei den Temperaturen heute?
4: Ja, es geht heute ein bisschen langsamer rauf bei den Temperaturen. Aktuell sind wir bei 18 Grad, zum Beispiel in Bösensell und Olfen, und 24 Grad sind möglich. Dazu setzt sich die Sonne gut durch. Ab und zu zeigen sich ein paar Wolken. Bei einem böigen Wind bleibt es aber trocken. Der Wettertrend. Am Wochenende geht es windig weiter. Dazu wechseln sich Sonnenschein und Wolken ab. So einzelne Schauer sind bei maximal 25 Grad auch mal möglich.
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0: Hallo Autofahrer, Stau gemeldet von der A1 Münster-Dortmund zwischen Münster-Hiltrup und Ascheberg, 2 Kilometer stockend. Rüber zur Bahn, auf der Strecke Münster-Dülmen-Ruhrgebiet sind Züge teilweise verspätet oder fallen aus. Der Grund sind Reparaturen an der Strecke und an einem Signal. Gute Fahrt und Staus, Blitzerstörungen, die Sie sehen, gerne melden. Kostenfrei per WhatsApp oder 0800 20 20 620. Schönen Freitag mit Ihrem Radio Kiepenkerl-Morgenteam. Hanna Storck
5: und Ansgar Borgmann, guten Morgen.

0: 9.43 Uhr. Wir tanzen gemeinsam in diesen Freitagvormittag. Das macht Ihr Radio Kiepenkerr Morgenteam für Sie, Ansgar Borgmann.
1: Und Hanna Storck. Und wir bleiben sportlich, sprechen mit und über Erik Lehmuth aus Senden. Der startet ab heute beim Race Across Germany. Das ist ein Radrennen. Ein ziemlich großes Radrennen, ein langes 1100 Kilometer. Vom Norden der Republik bis in den Süden, heißt von Flensburg bis kurz vor die Alpen.
0: Mein Popo tut jetzt schon weh, allein nur beim Gedanken.
1: Ja.
0: Über 1000 Kilometer in unter 58 Stunden inklusive aller Pausen. Das sind so ja knapp 2,5 Tage. Wow, zieh ich meinen Hut vor, wirklich. Erik, wie geht's dir bei dem Gedanken?
2: Ich freue mich einfach, dass es jetzt endlich an den Start geht, dass wir hier in Flensburg stehen und bin gespannt, ob meine Strategie jetzt gleich alles hintereinander wegläuft. Ich habe mir natürlich eine Taktik überlegt, wie fahren wir das, und ich hoffe, dass es alles gut klappt, dass das Wetter hält, und dann werden wir mal sehen, wie das Rennen jetzt gleich verlaufen wird. Die Aufregung steigt.
0: Ja, die Aufregung steigt, da geht der Puls verständlicherweise schon ein bisschen höher. Was gibt dir überhaupt heute die Kraft, loszufahren?
2: Ja, 1100 Kilometer stehen vor mir und ich denke eigentlich nur eins, ich freue mich jetzt auf jeden einzelnen Kilometer, das sage ich natürlich nur am Anfang. Ich freue mich auf die Herausforderung, sowohl körperlich als auch auf die mentale Herausforderung.
1: Ja.
2: Und ich weiß natürlich, mein Team ist dabei, die stehen jederzeit hinter mir, die geben mir Kraft, die werden mich motivieren.
1: Und dabei das ganz große Ziel vor Augen.
2: Auch wenn es noch weit entfernt ist, aber ich weiß, meine Familie steht da, meine Frau, meine Kinder, Freunde werden am Ziel auf mich warten, und auf der Strecke wird die ein oder andere Überraschung auch auf mich warten. Mhm. Also ich freue mich einfach auf die riesen Herausforderung.
0: Also Familie, Freunde am Ziel, Team im Rücken, da kann doch gar nichts mehr schief gehen. Erik, wir drücken dir die Daumen.
1: Und das Tolle ist, er fährt für einen guten Zweck. Er sammelt Spenden für den bunten Kreis Münsterland, der sich unter anderem um Familien kümmert mit schwerkranken Kindern. Tolles Engagement. 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
1: Mit Nico Hartmann. Die Amtszeit von Julian Nagelsmann als Bundestrainer wird nach 3 Jahren in Kürze enden. Der 38-Jährige hat sich nach einem Gespräch mit den DFB-Spitzen entschieden, zurückzutreten, melden verschiedene Medien übereinstimmend. Nagelsmann musste sich nach dem vorzeitigen Aus der deutschen Nationalelf gegen Paraguay scharfer Kritik stellen. Das Aus von Nagelsmann soll schon bald kommuniziert werden. Ein Nachfolger ist noch nicht bestimmt. Einer der wahrscheinlichsten Kandidaten ist der frühere Dortmunder und Liverpooler Trainer Jürgen Klopp.
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2: Mit Malte Albrecht, guten Morgen. Seit 5 Jahren sind Einwegplastikteile in der EU verboten, also zum Beispiel Besteck oder Strohhalme. Trotzdem kann man solche Artikel im Internet immer noch auf verschiedenen Webseiten kaufen und das ärgert die deutsche Umwelthilfe. Danny Hopper aus dem News-Team, sie fordert, dass Online-Händler, die weiterhin Einwegplastik verkaufen, bestraft werden.
3: Ja, die Umwelthilfe sagt, das sei ein politisches Armutszeugnis, dass da nichts passiere. Auch das Bundesumweltministerium hat sich dazu geäußert. Das sagt, dass es sich bei den Artikeln, die da noch im Umlauf sind, auch noch um alte Lagerbestände handeln könnte. Und die dürften noch verkauft werden. Da gäbe es keine zeitlichen Fristen. Die deutsche Umwelthilfe hält das aber für Quatsch. Sie glaubt nicht, dass Einwegbesteck und Teller, Trinkhalme oder andere Wegwerfartikel, die jetzt noch verkauft würden, aus Lagerbeständen von 2021 seien. Sie geht eher davon aus, dass sich bestimmte Firmen weiter Nachschub besorgen und einfach sagen, dass es sich noch um alte Artikel handelt. Damit Einwegplastik weiter verschwindet, sehen die Umweltschützer den Staat stärker in der Pflicht. Sie fordern einheitliche Mehrweg- und Rückgabesysteme. Vorgeschlagen werden Pfandautomaten in Supermärkten, in die man Mehrweg-Essensboxen oder Becher zurückbringen kann. Das wäre ein Gamechanger, sagt die Umwelthilfe. Auch Abgaben auf Einwegartikel könnten aus ihrer Sicht helfen. Als Beispiel wird hier Tübingen genannt. Dort kommen 50 Cent auf Einwegbecher, Essensboxen und Besteck drauf. Dadurch gäbe es dort pro Kopf das größte Mehrwegangebot in der Gastronomie in ganz Deutschland.
2: Danke, Danny. Und nun weitere Nachrichten, kurz und kompakt. Vizekanzler Klingbeil hat die geplanten Änderungen bei Krankschreibungen relativiert. Die konkrete Ausgestaltung sei noch offen, sagte er bei NTV. Man müsse das Ganze so hinbekommen, dass niemand, der krank sei, wirklich zum Arzt gehen müsse. Gleichzeitig verteidigte Klingbeil die Beschlüsse als politischen Kompromiss. US-Präsident Trump hat mal wieder gegen Deutschland und andere NATO-Verbündete ausgeteilt. Auf seiner Online-Plattform nannte er deren Beiträge für das Verteidigungsbündnis lächerlich. Damit baut Trump Druck auf vor dem Gipfeltreffen kommende Woche in Ankara. Das Verhältnis zwischen den USA und den anderen NATO-Verbündeten ist schon seit längerem angespannt. Nach dem Auffinden einer toten Frau auf einer Straße in Brilon hat die Polizei einen Tatverdächtigen festgenommen. Nach Angaben der Staatsanwaltschaft Arnsberg sitzt der 36-jährige Deutsche schon in Untersuchungshaft. Das Motiv für die Tat könnte ein Streit um die Rückzahlung eines geliehenen Geldbetrages gewesen sein. Die Weltgesundheitsorganisation hat den tödlichen Hunter-Virus-Ausbruch auf dem Kreuzfahrtschiff Hondius offiziell für beendet erklärt. Die letzte Kontaktperson sei negativ getestet worden und habe die Quarantäne nun verlassen können, sagte WHO-Chef Tedros. Demnach gab es seit Ende Mai keine neuen Fälle mehr. Das Hunter-Virus war im April während einer Reise von Argentinien zu den Kapverden ausgebrochen. Insgesamt wurden 13 Infektionen bestätigt, 3 Passagiere starben, darunter auch eine Deutsche. Hunter-Viren werden meist von Nagetieren übertragen und können schwere Atemwegserkrankungen auslösen. Und das waren die Nachrichten mit Malte Albrecht.
4: Das Wetter.
5: Das ist heute ein richtig schöner Sommertag. Die Sonne kommt oft raus, dazu kriegt ihr bis 26 Grad. Morgen gibt es dann ein paar mehr Wolken, die können auch mal Regen bringen, aber vor allem im Nordosten. Ansonsten ist es nämlich bei uns im Land oft sonnig, morgen bis 28 Grad. Am Sonntag dann bis 27 Grad, dazu mehr Wolken und vereinzelt Regen möglich.
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5: Hier kommen die Staus ab 5 Minuten Zeitverlust. Die A1 Köln-Euskirchen zwischen dem Dreieck Erftal und dem Kreuz Bliesheim 4 Kilometer Stau. Ihr braucht hier 5 Minuten länger. Die A3 Oberhausen-Köln zwischen dem Kreuz Hilden und Solingen 2 Kilometer Stau, 8 Minuten plus. Die A4 Köln-Aachen zwischen dem Kreuz Köln-Gremberg und Köln-Eiffeltor 4 Kilometer Stau, 6 Minuten. Die A45 Hagen-Dortmund zwischen dem Kreuz Hagen und dem Westhofener Kreuz. 2 Kilometer Stau, 5 Minuten plus. Und die A57 Köln-Nimwegen zwischen dem Kreuz Meerbusch und Krefeld-Gartenstadt. 6 Kilometer Stau, 16 Minuten plus. Gute Fahrt.
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5: Einen wunderschönen Freitag zusammen. Ihr habt es gerade gehört, das Wetter passt. Bedeutet, wir leiten hier ganz entspannt, so ganz langsam, das Wochenende ein. Wir setzen uns gleich zusammen ans Klavier mit Joshua Caddison und Jesse. Und vorher gibt's für euch Katy Perry mit Firework. Und mein Name ist Laura Potting. Ich freue mich sehr, dass ihr zuhört. Hallo zusammen.

0: Jetzt ist der Druck also tatsächlich zu groß geworden. Julian Nagelsmann soll laut übereinstimmenden Medienberichten bald von seinem Amt als Bundestrainer zurücktreten. Die Entscheidung ist offenbar gefallen.
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0: Nico Hartmann aus unserem WM-Studio ist da. Hallo.
2: Hi.
0: Nico, wir hatten ja tatsächlich gestern schon über die Personalie Julian Nagelsmann gesprochen. Wie hat sich das Ganze jetzt entwickelt?
2: Ja, es waren und sind hektische Tage beim DFB. Gestern der Gipfel mit den Bossen und Nagelsmann selbst, der sich sehr kritischen Fragen stellen musste. Die Antworten waren wohl auch nicht so überzeugend. Ähnlich schon wie bei den TV-Interviews nach dem Ausscheiden. Und im Anschluss sollen alle Beteiligten dem etwas bockig wirkenden 38-Jährigen nahegelegt haben, zurückzutreten. So hat sich nun Nagelsmann nach einer Nacht für den Rücktritt entschieden. Bei anderen Nationen, siehe den Niederlanden, hatten die Trainer die Größe, nach der verpatzten WM zurückzutreten. Hier geschah es, ich sag's mal, auf sanftem Druck.
0: Das hast du schön formuliert. Julian Nagelsmann wird also gehen. Eine Schlüsselrolle, muss man sagen, kommt jetzt Rudi Völler zu.
2: Genau, der hat noch einen Vertrag bis 2028 und wollte den eigentlich mit Julian Nagelsmann gemeinsam erfüllen, aber auch der Weltmeister von 1990, einer der größten Fußballidole Deutschlands, hat nun eingesehen, dass Nagelsmann sich verrannt hatte. Der DFB wird Rudi Völler aufgrund seiner Verdienste natürlich niemals vor die Tür setzen. Die Frage ist, ob der 66-Jährige nun mit einem Nachfolger bis zur EM weiterarbeiten will. Es ist nicht offiziell, aber nach allem, was ich aus sehr gut informierten Kreisen gehört habe, wird Rudi Völler weitermachen und seinen Vertrag erfüllen. Da geht es jetzt darum, mit wem.
0: So, der Wunschkandidat bleibt Jürgen Klopp bei vielen. Wann wird da Kontakt aufgenommen? Ist da Kontakt aufgenommen worden? Was meinst du?
2: Das wird zeitnah erfolgen, ist vielleicht auch schon inoffiziell erfolgt. Ich kann mir sehr gut vorstellen, dass sich Jürgen Klopp mit nun 59 Jahren es sich nicht nehmen lassen wird, diesen Job anzutreten mit all seinen Schwierigkeiten. Aber er hat ja in Mainz, Dortmund und Liverpool bewiesen, dass er Aufbauarbeit leisten kann. Mhm. Es wird aber teuer. Er muss aus seiner Tätigkeit bei RB losgeeist werden. Dann haben wir die Abfindung für Nagelsmann und das Gehalt für Klopp. Also der DFB muss richtig löhnen. Und mit Rudi Völler wäre ja trotz einiger Differenzen eine Zusammenarbeit vorstellbar. Völler Klopp, wie hat es Völler während der WM ja formuliert, eine Tasse Kaffee zusammen trinken? Das sollte doch möglich sein.
0: Das finde ich aber auch. Die müssen jetzt alle zusammenreißen. Also der deutsche Fußball braucht einen Neuanfang und es scheint sich etwas zu tun, das können wir so sagen. Danke dir, Nico, für die Infos.
2: Gerne.
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1: Um 10.30 Uhr mit Andrea Brandt. Guten Tag. Fußballfans im Kreis Coesfeld sprechen über den bevorstehenden Rücktritt von Julian Nagelsmann als Bundestrainer. Mehrere Medien berichten übereinstimmend, dass ihm die DFB-Bosse das nach dem frühen Aus bei der Weltmeisterschaft bei einem Krisentreffen nahegelegt haben und sich Julian Nagelsmann daraufhin zu dem Schritt entschieden habe. Für Fußballtrainer Mike Lercher aus Coesfeld überfällig. Julian Nagelsmann habe aus seinen Fehlern in der Vergangenheit nicht gelernt und die Weltmeisterschaft sei total verkorkst gewesen. Und wer soll Nachfolger werden?
2: Ja, ich hoffe, dass Jürgen Klopp das wird. Der müsste von unten nach oben, von oben nach unten komplett aufräumen. Das fängt schon im Jugendbereich an. Jetzt wird er wieder nach Siegeswillen, nach Motivation gefragt. Ja, da muss sich der DFB ändern, dass auch wieder der Siegerwillen wieder da ist.
1: Julian Nagelsmann soll wohl eine millionenschwere Abfindung bekommen. Seit 2 Jahren gibt es in Dülmen in der Coesfelder Straße den Ankerpunkt als zentrale Anlaufstelle für alle Fragen rund um Kinder, Jugendliche und Familien. In einer Umfrage wollte die Stadt wissen, wie zufrieden die Nutzer mit dem Angebot sind. Heute stellt sie die Ergebnisse vor. Über 350 Menschen haben sich beteiligt. Überwiegend bewerteten sie das Angebot positiv. Es gibt aber auch Verbesserungsvorschläge. Hilfe für Familien bei Behördengängen, eine psychosoziale Beratung für Eltern und noch mehr Unterstützungsangebote für Kinder. Außerdem haben sich Eltern längere Öffnungszeiten gewünscht. Das hat das Team schon umgesetzt. Dienstags und donnerstags nachmittags hat der Ankerpunkt jetzt eine halbe Stunde länger bis 16.30 Uhr geöffnet. Über 1000 Kilometer in knapp 2,5 Tagen. Erik Lehmuth aus Senden ist seit heute Morgen beim Race Across Germany dabei, einem Radrennen von Flensburg bis kurz vor die Alpen. Sein Bruder Ronny und Freund Daniel unterstützen ihn und begleiten ihn in einem Camper.
3: Die Aufgaben, ja. Navigator, Verpfleger, wir müssen Reparaturen vielleicht durchführen, Fahrer, Physiotherapeut, alles. Alles, was man sich eigentlich vorstellen kann. Also die beiden werden mindestens genauso viel leisten und auch wenig Schlaf haben wie ich auf meinem Rad. Deswegen sind die beiden so wichtig.
1: Der Sendner sammelt während des Rennens Spenden für den bunten Kreis Münsterland, einer Organisation, die Familien mit schwerkranken Kindern hilft. 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Das Wetter für den Kreis Coesfeld. Es geht angenehm sommerlich weiter. Die Sonne scheint oft. Es bleibt trocken bei 24 Grad in der Spitze zwischen Bösensell, Lüdinghausen und Coesfeld. Der Wettertrend am Wochenende ein bisschen wechselhafter. Dann erwarten uns Sonne, Wolken und stellenweise auch einzelne Schauer. Es bleibt warm.
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1: Hallo Autofahrer. Zurzeit keine Staus im Kreis Coesfeld gemeldet. Die neuesten Blitzer nur auf Radio Kiepenkerl. Es gibt einen zwischen Buldern und Hiddingsel in Höhe Austermann. Dankeschön an Klaus fürs Bescheidsagen über WhatsApp. Machen Sie es genauso, melden auch Sie Staus oder Blitzer über WhatsApp oder Sie klingeln kostenfrei durch unter 0800 20 20 620.
4: In den USA wird morgen am Unabhängigkeitstag eine Zeitkapsel in so einem Stahlzylinder vergraben. Das Ding soll dann 250 Jahre später erst geöffnet werden. Mit drin sind typische US-Objekte, unter anderem ein iPhone, eine Colaflasche, eine Aufnahme der Nationalhymne und eine von KI erstellte Zukunftsprognose. Also, ich fasse nochmal zusammen. KI, ein Smartphone und eine Cola. Das sind also Dinge, die typisch sind für die Gesellschaft. Bin ich die Einzige, die das ganz schön traurig findet? Laura Potting hier, hallo zusammen.

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0: You make me feel an eurem Freitagvormittag. Hallo zusammen.
1: Wer sind Sie?
2: Oh, tut mir leid.
3: Elle Woods, willkommen.
0: Elle Woods, da war doch was. Da platzt im Kopf direkt so ein kleiner rosa Ballon. Das ist die Rolle, durch die Reese Witherspoon vor 25 Jahren bekannt geworden ist. Der Film dazu hieß natürlich Blond und jetzt gibt es auf Prime Video eine neue Serie, in der diese Elle Woods erneut auftaucht. Film- und Streaming-Experte Jörg Albrecht.
4: Ja, und diese Serie heißt kurz und knapp Elle und in ihr wird die Vorgeschichte von Natürlich Blond erzählt. Das heißt, wir sehen Elle Woods als 16-Jährige. Gespielt wird sie jetzt von Lexi Mindtree, die absolut perfekt ist als junge Ausgabe von Reese Witherspoon. Die Handlung startet 1995 mit einem Umzug von Los Angeles nach Seattle. Für Elle ein Umzug vom Himmel in die Hölle.
5: Ich kann's gar nicht sagen.
6: Seattle.
7: Wir werden jeden Tag anrufen und wir können dich besuchen.
6: Ja, dein Leben ist nicht vorbei, es ist nur anders.
4: Mhm. Wie anders? Das zeigt sich auf der Highschool. Seattle steht in den 90ern für Grunge, Nirvana, Pearl Jam und die Foo Fighters kommen aus der Stadt. Ja, und genauso sehen auch sämtliche Schüler aus. Für sie alle ist Elle ein strohblondes Alien in Pink.
8: Ich habe gehört, dass hier die Coolsten aus der Abschlussklasse sitzen. Eigentlich bin ich ein Jahr jünger, aber geistig bin ich älter.
0: Gut, also ich bin ja der Meinung, Leute, hört einfach auf mit diesen ganzen Sequels und Prequels und denkt euch verdammt nochmal was Neues aus. Ich habe aber tatsächlich gehört, die Serie macht Spaß.
4: Das tut sie auch, wobei es für meinen Geschmack immer noch ein Tick witziger, überdrehter und vielleicht auch ein bisschen überraschender hätte sein dürfen. Dass das nicht so ist, liegt aber vielleicht auch daran, dass es nun wirklich nicht ein Prequel von Natürlich Blond gebraucht hätte.
0: Braucht es denn eine weitere Fortsetzung zu Enola Holmes mit Millie Bobby Brown als Sherlock Holmes kleine Schwester? Netflix war ja offenbar der Meinung.
4: Naja, auch hier hätte es einen dritten Teil nicht unbedingt gebraucht, aber immerhin tut er auch nicht weh. Enola steht kurz davor zu heiraten, wofür Bruder Sherlock offenbar kein Verständnis hat.
9: Du gibst deinen Namen auf, deine Stellung als Detektivin.
10: Ich werde weiterarbeiten.
9: Du übernimmst einen Titel und Tradition, die dir nicht sagen nichts.
4: Aber die Hochzeit muss ohne ihn warten, denn Sherlock wird entführt und Enola hat einen neuen Fall zu lösen. Unterhaltsam ist auch dieser dritte Teil, aber die ersten beiden, die waren definitiv besser.
0: Enola Holmes 3 auf Netflix und die Serie Elle bei Prime Video. Zweimal frisches Streaming-Futter für euch. Danke, Jörg.
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2: Mit Malte Heilbricht. Guten Tag. Es bleibt dabei, der Straßenverkehr hängt noch immer stark von fossilen Energien ab. Er ist für etwas mehr als ein Fünftel der gesamten deutschen CO2-Emissionen verantwortlich. Das zeigen neue Zahlen des Statistischen Bundesamtes. Danny Hopper aus dem News-Team, damit hat sich in den letzten Jahren nicht viel getan, was den Ausstoß im Straßenverkehr angeht.
3: Nein, die gute Nachricht ist, wir liegen inzwischen zwar rund 11% unter dem Höchststand aus dem Jahr 2019. Mit der Corona-Pandemie ging der Energieverbrauch auf den Straßen dann stark zurück. Seit 2021 tut sich da aber nichts mehr. Die Zahlen stagnieren seitdem. Und es sind immer noch 155 Millionen Tonnen CO2, für die der Straßenverkehr jedes Jahr verantwortlich ist. Dazu kommen noch Luftschadstoffe wie Kohlenmonoxid, Stickoxid und Feinstaub. Und das zeigt das Problem. Es gibt inzwischen zwar immer mehr E-Autos auf den Straßen, aber immer noch viel zu wenig. Sieht man auch, wenn man sich die Kraftstoffe anschaut. Diesel macht hier rund 60% des Verbrauchs aus, Benzin und Bioethanol 37% und Strom- und Gaskraftstoffe gerade mal jeweils 1%, also immer noch extrem wenig. Und dadurch stockt die Verkehrswende in Deutschland weiterhin. Der Verkehrssektor verfehlt ja seit Jahren seine Klimaziele. Deshalb kritisieren Umweltverbände und der Expertenrat für Klimafragen immer wieder das Zögern der Politik bei Sofortmaßnahmen, wie zum Beispiel bei einer Einführung eines Tempolimits.
2: Danny, vielen Dank. Und nun weitere Themen in der Zusammenfassung. Die Mieten in den 40 größten deutschen Städten sind in den letzten 10 Jahren um 51% gestiegen. Das zeigt eine Auswertung des Deutschen Gewerkschaftsbundes. Spitzenreiter ist Rostock mit einem Plus von 83%. Der DGB fordert deshalb mehr sozialen Wohnungsbau und schärfere Regeln gegen Mietwucher. Bei russischen Luftangriffen auf die Ukraine sind in der vergangenen Nacht 4 Menschen ums Leben gekommen. Nach Behördenangaben traf eine Drohne in der Grenzregion Sumy ein Mehrfamilienhaus. Getötet wurden 2 Frauen, ein Mann und ein Kleinkind. Der Arbeitsmarkt für IT-Berufe in Deutschland hat sich eingetrübt. Laut der Bundesagentur für Arbeit gibt es mit rund 1,15 Millionen Beschäftigten zwar so viele IT-Fachkräfte wie noch nie, gleichzeitig ist aber die Zahl der offenen Stellen zurückgegangen. Als Gründe werden die schwächelnde Wirtschaft und der Strukturwandel durch Digitalisierung und den Einsatz von KI genannt. In den nächsten Tagen dürfte es ziemlich oft um uns herum summen. Warme Sommertage und ab und zu Regen sind ideal für Stechmücken in Deutschland. Im Moment gestaltet es sich aus Sicht der Mücke super, weil Regen in Sicht ist, heißt es vom Leibniz-Zentrum für Agrarlandschaftsforschung. Feuchtes und warmes Klima seien optimale Bedingungen für Mücken. Besonders lästig könnte die asiatische Tigermücke werden. Sie braucht nur kleinste Pfützen in Blumentopfuntersetzern oder Vogeltränken, um sich zu vermehren. Die Experten raten deshalb, Regentonnen abzudecken und stehendes Wasser regelmäßig zu entfernen. Nach Einschätzung der Experten könnte sich außerdem das West-Nil-Virus weiter ausbreiten, das in Deutschland schon vorkommt. Das Virus kann grippeähnliche Beschwerden auslösen und in seltenen Fällen sogar tödlich verlaufen. Und das waren die Nachrichten mit Malte Albrecht.
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5: Viel Sonne, kein Regen. So sieht das heute aus. Dazu bis 26 Grad. So startet man doch gerne ins Wochenende. Morgen dann zeitweise mehr Wolken, vor allem so in Ostwestfalen. Da kann es auch mal regnen. Ansonsten ist es aber sonnig bei uns im Land bis 28 Grad. Der Sonntag, der wird dann wieder wechselhafter. Mehr Wolken, stellenweise Regen bis 27 Grad.
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5: Und das sind die längeren Staus mit längeren Wartezeiten. Die A1 Köln-Euskirchen zwischen Hürth und dem Kreuz Bliesheim. 4 Kilometer Stau, ihr braucht hier 6 Minuten länger. Die A3 Köln-Oberhausen zwischen Leverkusen-Opladen und dem Kreuz Hilden. 5 Kilometer Stau, 23 Minuten plus. Die A3 Oberhausen-Köln zwischen dem Kreuz Hilden und Solingen. 2 Kilometer Stau, ihr müsst hier 6 Minuten mehr einplanen. Die A45 Hagen-Dortmund. Zwischen dem Kreuz Hagen und dem Westhofener Kreuz 4 Kilometer Stau, 25 Minuten plus. Und die A57 Krefeld-Köln. Zwischen Köln-Worringen und dem Kreuz Köln-Nord 2 Kilometer Stau, 5 Minuten plus. Gute Fahrt!
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5: Es ist alles so aufregend, mir platzt der Kopf. Nicht. Die Hochzeitsfeierlichkeiten von Taylor Swift und Travis Kelce haben offenbar begonnen. Und zwar haben sie für ihre Location offenbar einfach mal eine ganze Arena klar gemacht, nämlich den New Yorker Madison Square Garden. Ja, und offensichtlich soll es schon ein Abendessen gegeben haben im engeren Familienkreis mit 100 Leuten. Engerer Familienkreis, natürlich. Wobei zur echten Hochzeit sollen dann angeblich rund 1000 Leute kommen heute. Also ganz ehrlich, 1000 Leute, das ist doch bekloppt. Du hast doch nichts von deinen Gästen, das ist doch viel zu viel. Mich wird das nur stressen, aber gut, ich bin auch nicht Taylor Swift. Vielleicht geht es kleiner einfach nicht, wenn du so viel Kohle hast, keine Ahnung. Für mich klingt das auf jeden Fall alles ziemlich furchtbar und aufgebautscht. Hier ist sie, mit Opal Light. Vielleicht hat sie aber auch Spaß an der ganzen Sache. Es sei ihr gegönnt. Ich bin Laura Potting, hallo zusammen. 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

0: Wie oft habt ihr in diesem Sommer schon Urlaub gemacht? Also jetzt nicht direkt einen Strandurlaub mit Flug und Hotel und allem. Ich meine so einen kleinen Eintagesurlaub für zwischendurch, so direkt vor der Haustür.
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0: Das geht nämlich auch und das natürlich am besten am Badesee. Ja, und davon gibt's einige hier in NRW. Und damit ihr nicht ewig nach dem Schönsten suchen müsst, testen wir hier im Moment einen See nach dem anderen für euch und stellen die euch vor. Und heute ging's für unseren Reporter Stefan Räg zum Auesee nach Wesel-Flüren.
3: Ich bin jetzt die letzten 500 Meter zu Fuß zum See unterwegs. Man kann hier aber auch direkt mit dem Auto parken. Dann verpasst man zwar den wunderschönen Weg hierhin, aber man muss nicht weit laufen. Gehen wir mal rein. Ich bin auf dem Gelände angekommen und ich bin echt ein bisschen überwältigt, wie weitläufig hier alles ist. Man blickt hier vom Eingang direkt auf den See und der wird rechts und links eingeschlossen von zwei richtig großen Wiesen. Auf der rechten Seite hat man einen Kinderspielplatz und genug Platz, um zum Beispiel Volleyball oder Fußball zu spielen. Und auf der linken Seite ist alles so ein bisschen naturbelassener. Da sind richtig viele kleine Buchten, die durch so alte Trauerweiden voneinander abgetrennt sind. Und ich glaube, da pflanze ich mich jetzt erstmal hin. Mein Handtuch ist ausgebreitet, ich liege unter einer wunderschönen alten Trauerweide und vor mir, direkt im Wasser, schwimmt gerade eine Gänsefamilie an mir vorbei. Da gehe ich einfach mal hinterher für den obligatorischen Wassertest. Wie ist das Wasser so?
4: Angenehm, perfekt. Super schön.
3: Ja. Zum Trocknen bin ich jetzt einfach 2 Meter weitergezogen. Hier ist nämlich schon wieder direkt pralle Sonne und hier döse ich jetzt erstmal ein bisschen. Und wenn man genug entspannt hat, so wie ich jetzt, dann muss man einfach nur hier auf den Rundweg gehen entlang des Sees. Ich habe zum Beispiel schon eine Minigolfanlage gesehen, aber auch einen Basketballplatz, einen kleinen Fußballplatz. Also hier kann man wirklich auch gut Sport treiben.
5: Moin.
3: Darf ich dich fragen, was du hier bei der Hitze trainierst?
5: Zum Aufwärmen joggen und dann Calisthenics, Klimmzüge, Liegestütze, Dips.
3: Gleich noch abkühlen?
5: Abkühlen auf jeden Fall auch noch, ja. Zwischendurch.
3: Und natürlich wäre kein Badeseetest komplett ohne den Imbiss zu testen und da gehe ich jetzt hin. Ich habe mich für eine Pommes mit Mayo entschieden, die ist auch top und damit ist mein Badetag hier am Auesee wirklich eine 10 von 10. Besser geht's nicht.
0: Eine 10 von 10, das ist auch mal eine Ansage, lieber Stefan. Und noch kurz zur Parksituation, das ist ja auch gar nicht so unwichtig. Es gibt einige Parkplätze vor Ort, bedeutet, auch wenn es richtig warm ist, solltet ihr eigentlich einen Platz für euer Auto finden. Easy ist ja vor allem für Familien mit Kindern eine wichtige Info. Die haben ja im Zweifel immer viel Zeug dabei. Der Parkplatz dort kostet allerdings 1,20 Euro pro Stunde. Da könnt ihr maximal 10 Stunden stehen. Dafür ist aber der Eintritt zum Badesee frei.
1: Ja.

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1: Um 11.30 Uhr mit Andrea Brandt. Guten Tag. Fußballfans im Kreis Coesfeld sprechen über den bevorstehenden Rücktritt von Julian Nagelsmann als Bundestrainer. Mehrere Medien berichten übereinstimmend, dass ihm die DFB-Bosse das nach dem frühen Aus bei der Weltmeisterschaft bei einem Krisentreffen nahegelegt haben und sich Julian Nagelsmann daraufhin zu dem Schritt entschieden habe. Für Fußballtrainer Mike Lercher aus Coesfeld überfällig. Julian Nagelsmann habe aus seinen Fehlern in der Vergangenheit nicht gelernt und die Weltmeisterschaft sei total verkorkst gewesen. Und wer soll Nachfolger werden?
2: Ja, ich hoffe, dass Jürgen Klopp das wird. Der müsste von unten nach oben, von oben nach unten komplett aufräumen. Das fängt schon im Jugendbereich an. Jetzt wird er wieder nach Siegeswillen, nach Motivation gefragt. Ja, da muss sich der DFB ändern, dass auch wieder der Siegerwillen wieder da ist.
1: Julian Nagelsmann soll wohl eine millionenschwere Abfindung bekommen. Seit 2 Jahren gibt es in Dülmen in der Coesfelder Straße den Ankerpunkt als zentrale Anlaufstelle für alle Fragen rund um Kinder, Jugendliche und Familien. In einer Umfrage wollte die Stadt wissen, wie zufrieden die Nutzer mit dem Angebot sind. Heute stellt sie die Ergebnisse vor. Über 350 Menschen haben sich beteiligt. Überwiegend bewerteten sie das Angebot positiv. Es gibt aber auch Verbesserungsvorschläge. Hilfe für Familien bei Behördengängen, eine psychosoziale Beratung für Eltern und noch mehr Unterstützungsangebote für Kinder. Außerdem haben sich Eltern längere Öffnungszeiten gewünscht. Das hat das Team schon umgesetzt. Dienstags und donnerstags nachmittags hat der Ankerpunkt jetzt eine halbe Stunde länger bis 16.30 Uhr geöffnet. Über 1000 Kilometer in knapp 2,5 Tagen. Erik Lehmuth aus Senden ist seit heute Morgen beim Race Across Germany dabei, einem Radrennen von Flensburg bis kurz vor die Alpen. Sein Bruder Ronny und Freund Daniel unterstützen ihn und begleiten ihn in einem Camper.
3: Die Aufgaben, ja. Navigator, Verpfleger, wir müssen Reparaturen vielleicht durchführen, Fahrer, Physiotherapeut, alles. Alles, was man sich eigentlich vorstellen kann. Also die beiden werden mindestens genauso viel leisten und auch wenig Schlaf haben, wie ich auf meinem Rad. Deswegen sind die beiden so wichtig.
1: Der Sendner sammelt während des Rennens Spenden für den bunten Kreis Münsterland, einer Organisation, die Familien mit schwerkranken Kindern hilft. 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Unter Themen aus dem Programm klicken Sie radiokiepenkerl.de. 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Das Wetter für den Kreis Coesfeld. Es geht angenehm sommerlich weiter. Die Sonne scheint oft, es bleibt trocken bei 24 Grad in der Spitze zwischen Bösensell, Lüdinghausen und Coesfeld. Der Wettertrend am Wochenende ein bisschen wechselhafter, dann erwarten uns Sonne, Wolken und stellenweise auch einzelne Schauer. Es bleibt warm.
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1: Hallo Autofahrer. A1 Münster Richtung Dortmund zwischen Kamenzentrum und Kreuz Dortmund-Unna. 4 Kilometer stockender Verkehr. Zeitverlust gut 5 Minuten, zeigt die Radio Kiepenkerl Echtzeitmessung an. Und es gibt noch einen Anrufer. Hallo.
4: Ja, hallo, hier ist Rainer. Und zwar ist auf der B525 Kreuzung 474 in Coesfeld die Ampelanlage ausgefallen. Also vorsichtig.
1: Dankeschön für den Hinweis. Machen Sie es genauso bei Staus, Blitzern, Störungen aller Art. Geben Sie Bescheid, kostenfrei unter 0800 2020 620.
5: Und zu diesem sommerlichen Start ins Wochenende spielen wir euch natürlich auch die passende Mucke Sommer und Enrique Iglesias. Das geht zusammen wie Minze, Sekt und Holundersirup. Hier ist Subemela Radio und ich bin Laura Potting. Jetzt ein Hugo, ne? Und dann kannst du mich den Rest des Tages in die Ecke stellen, wirklich. Ich werde einfach auch älter. Ist schlimm.

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0: So, es ist noch nicht ganz Mittagszeit auf der Arbeit. Jetzt also noch kurz so einen leckeren kleinen Marathon für davor. Heute vor 128 Jahren gab es den ersten Marathon in Deutschland. In Leipzig sind damals 13 Läufer angetreten. Wobei ich muss sagen, dann doch lieber ein Firmenlauf. Der ist meistens nämlich nicht ganz so lang.
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2: Firmenläufe sind eine gute Sache, klar. Allerdings kommt's auch ein bisschen drauf an, wie ernst die Führungsetage das nimmt. Wenn der Chef oder die Chefin Läufer sind, ja, dann hast du die Startpistole auf der Brust. Da ersetzt so ein Firmenlauf auch gerne mal ein Beurteilungsgespräch. Ja komm, der Björn aus der Buchhaltung, der hat bei der Bilanz von Q2 Ausgaben mit Einnahmen verwechselt, aber hey, der läuft 6 Kilometer unter 20 Minuten, der Mann gehört befördert. Und dann gibt's ja auch immer noch die, die mitlaufen, weil sie gehört haben, dass die Getränke auf Chef seinen Nacken gehen. Ich finde, eigentlich sollte es auf jeden Fall mal Prämien geben für alle, die mitmachen. Punkt 1, weil man ja mit Werbung von der Firma rumläuft, ist sozusagen eine wandelnde Litfaßsäule. Steuerlich könnte man doch bestimmt was dealen. Mal so ein Malle-Trip auf Firmenkosten als Werbungsausgabe zum Beispiel. Ja, und eigentlich sollte es auch Schmerzensgeld geben. Ja, nicht wegen Muskelkater. Für seine Tiere ist jeder selbstverantwortlich. Aber diese Firmenshirts, ey, die sehen immer aus wie aus einem Batikkurs für Einsteiger. Ja, oder als hätte der Chef Stress mit der Grafikabteilung gehabt. Und immer dran denken, wo ihr seid, ist vorne. Und wenn ihr hinten seid, ist hinten vorne.
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2: Mit Malte Albrecht, schönen guten Tag. Es könnte ein Sommer der Wetterextreme werden, zumindest in vielen Regionen der Welt. Davor warnt die Weltorganisation für Meteorologie in ihrem neuen Bericht. Der Grund dafür ist das Wetterphänomen El Niño. Es wird wohl jetzt in der Zeit von Juli bis September besonders stark durchschlagen. Danny Hopper aus dem News-Team erklärt doch nochmal kurz, was passiert da eigentlich genau.
3: Also El Niño ist zu Beginn nur ein warmer Meeresstrom. Er erhöht die Wassertemperatur vor der Pazifikküste Lateinamerikas um einige Grad und das führt zu weltweiten Veränderungen der Winde, des Luftdrucks und auch der Niederschläge. El Niño wird in 4 Stufen unterteilt: schwach, moderat, stark oder sehr stark. Und in diesem Jahr sieht die Weltmeteorologieorganisation ihn auf der zweithöchsten Stufe. In den nächsten Monaten dürfte er relativ schnell an Stärke gewinnen, heißt es. Die Organisation warnt deshalb vor Trockenheit und Hitzewellen, gleichzeitig aber auch vor starken Regenfällen in vielen Regionen. Betroffen davon sind vor allem Südamerika, Nord- und Mittelamerika, Asien und Afrika. In Europa sind die direkten Wetterauswirkungen von El Niño vergleichsweise gering oder kommen stark verzögert an. Die spürbarsten Auswirkungen betreffen bei uns eher die Wirtschaft. Denn durch schwere Dürren und Starkregen in Südamerika, Indien und Südostasien kann es weltweit zu massiven Ernteausfällen kommen. Und das führt dann wiederum zu höheren Lebensmittelpreisen. Wie zuletzt zum Beispiel bei Kaffee, Kakao, Zucker oder Reis.
2: Danny Hoppe, vielen Dank für die Infos. Und nun unser Überblick mit weiteren Nachrichten. Die hohen Spritpreise und die staatliche Kaufprämie haben auch im Juni für einen deutlichen Anstieg der Neuzulassungen von E-Autos gesorgt. Rund 84.000 reine Elektroautos wurden neu zugelassen. Das sind gut 78% mehr als vor einem Jahr, teilte das Kraftfahrtbundesamt mit. Bei einem Busunglück in Pakistan sind mindestens 40 Menschen ums Leben gekommen, 8 weitere wurden verletzt. Der Bus war im Südwesten des Landes von der Straße abgekommen und mehr als 20 Meter tief in eine Schlucht gestürzt. Die Polizei geht davon aus, dass der Fahrer zu schnell unterwegs war. Der Aufsichtsrat und die Gesellschafter des DFB beraten derzeit über Bundestrainer Julian Nagelsmann. Nach dpa-Infos geht es dabei auch um die Zukunft von Sportdirektor Rudi Völler und Geschäftsführer Andreas Rettich. Nach dem frühen WM-Aus will Nagelsmann laut übereinstimmenden Medienberichten seinen Rücktritt in Kürze bekannt geben. In NRW müssen Autofahrer jetzt am Wochenende teilweise viel Geduld mitbringen und das ausgerechnet zum Ferienstart in mehreren Bundesländern. Gleich 2 wichtige Autobahnabschnitte werden gesperrt. Laut der Autobahn GmbH ist die A2 in Richtung Hannover zwischen dem Kamener Kreuz und Hamm von heute Abend 21 Uhr bis Montag früh dicht. Dort wird lärmmindernder Asphalt eingebaut. Gleichzeitig ist auch die A1 A61 zwischen Erftstadt und dem Kreuz Bliesheim wegen Brückenarbeiten gesperrt. Großräumige Umleitungen sind ausgeschildert. Unter anderem in Bremen, Niedersachsen, Sachsen-Anhalt und Schleswig-Holstein beginnt das erste Ferienwochenende. Hessen, Rheinland-Pfalz und das Saarland haben schon Ferien. Viele Reisende werden durch NRW kommen. Bei uns starten die Ferien in 2,5 Wochen. Und das waren die Nachrichten mit Malte Albrecht.
4: Das Wetter.
5: Das ist heute ein richtig schöner Sommertag. Die Sonne kommt oft raus, dazu kriegt ihr bis 26 Grad. Morgen gibt's dann ein paar mehr Wolken, die können auch mal Regen bringen, aber vor allem im Nordosten. Ansonsten ist es nämlich bei uns im Land oft sonnig, morgen bis 28 Grad. Am Sonntag dann bis 27 Grad, dazu mehr Wolken und vereinzelt Regen möglich.
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5: Und das sind die Staus ab 9 Minuten Zeitverlust. Die A3 Köln-Oberhausen zwischen Duisburg-Wedau und Oberhausen-Lierich 3 Kilometer Stau, 9 Minuten plus. Die A4 Aachen-Köln zwischen dem Grenzübergang Fettschau und dem Kreuz Aachen 1 Kilometer Stau, auch hier 9 Minuten Zeitverlust. Die A30 Osnabrück-Amsterdam, da steht ihr zwischen Hörstel und Rheine-Nord im Stau, 5 Kilometer lang. Ihr braucht so circa eine Viertelstunde länger. Die A45 Hagen-Dortmund zwischen dem Kreuz Hagen und dem Westhofener Kreuz, 6 Kilometer Stau, 28 Minuten plus. Und die A445 Arnsberg Richtung Hamm zwischen Werl Zentrum und Werl Nord, 1 Kilometer Stau, 11 Minuten plus. Gute Fahrt!
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5: In Karlsruhe haben sie das Thema Spaghetti-Eis jetzt auf jeden Fall zu Ende gespielt. In einer Eisdiele dort packen sie nämlich jetzt echte Nudeln ins Spaghetti-Eis. Und dazu gibt es Vanilleeis und Kirschblüten-Holundersoße. Ja, und die Spaghetti, die werden dann eben beigemischt. Gut, Leute, also ich finde das absurd, die Vorstellung, aber wenn wir schon über echte Nudeln im Eis reden, dann frage ich mich, wann kommt dann mein Spaghetti-Bolognese-Eis und über Schnitzeleis müssen wir dann eigentlich auch noch sprechen. Ich bin Laura Potting, hallo zusammen.

0: Da haben wir jetzt vor dem Wochenende ordentlich was zu diskutieren. Die neuen Regelungen zur Krankschreibung von der Bundesregierung. Ihr habt davon gehört, die bringen viele von euch auf die Palme. Ich fasse nochmal zusammen. Krankschreibung nötig ab dem ersten Tag, so der Plan. Und Krankschreibung per Telefon soll abgeschafft werden. Claudia Löhr aus der Redaktion ist da. Hallo.
1: Hallo.
0: Die Reaktionen sind heftig.
1: Ja, genau. Wir wissen ja alle, die Hausarztpraxen sind eh schon krass überfüllt. Und wenn sich jetzt einfach alle Patienten, ob Schnupperkind oder Magen-Darm, im Wartezimmer tummeln, dann kann das nur im Chaos enden. Das hat uns Erika Krämer gesagt. Sie ist Vorsitzende des Hausärzteverbandes Nordrhein.
2: Nur ist es ein Drama, wenn eine ältere Dame, deren Herz-Kreislauf-Zustand sowieso schon wackelig ist, sich in unserem Wartezimmer mit irgendeinem doofen Virus infiziert. Das ist alles nicht notwendig.
0: Man muss ja sagen, die telefonische Krankmeldung soll abgeschafft werden, weil die Politiker sagen, wir Deutschen seien zu häufig krank. Was ist denn da dran?
1: Ja, also die Zahl der Krankentage in Deutschland ist gestiegen seit 2021. Aber es gibt Statistiken und Untersuchungen, die belegen, dass die telefonische Krankschreibung damit nichts zu tun hat.
0: Toll!
1: Dominik von Stillfried vom Zentralinstitut für kassenärztliche Versorgung.
3: Das bedeutet, dass der große Sprung in den AU-Meldungen, der 2021/22 beobachtet wurde, mit ganz großer Wahrscheinlichkeit auf die elektronische AU zurückzuführen ist. Also die digitale Meldung von der Arztpraxis zum Arbeitgeber.
1: Heißt also, es melden sich nicht mehr Leute krank, die Krankmeldungen werden einfach nur zuverlässiger erfasst.
0: Aha, so. Das Ganze ist ja jetzt erstmal nur ein Vorschlag, muss man sagen. Die Reaktionen in der Bevölkerung sind heftig, aber wie geht's jetzt weiter?
1: Naja, die Koalition versucht, die Aufregung so ein bisschen einzufangen jetzt. Man hat gemerkt, das wird
0: auch nicht so gut an.
1: Nee. SPD-Chef Lars Klingbeil sagt, man wolle ja schließlich auch nicht, dass sich die Leute jetzt krank zum Arzt schleppen. Man sucht nach einer vernünftigen Lösung. Dr. Barmann Afzali, mit dem habe ich gesprochen, der ist Hausarzt in Köln-Ossendorf und der ist einfach für mehr Digitalisierung.
4: Also ich glaube, dass vor allem, wenn man dann irgendwie die ganze Nacht mit so einem Brechdurchfall dann zu Hause gelegen hat, dann möchte man ungern am nächsten Tag sich dann noch in die Praxis schleppen. Für diese Patienten müssen wir dann die Videosprechstunde anbieten.

0: Und dann können sie halt zu Hause sich weiter genesen. Zu Hause zu warten auf den Termin ist natürlich auch viel einfacher, als wenn man sich auf den Weg in die Praxis macht.
1: Ja, so Brechdurchfall ist auch so ein schönes Stichwort, ne? Stell mal vor, nicht nur in der Nacht, sondern stell mal vor, du wachst auf und hast einfach Norovirus.
2: Nein.
1: Dann gehst du nicht zum Arzt.
2: Nein.
1: Dann gehst du auch die nächsten Stunden nirgendwo hin. Dann ist Armageddon erstmal. Und stell mal vor, du würdest dich da hinschleppen. Das wäre ja auch ansteckend. Naja, wir warten mal ab, was da weiterhin passiert. Danke, Claudia.
2: Gerne.
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1: Um 12.30 Uhr mit Andrea Brandt. Guten Tag. Viele Fußballfans im Kreis Coesfeld haben das nach dem frühen WM-Aus erwartet. Julian Nagelsmann tritt als Bundestrainer zurück. Das hat der Deutsche Fußballbund jetzt auch offiziell bestätigt. Für Josef Dirks von Grün-Weiß Nordhulen ist ein Neuanfang auch dringend nötig.
2: Tragische Figur in dem ganzen Spiel ist für mich Oliver Baumann, der die deutsche Nationalmannschaft durch die Quali gebracht hat mit hervorragenden Leistungen und vor der WM ausgebotet wurde, um Herrn Neuer Platz zu machen. Ich denke, es ist wirklich Zeit für einen Neuanfang.
1: Der DFB will mit dem früheren Trainer von Borussia Dortmund und dem FC Liverpool Jürgen Klopp verhandeln. Er habe bereits seine grundsätzliche Bereitschaft signalisiert, den Posten zu übernehmen. In Buldern hat eine Frau völlig betrunken ein Auto beschädigt und dann Polizisten angegriffen. Die Polizei rückte am späten Abend in die Nordhulner Straße aus. Als die Frau um sich schlug, überwältigten die Beamten sie und nahmen sie mit zur Wache. Ein Test ergab 2,3 Promille Alkohol. Die Polizei behielt die Frau auf der Wache, um weitere Straftaten zu verhindern. Gegen sie laufen jetzt Anzeigen wegen Sachbeschädigung und des Angriffs auf Polizisten. Der erste Schritt zu einer Fusion der Volksbanken Ascheberg-Herbern und Senden ist gemacht. In der Vertreterversammlung der Volksbank Ascheberg-Herbern haben alle für den Zusammenschluss gestimmt. Stimmt die Vertreterversammlung der Volksbank Senden Ende der kommenden Woche ebenfalls zu, soll die Fusion rückwirkend zum 1. Januar gelten. Die Banken wollen sich so noch stärker für die Zukunft aufstellen. Es geht darum, sich bei Digitalisierung angesichts zunehmender Bürokratie und in Zeiten des Fachkräftemangels gegenseitig zu unterstützen. Die gewohnten Filialen und Ansprechpartner bleiben. Kunden der Volksbank Ascheberg-Herbern bekommen im Zuge der technischen Fusion allerdings neue IBAN. Das kommt voraussichtlich im September. 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Das Wetter für den Kreis Coesfeld. Zwischen Wolken mischt die Sonne immer wieder mit. Es bleibt trocken bei 24 Grad in der Spitze zwischen Billerberg, Seppenrade und Davensberg. Der Wettertrend am Wochenende wechselhafter. Dann erwarten uns Sonne, Wolken und stellenweise einzelne Schauer. Es bleibt warm.
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1: Hallo Autofahrer. A1 Münster Richtung Köln zwischen Kamener Kreuz und Schwerte. 4 Kilometer stockender Verkehr, Zeitverlust. Knapp 5 Minuten zeigt die Radio Kiepenkerl Echtzeitmessung an. In Coesfeld ist die Ampel an der Kreuzung B474, B525 ausgefallen. Die Polizei sagt, Straßen-NRW ist informiert, Techniker kümmern sich. Staus, Blitzer, Störungen aller Art, geben Sie Bescheid. Kostenfrei unter 0800 2020 620.
3: Hallo zusammen an diesem Freitagmittag. Wir starten zusammen ins Wochenende jetzt mit einem Song, der passender nicht sein könnte. Es geht darum, das Leben zu genießen und es mal so richtig krachen zu lassen. Und falls es krachen zu lassen bei euch bedeutet, auf der Couch eine coole Serie zu gucken, dann ist das übrigens auch in Ordnung. Laura Potting hier, schönen Freitag euch. Das hier ist Sarah Larsson mit Lush Life.

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0: Hallo zusammen. 250 Jahre USA. Morgen ist der Unabhängigkeitstag dort, ja. Und wie wir die Amis kennen, fahren die da natürlich so richtig einen auf. 2 Wochen soll die ganze Party dauern dort mit Rodeo-Shows und Autorennen im Herzen von Washington und natürlich den obligatorischen Flugshows. Und da steht aber noch was anderes auf dem Plan. Und zwar vergraben die in den nächsten Tagen eine Zeitkapsel. Das ist ein Stahlzylinder und da kommen eben Sachen rein und der soll dann erst in 250 Jahren wieder geöffnet werden. Reinkommen sollen typische US-Objekte. Ich zähle mal ein paar auf, die schon feststehen. Es soll ein iPhone reinkommen, eine Cola-Flasche und eine Olympiamedaille. Naja, die Medaille finde ich ja okay, aber das iPhone, das ist doch Fritte in 250 Jahren. So ein Nokia 3210 hätte da zumindest noch Akku. Gut, es sollen aber ja amerikanische Objekte sein. Ist okay. Wir dachten uns, da ist aber trotzdem noch bestimmt noch Luft nach oben in dieser Zeitkapsel und deswegen haben wir euch gefragt, was würdet ihr denn reinpacken in diese Zeitkapsel?
1: Vielleicht einfach wirklich, wie es uns jetzt geht. Also eine Beschreibung der Erde, wie sie jetzt ist, wie wir die erlebt haben, ja, wie wir sie vielleicht auch erhalten.
2: Ich will gar nichts reinpacken, weil ich lebe im Hier und Jetzt.
3: Wenn es für die USA ist, das Grundgesetz von Deutschland, weil vielleicht könnt ihr doch was draus lernen.
4: Schwierig, schwierig.
5: Schmuck.
6: Ein Bild von meiner Tochter.
7: Also ich würde in eine Zeitkapsel reinsetzen, dass ich hoffe, dass Frieden bleibt.
8: Wahrscheinlich einen Brief mit Sachen, die ich schon erlebt habe oder die auch gerade so aktuell passiert sind.
0: Finde ich eine schöne Idee. Ja, und gar nicht mal so einfach, ne? Die Entscheidung, was man reinpacken will. Kommt ja auch immer am Ende drauf an, wer die Kapsel wieder ausgräbt. Ich frage mich ja, kann man die Cola denn eigentlich noch trinken in 250 Jahren?
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1: Mit José Nachsiandi. Guten Tag. Was sich in den vergangenen Stunden immer mehr als Gerücht verdichtet hat, ist nun Fakt. Julian Nagelsmann ist nicht mehr Bundestrainer. Der Deutsche Fußballbund hat die Trennung von Nagelsmann in einer Presseerklärung offiziell gemacht. Nagelsmann hatte nach einer enttäuschenden WM und dem vorzeitigen Aus gegen Paraguay seinen Rücktritt erklärt. Nico Hartmann im WM-Studio, das ist aber nicht die einzige Personalie, die der DFB verkündet hat, ne?
2: Nein, denn ganz aktuell wird auch der Geschäftsführer Sport, Andreas Rettig, den Verband verlassen. Rettig kündigte bei der heutigen Sitzung der DFB-Gesellschaftervertreter und des Aufsichtsrates seinen Rückzug aus persönlichen Gründen zum Jahresende an. Der Vertrag des 62-jährigen früheren Bundesliga-Managers und DFL-Geschäftsführers läuft dann aus. Im Statement des DFB bedankte sich Nagelsmann unterdessen bei den Fans und den Verantwortlichen und betonte, dass ihm der Schritt alles andere als leicht gefallen sei. Sportdirektor Rudi Völler verwies auf die vertrauensvolle und freundschaftliche Zusammenarbeit mit Nagelsmann, während DFB-Präsident Neuendorf etwas kühl von hohem Engagement und außerordentlichem Ehrgeiz bei Nagelsmann sprach. Bleibt noch die Frage nach Rudi Völler. Er will prinzipiell weitermachen, doch die Frage ist, wie eine Zusammenarbeit mit Top-Kandidat Jürgen Klopp aussehen soll. Dass Klopp der Wunschkandidat ist, bestätigte der DFB sogar selbst. In den nächsten Tagen sollen die Gespräche mit dem früheren Dortmunder und Liverpooler Coach intensiviert werden.
1: Danke, Nico. Und diese Themen sind heute Mittag auch noch wichtig. Die hohen Spritpreise und die Kaufprämie haben im Juni dafür gesorgt, dass wieder mehr E-Autos zugelassen wurden. Es wurden etwas über 84.000 Elektroautos neu zugelassen. Das sind 78% mehr als im Vormonat. Diese Zahl kommt vom Kraftfahrtbundesamt in Flensburg. Eine Hitzewelle in den USA sorgt derzeit für Rekordtemperaturen. In New York wurden 38 Grad gemessen, in der Hauptstadt Washington knapp 39 Grad. In Washington wurde damit ein über 100 Jahre alter Rekord übertroffen. Angesichts der hohen Spritpreise haben in den vergangenen Tagen deutlich mehr Autofahrer als sonst die günstigere Benzinsorte Super E10 getankt. Laut Wirtschaftsverband für Kraftstoffe sei der Anteil sprunghaft auf rund 35% gestiegen. Die allermeisten Motoren würden diese Sorte ohne Probleme vertragen, heißt es vom Verband. In Deutschland gibt es so viel Jägernachwuchs wie noch nie. Im vergangenen Jahr haben etwa 18.400 Frauen und Männer die Prüfung bestanden. Und das ist laut Jagdverband Rekord. Die Zahl der bestandenen Jagdprüfungen ist damit in den vergangenen 20 Jahren um mehr als das Doppelte gestiegen. Dabei steigt auch der Frauenanteil. Er liegt jetzt bei etwa 29%. Als Gründe für den Anstieg nennt der Verband den Wunsch nach Naturerlebnissen, gefolgt vom Wunsch, zum Naturschutz beizutragen und das Interesse an Wildfleisch als Lebensmittel. Und das waren die Nachrichten mit José Nachsiandi.
3: Das Wetter. Viel Sonne, kein Regen. So sieht es heute aus. Dazu bis 26 Grad. So startet man doch gerne ins Wochenende. Morgen dann zeitweise mehr Wolken, vor allem so in Ostwestfalen. Da kann es auch mal regnen. Ansonsten ist es aber sonnig bei uns im Land bis 28 Grad. Der Sonntag, der wird dann wieder wechselhafter. Mehr Wolken, stellenweise Regen bis 27 Grad.
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3: Und das sind die Staus ab 14 Minuten Zeitverlust. Die A3 Köln-Oberhausen, da steht ihr zwischen Duisburg-Wedau und Oberhausen-Lierich im Stau. 4 Kilometer lang, ihr braucht eine Viertelstunde länger. Die A30 Osnabrück-Amsterdam zwischen Ibbenbüren-West und Rheine-Nord. 6 Kilometer Stau, 26 Minuten. Die A44 Aachen-Mönchengladbach zwischen Jülich-West und Jülich-Ost. 1 Kilometer Stau, 16 Minuten plus. Die A45 Hagen-Dortmund zwischen dem Kreuz Hagen und dem Westhofener Kreuz. 6 Kilometer Stau, 14 Minuten plus. Und die A61 Mönchengladbach-Koblenz zwischen Türnich und dem Dreieck Erftal. 3 Kilometer Stau, eine Dreiviertelstunde kommt hier oben drauf. Gute Fahrt!
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3: US-Präsident Donald Trump möchte jetzt, dass mögliche Aktivitäten von Außerirdischen genauer untersucht werden. Ein Team von Fachleuten soll sich drum kümmern, haben sie jetzt zusammengestellt. Die sollen eben gucken, welche Risiken für die USA von etwaigen Außerirdischen ausgehen könnten. Ich würde ja sagen, die größten Risiken für die USA gehen aktuell von der eigenen Regierung aus, aber ich befürchte, Donald Trump wird das eventuell anders sehen. Laura Potting hier. Hallo zusammen.

0: das? Und ihr fragt euch jetzt natürlich alle zurecht, warum denn Confessions 2? Ja, weil das anknüpft an ihr Album von 2005, Confessions on a Dance Floor. Da war zum Beispiel der Song hier drauf. Hang up. Wir erinnern uns. Annick Manoukian aus der Musikredaktion. Warum denn ein Nachfolgeralbum von Confessions on a Dance Floor?
1: Einige sagen, weil sie auch an den Erfolg von damals anknüpfen möchte. Aber man merkt schon, dass Madonna sich in dieser Dance-Welt einfach musikalisch zu Hause fühlt. Viel mehr als zum Beispiel auf ihrem letzten Album, Madam X. Das ging ja eher so in die Latin-Pop-Richtung. Und sie hat einfach ihr Ding durchgezogen, ohne zu sehr auf Trends zu gucken. Zum Beispiel sind ganz viele Songs auf dem Album einfach mal über 4 Minuten lang. Obwohl heutzutage neue Songs ja gerade mal halb so lang sind. Und der italienischen Vogue hat Madonna gesagt, wenn man nur an Algorithmen und KI denkt, geht man keine Risiken ein, was das komplette Gegenteil von Kunstschaffen ist.
0: So, 16 Songs sind drauf auf dem Album. Klingt nach einer Stunde Party hart nonstop oder was?
1: Es ist definitiv ein Dance-Album. Es geht aber nicht permanent um Clubbesuche und durchtanzte Nächte. Ein Song hat sie zum Beispiel ihrem verstorbenen Bruder Christopher gewidmet, Fragile. Sie war im Studio, hat mit ihm telefoniert und da gemerkt, dass es wahrscheinlich bald passieren wird und hat daraufhin den Song geschrieben.
2: I was affected deeply by the death of my brother Christopher. I actually came to the studio and I spoke to my brother who was in a lot of pain on the phone and he was not in a good place and I knew that it was close to the end. And then I went upstairs and wrote a song.
0: So, das neue Album Confessions 2 von Madonna ist also draußen. Und wir hören jetzt mal rein. Wir hören Danceteria, ein Song vom Album, ein Ausflug in die New Yorker Clubs der 80er Jahre.
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1: Um 13.30 Uhr mit Andrea Brandt. Guten Tag. Viele Fußballfans im Kreis Coesfeld haben das nach dem frühen WM-Aus erwartet. Julian Nagelsmann tritt als Bundestrainer zurück. Das hat der Deutsche Fußballbund jetzt auch offiziell bestätigt. Für Josef Dirks von Grün-Weiß Nottuln ist ein Neuanfang auch dringend nötig.
2: Tragische Figur im ganzen Spiel ist für mich Oliver Baumann, der die deutsche Nationalmannschaft durch die Quali gebracht hat mit hervorragenden Leistungen und vor der WM ausgebotet wurde, um Herrn Neuer Platz zu machen. Ich denke, es ist wirklich Zeit für einen Neuanfang.
1: Der DFB will mit dem früheren Trainer von Borussia Dortmund und dem FC Liverpool Jürgen Klopp verhandeln. Er habe bereits seine grundsätzliche Bereitschaft signalisiert, den Posten zu übernehmen. In Buldern hat eine Frau völlig betrunken ein Auto beschädigt und dann Polizisten angegriffen. Die Polizei rückte am späten Abend in die Nordhulner Straße aus. Als die Frau um sich schlug, überwältigten die Beamten sie und nahmen sie mit zur Wache. Ein Test ergab 2,3 Promille Alkohol. Die Polizei behielt die Frau auf der Wache, um weitere Straftaten zu verhindern. Gegen sie laufen jetzt Anzeigen wegen Sachbeschädigung und des Angriffs auf Polizisten. Der erste Schritt zu einer Fusion der Volksbanken Ascheberg-Herbern und Senden ist gemacht. In der Vertreterversammlung der Volksbank Ascheberg-Herbern haben alle für den Zusammenschluss gestimmt. Stimmt die Vertreterversammlung der Volksbank Senden Ende der kommenden Woche ebenfalls zu, soll die Fusion rückwirkend zum 1. Januar gelten. Die Banken wollen sich so noch stärker für die Zukunft aufstellen. Es geht darum, sich bei Digitalisierung angesichts zunehmender Bürokratie und in Zeiten des Fachkräftemangels gegenseitig zu unterstützen. Die gewohnten Filialen und Ansprechpartner bleiben. Kunden der Volksbank Ascheberg-Herbern bekommen im Zuge der technischen Fusion allerdings neue IBAN. Das kommt voraussichtlich im September. 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Das Wetter für den Kreis Coesfeld. Zwischen Wolken mischt die Sonne immer wieder mit. Es bleibt trocken bei 24 Grad in der Spitze zwischen Billerberg, Seppenrade und Davensberg. Der Wettertrend? Am Wochenende wechselhafter. Dann erwarten uns Sonne, Wolken und stellenweise einzelne Schauer. Es bleibt warm.
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1: Hallo Autofahrer. A1 Münster Richtung Köln zwischen Kamener Kreuz und Schwerte. 4 Kilometer stockender Verkehr, Zeitverlust. Knapp 5 Minuten zeigt die Radio Kiepenkerl Echtzeitmessung an. In Coesfeld ist die Ampel an der Kreuzung B474, B525 ausgefallen. Die Polizei sagt, Straßen-NRW ist informiert, Techniker kümmern sich. Und jetzt die neuesten Blitzer, nur auf Radio Kiepenkerl. Hallo?
3: Ja, hier ist Rainer. Und zwar wie der Panzerblitzer steht in Coesfeld auf der Friedhofsallee stadteinwärts.
1: Dankeschön. Staus, Blitzer, Störungen aller Art melden auch Sie uns gerne kostenfrei unter 0800 2020 620.
4: Hallo zusammen, mein Name ist Laura Potting. Ich freue mich sehr, dass ihr zuhört. Kommt gut ins Wochenende mit uns, jetzt mit Mucke von Sophie and the Giants and Purple Disco Machine in Paradise.

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0: So, nicht mehr lange, dann sind Sommerferien und ein paar von euch werden bestimmt Urlaub gebucht haben. Vielleicht habt ihr auch über Plattformen wie Booking.com ein Hotel gebucht. Und vielleicht habt ihr ja auch so eine komische SMS bekommen, die Tage von Booking.com angeblich. Darin werdet ihr aufgefordert, eine bereits gebuchte Reise schnell zu bezahlen, da sie sonst verfallen würde. Diese Nachricht, ihr ahnt es schon, kommt natürlich gar nicht von Booking.com, sondern von Betrügern, Thorsten Ortmann aus dem News-Team. Das ist eine Masche tatsächlich. Wie kriegen die Betrüger das denn hin? Also wie wissen die von mir und meiner Reise und so?
1: Ja, die Täter sind über einen Hack bei Booking.com an echte Buchungsdaten gekommen, inklusive der Buchungsdetails wie Name, Ziel und Datum der Reise. Was fehlt, ist die Kontoverbindung und darum kommt die SMS mit einem Link. Dazu Aytin Öksüz von der Verbraucherzentrale.
2: Ziel ist es, dass ich auf einen Link klicke und über diesen Link Kreditkartendaten von mir oder Zahlungsinformationen nochmal verifizieren soll. Und sobald ich das mache, gelangen die Kriminellen eben an meine Zahlungsdaten, an meine Kreditkartendaten.
1: Also wenn solche SMS mit Link kommen, einfach ignorieren und immer direkt in der App selbst checken, ob es wirklich ein Problem mit der gebuchten Reise gibt.
0: Aber man muss auch sagen, das ist ja leider nicht die einzige Masche. Auch auf anderen Plattformen gibt es Betrügereien, zum Beispiel mit Ferienhäusern und Apartments.
1: Das sind zum Beispiel Ferienimmobilien, die es gar nicht gibt. Die werden dann besonders günstig auf verschiedenen Buchungsplattformen, aber auch auf Social Media angeboten. Oder es werden eben echte Ferienimmobilien angeboten. Da haben Betrüger eben die Seiten der echten Anbieter gehackt und dann nutzen sie die Daten und Bilder der Wohnung, um sie im Netz unter falschem Namen anzubieten.
0: Das ist echt so krass einfach. Das bedeutet auch, diese Immobilien haben zum Teil auch Bewertungen und es ist einfach super schwer, Fakes zu erkennen. Wie kann ich mich denn schützen?
1: Man sollte im Netz checken, ob es die Ferienimmobilie überhaupt gibt, zum Beispiel mit Google Maps. Man kann auch über die Bilderrückwärtssuche bei Google gucken, ob Fotos der jeweiligen Immobilie schon mal bei einem Betrug aufgefallen sind. Die Seite sollte ein vollständiges Impressum haben und Vorsicht bei Vorauszahlungen. Nochmal Aytin Öksüz von der Verbraucherzentrale.
2: Grundsätzlich sollte man versuchen, so weit wie möglich vor Ort Bezahlung auszuwählen. Wenn das nicht möglich ist, dann, dass ich nur eine Anzahlung leisten muss, aber Am wichtigsten wäre, dass man eben die Bezahlung immer über die Plattform, also sozusagen im gesicherten Rahmen abwickelt.
0: Ja, aktuell gibt es im Netz einige Betrugsmaschen auf verschiedenen Buchungsplattformen für Ferienhäuser und Ferienwohnungen. Passt da also besonders auf. Danke Thorsten Ortmann für die Info.

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0: Mit José Narciandi. Guten Tag. Julian Nagelsmann ist nicht mehr Bundestrainer. Er ist zurückgetreten, begleitet von einer knappen schriftlichen Stellungnahme. Nach dem WM-Aus gegen Paraguay hat der Deutsche Fußballbund diese und auch andere personelle Konsequenzen gezogen. Denn auch Geschäftsführer Andreas Rettig hat seinen Rücktritt erklärt. Infos von Nico Hartmann aus dem WM-Studio.
1: Während 2018 und 2022 die Trainer Löw und Flick sowie Manager Bierhoff zunächst bleiben durften, haben nun 4 Tage nach dem bitteren Aus gegen Paraguay bereits 2 Entscheidungsträger ihren Rückzug verkündet. Sportgeschäftsführer Andreas Rettig zieht sich zum Jahresende aus persönlichen Gründen zurück. Nicht ganz so geräuschlos ging es bei Julian Nagelsmann zu, der erst nach einem Krisengespräch den freiwilligen Rückzug wählte. Nach der Heim-EM 2024 hatte sich der bald 39-Jährige mit seltsamen Personalentscheidungen, schlechter Kommunikation und patzigen TV-Interviews angreifbar gemacht. Nach dem Desaster gegen Paraguay war er spätestens nicht mehr zu halten. Wunschkandidat Jürgen Klopp ist bereits kontaktiert worden und steht bereit. Eine Hürde stellen dabei noch die Ablöseforderungen von Red Bull dar, wo Klopp derzeit angestellt ist. Außerdem dreht sich vieles um die Personalie Rudi Völler. Wie zu hören ist, will der Weltmeister von 1990 weitermachen. Es stellt sich allerdings die Frage, wie eine Zusammenarbeit mit Klopp aussehen könnte.
0: Und diese Themen habe ich heute Nachmittag auch für euch. NRW-Ministerpräsident Wüst sieht bei den umstrittenen Plänen der Bundesregierung für erschwerte Krankmeldungen Klärungsbedarf. In Düsseldorf sagte er, es gehe jetzt darum, bei der Umsetzung darauf zu achten, ob dies bedeutet, dass man am ersten Tag eine Krankschreibung brauche oder für den ersten Tag. In den USA ist ein Deutscher im Gewahrsam der Migrationsbehörde ICE gestorben. Der Mann war 85 Jahre alt und befand sich in einer Klinik. Er soll im November versucht haben, ohne gültige Dokumente in die USA einzureisen. Die Weltorganisation für Meteorologie hat vor besonders massiven Folgen des Wetterphänomens El Niño gewarnt. Die betroffenen Länder wurden dazu aufgefordert, sich darauf vorzubereiten. El Niño tritt vor allem an der Pazifikküste Lateinamerikas auf. Die hohen Spritpreise und die Kaufprämie haben im Juni dafür gesorgt, dass wieder mehr E-Autos zugelassen wurden. Es waren etwas über 84.000 Elektroautos. Das sind 78% mehr als im Vormonat. Diese Zahl kommt vom Kraftfahrtbundesamt in Flensburg. Und eine weitere Zahl des Tages betrifft das Autofahren. Angesichts der hohen Spritpreise haben in den vergangenen Tagen deutlich mehr Autofahrer als sonst üblich die günstigere Benzinsorte Super E10 getankt. Laut Wirtschaftsverband für Kraftstoffe sei der Anteil sprunghaft auf rund 35% gestiegen. Die allermeisten Motoren würden diese Sorte ohne Probleme vertragen, heißt es vom Verband. Und das waren die Nachrichten mit José Narciandi.
2: Das Wetter.
3: Der Freitagnachmittag ist richtig angenehm bei 21 bis 26 Grad. Dazu gibt es Sonne und Wolken im Wechsel und Regen soll es keinen geben. Der Start ins Wochenende morgen wird dann schön sonnig und mit bis zu 27 Grad.
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3: Und hier steht ihr gerade am längsten, A1 Euskirchen Richtung Dortmund. Zwischen Kreuz Köln Nord und Kreuz Leverkusen West 5 Kilometer Stau, 16 Minuten plus. A3 Köln Richtung Oberhausen. Zwischen Kreuz Breitscheid und Oberhausen Lierich 19 Minuten plus, 5 Kilometer Stau. A44 Aachen Richtung Mönchengladbach. Zwischen Jülich West und Jülich Ost 2 Kilometer und 22 Minuten Wartezeit. Und A61 Mönchengladbach Richtung Koblenz. Zwischen Kreuz Kerpen und Dreieck Erftal 7 Kilometer Stau. Hier müsst ihr eine knappe Stunde mehr einplanen. Gute Fahrt.
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4: Ich wünsche einen schönen Freitag und ich bin Andreas Kramer.

0: Gleich im Meer Musik Mittagsmix. Das Beste von heute, Kato featuring John mit Turn the Lights Off. Vorher machen wir einen Ausflug in die 90er. Hier kommt Elton John, Candle in the Wind, bei ihrem Lieblingsradio.
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1: Um 14.30 Uhr mit Sandra Rose. Schönen guten Tag. Es ist das Thema unter Fußballfans im Kreis Coesfeld heute. Julian Nagelsmann tritt nach dem WM aus als Bundestrainer zurück. Für Jens Voss, Fußballer bei der DJK Dülmen, die richtige Entscheidung.
2: Also ich glaube, dass es keine eigene richtige Entscheidung von Julian Nagelsmann war. Er hatte eigentlich keine richtige Option, außer natürlich entlassen zu werden. Weiterzumachen wäre auch meiner Meinung nach keine Option gewesen, weil er ist eigentlich verbrannt in Deutschland jetzt erstmal. Also sobald nochmal irgendeine Nominierung nicht sitzt, irgendein Spiel verloren wird, explodiert dieses instabile Gefilde. Deswegen bin ich der Meinung, dass es richtig ist, hier einen Cut zu machen.
1: Julian Nagelsmann soll wohl eine millionenschwere Abfindung bekommen. Zwei Einsatzkräfte und ein Rettungshund des Technischen Hilfswerk Ortsverbandes in Havixbeck gehören heute zu fast 50 THW-Helfern, die aus ihrem Auslandeinsatz in Venezuela wieder zurück in Deutschland sind. Andrea Brandt aus der Nachrichtenredaktion. Rund eine Woche lang waren die Helfer nach schweren Erdbeben in Venezuela im Hilfseinsatz, um im Auftrag der Bundesregierung in Venezuelas Hauptstadt Caracas nach Verschütteten zu suchen.
3: Trotz intensiver Suche konnten die ehrenamtlichen THW-Kräfte an keiner Einsatzstelle lebende Menschen aus den Trümmern retten. Für viele Angehörige sei es trotzdem von großer Bedeutung, wenn Rettungsteams keine Lebenszeichen mehr feststellen können. So sei zumindest sichergestellt, dass sich keine Lebenden mehr in Trümmergebäuden befinden und Hilfe benötigen.
1: Danke, Andrea. Die großflächigen Zerstörungen, die vielen Vermissten und das tropische Klima im Katastrophengebiet haben die Einsatzkräfte vor große Herausforderungen gestellt, sagt das THW und bedankt sich für einen erneut unermüdlichen Einsatz. Danke für die vielen Spenden, sagt jetzt auch die Musikschule in Dülmen. Sie hat ausgezählt, bei den zwei Midsommerkonzerten vergangenen Monat mit dem Ensemble Continuo sind insgesamt 1.300 € Spenden zusammengekommen. 700 € beim Konzert in St. Michael-Rödder fürs erdbebengeplagte Katastrophengebiet in Venezuela und 600 € beim Konzert in der Kirche Maria Hamikold für die Uganda-Hilfe St. Mauritz Münster. Restmülltonne geleert, gelbe Tonne nicht. Eigentlich sollten Donnerstag doch beide bei der Müllabfuhr dran sein, wundert sich Radio Kiepenkerl-Hörer Klaus am Nosterplatz in Hiddingsel. Der Entsorger Remondes sagt auf unsere Nachfrage, ein Müllwagen hatte einen Defekt. Das hat am Donnerstag zu Störungen bei der Müllabfuhr in Hiddingsel geführt. Noch volle gelbe Tonnen sollen direkt heute nachgeleert werden. 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Das Wetter für den Kreis. Neben harmlosen Wolken oft sonnig, maximal warme 24 Grad von Lette über Darup bis nach Olfen. Der Wettertrend, morgen wieder ein Mix aus Sonne und Wolken, aber auch mal einzelne Schauer bei weiterhin warmen bis zu 25 Grad.
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1: Hallo Autofahrer, Vorsicht auf der B525 in Goxel gab es einen Verkehrsunfall mit zwei beteiligten Autos. Gesperrt ist aber nichts, sagt die Polizei. Und A1 in Richtung Dortmund zwischen Hamberg-Hamm und Kreuz Dortmund-Unna etwa 10 Minuten plus 5 Kilometer stockend aktuell. Stauschung Blitzer melden Sie uns auch kostenlos 0800 20 20 620 oder über WhatsApp.
4: Soweit Nachrichten, Wetter und Verkehr. Jetzt sind Sie informiert und weiter geht's. Im Meer Musik Mittagsmix. Gleich das Beste von heute. Frische neue Musik von Jennifer Lopez und David Guetta. Save Me Tonight. Vorher noch dieser 90er-Klassiker. Metallica mit Nothing Else Matters. Ich bin Andreas Kramer. Einen schönen Freitagnachmittag und schon mal einen guten Start ins Wochenende.

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2: Mit José Nachsiandi. Guten Tag. Kaum ein Thema beschäftigt die Menschen in Deutschland neben dem Nagelsmann-Rücktritt im Moment so sehr wie die Krankschreibungen. Die Koalition hatte sich darauf geeinigt, dass in Zukunft schon ab dem ersten Tag der Erkrankung eine Krankschreibung nötig wird. Und dazu müsste man zum Arzt, denn die telefonische Krankschreibung soll abgeschafft werden. Patientenverbände und Ärzte laufen Sturm gegen die Pläne und auf Social-Media-Kanälen machen etliche Menschen ihrem Ärger Luft. Frage dazu an Marc Weiß aus dem News Team, was sind die Argumente?
3: Also erstmal fühlt es sich also an, als ob die Koalition uns allen grundsätzlich unterstellt, dass wir zu oft blau machen. Was aber schlimmer ist, das sind die Folgen der geplanten Regelungen. Ab Tag 1 zum Arzt bedeutet ja, dass die Hausarztpraxen überlaufen und dass da dann Leute im Wartezimmer sitzen, die ja entweder hoch ansteckend sind oder vielleicht viel besser im Bett aufgehoben wären, weil sie vielleicht Migräne haben oder eine Magenverstimmung. Diese Patienten müssten sich dann aber zum Arzt schleppen, der sie wahrscheinlich dann nicht für 2 Tage, sondern für die ganze Woche krank schreibt. Und damit wäre keinem geholfen. Der Bayerische Hausärzteverband sprach heute Vormittag von einer, Zitat, komplett sinnfreien Lösung.
2: Ist denn eine bessere Lösung in Sicht?
3: Ja, offenbar. Die SPD ist schon zurückgerudert. SPD-Chef Klingbeil und auch Generalsekretär Klüssendorf sagen inzwischen, man müsste das Gesetz jetzt bei der Ausgestaltung praktikabel machen. Also da geht wohl noch was. Ein Vorschlag kommt zum Beispiel von unserem Ministerpräsidenten Wüst. Der sagt, man könnte ja festlegen, dass man nicht am ersten Tag der Erkrankung sofort zum Arzt muss, sondern ein paar Tage später, wenn es einem etwas besser geht. Und dann könnte die Arbeitsunfähigkeitsbescheinigung auch rückwirkend ausgestellt werden, ab Tag 1. So was Ähnliches hatte Kanzler Merz im ZDF ja auch schon angedeutet, er hat es aber nicht weiter erläutert.
2: Infos von Marc Weiß, Dankeschön. Und diese Themen sind heute Nachmittag auch noch wichtig. Julian Nagelsmann ist nicht mehr Bundestrainer und Jürgen Klopp steht als Nachfolger bereit. Nagelsmann erklärte wenige Tage nach dem WM-Aus gegen Paraguay seinen sofortigen Rücktritt. Auch Geschäftsführer Andreas Rettich verlässt den DFB. Die Ukraine soll beim NATO-Gipfel in Ankara ein neues Versprechen für milliardenschwere Militärhilfen bekommen. Darauf haben sich die 32 Bündnisstaaten wenige Tage vor dem Treffen in Brüssel geeinigt. Eine Hitzewelle in den USA sorgt derzeit für Rekordtemperaturen. In New York wurden 38 Grad gemessen, in der Hauptstadt Washington knapp 39 Grad. In Washington wurde damit ein über 100 Jahre alter Rekord übertroffen. Der Deutsche Gewerkschaftsbund fordert einen gesetzlichen Stopp für den Anstieg der Mieten. Er sollte für die kommenden 6 Jahre gelten. Als Grund heißt es, in den 40 größten deutschen Städten seien die Mieten deutlich stärker gestiegen als die Einkommen vieler Beschäftigter. Immer mehr Menschen müssten einen immer größeren Teil ihres Lohns für die Miete aufbringen. Laut einer Analyse der Immobilienforscher des Unternehmens Empirica sind die Mieten in den größten Städten in den vergangenen 10 Jahren im Schnitt um über 50% gestiegen. Und das waren die Nachrichten mit José Nachsiandi.
4: 3:03, hier ist das Radio Kiepenkerl. Wetter für den Kreis Coesfeld. Sonne und Wolken wechseln sich ab. 24 Grad haben wir zurzeit in Seppenrade. 24 Grad haben wir ebenso in Dülmen. Es bleibt weiter trocken. Die Nacht bringt 11 Grad. Der Radio Kiepenkerl. Wettertrend fürs Wochenende. Sonne, Wolken, maximal 24 bis 25 Grad. So wird es am Samstag und am Sonntag. An beiden Tagen sind nachmittags einzelne Schauer möglich.
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4: Hallo Autofahrer, die A1 Osnabrück-Münster zwischen Lattbergen und dem Kreuz Münster Süd 7 Kilometer stocken plus eine Viertelstunde. Dann die A1 Münster-Köln zwischen dem Kameler Kreuz und Schwerte 9 Kilometer Stau plus 20 Minuten. Auf der B525 in Goxel gab es einen Verkehrsunfall mit 2 beteiligten Autos. Gesperrt ist aber nichts, sagt die Polizei. Liebe Bahnfahrer, Fahrten auf der Strecke Coesfeld-Reken-Essen fallen bis zum Abend aus. Der Grund ein kaputter Zug. Aktuell gibt es außerdem Probleme auf der Strecke Münster-Dülmen-Ruhrgebiet zwischen Bulls Schildern und Haltern läuft die Reparatur an einem kaputten Bahnübergang. Staus Blitzer 0800 20 20 620 oder über WhatsApp.
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4: Gleich Liquido mit Narcotic aus den 90ern vor. Jetzt das Beste von heute. Holly Humberstone mit To Love Somebody. Schönen Start ins Wochenende mit Radio Kiepenkerl.

0: Freitagnachmittag, Radio Kiepenkerl ist hier. Jetzt ist es offiziell. Der Deutsche Fußballbund löst den Vertrag mit Bundestrainer Julian Nagelsmann auf. Mit großer Wahrscheinlichkeit wird Jürgen Klopp sein Nachfolger. Darüber spreche ich jetzt mit Bild-Fußballexperte Joachim Schut aus Münster. Das Aus von Julian Nagelsmann ist keine große Überraschung.
1: Nein, keine große Überraschung. Ich hatte es ja schon unmittelbar nach Spielschluss, nach dem Ausscheiden angekündigt, dass man mit Julian Nagelsmann nicht weitermachen kann. Es geht einfach nicht. Wenn du so sang- und klanglos scheiterst mit einer eigentlich ganz ordentlichen Truppe, also wer anders als der Trainer ist in erster Linie dafür verantwortlich und muss dann auch die Konsequenzen ziehen.
0: Der Deutsche Fußballbund führt schon Gespräche mit dem Fußballchef von RB Leipzig, Jürgen Klopp. Steht einer Verpflichtung von Jürgen Klopp noch was im Wege?
1: Ja, eigentlich steht da nicht mehr viel im Wege. Entschieden ist natürlich nichts, weil jetzt RB, wo Jürgen Klopp ja angestellt ist, wahrscheinlich ja eben auch eine Ablöse verlangen wird. Aber ich glaube nicht, dass sich der Konzern dagegen stellt, wenn Jürgen Klopp Bundestrainer werden will. Also ich glaube, das wäre das Schlechteste, was man als RB machen kann, als Sponsor. Und nein, also es wird ein bisschen was kosten, aber ich glaube schon, dass mit Jürgen Klopp ganz zeitlos über die Bühne geht.
0: Jetzt sagt der DFB, Julian Nagelsmann habe die Verbandsspitze darum gebeten, ihn von seinen Aufgaben zu entbinden. Aber das wird doch bestimmt nur gesagt, damit Julian Nagelsmann sein Gesicht wahren kann.
1: Absolut, so wird es sein. Die werden sich auf eine Kohle geeinigt haben, die er noch kriegt vom Verband. Und dafür hat er dann gesagt, er hat sich entschieden, zurückzutreten. Also er hätte ja noch Vertrag gehabt für ein paar Jahre und hätte viel Kohle kassieren können. Jetzt werden sie sich auf die Hälfte oder was einigen. Und er kriegt für nichts tun mehr und wird dafür aber dann eben sagen, okay, ich habe mich entschieden. Ist auch das Beste, was er machen kann. Rausgeschmissen zu werden, offiziell ist blöd. Weiterzumachen und drauf zu beharren wäre blöd. Also das ist der einzig richtige Weg, den sie jetzt gewählt haben, um halbwegs auch für Julian Nagelsmann aufrecht rausgehen zu können.
0: Auf Julian Nagelsmann folgt wohl der frühere Coach von Fußball-Bundesligist Borussia Dortmund, Jürgen Klopp, als Bundestrainer. Einschätzungen waren das von Bild-Fußball-Experte Joachim Schut aus Münster hier bei Radio Kiepenkerl. Dankeschön.
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0: Avicii mit Heaven hier bei Radio Kiepenkerl. Schönen Freitagnachmittag.
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1: Um 15.30 Uhr mit Sandra Rose. Schönen guten Tag. Viele Fußballfans im Kreis Coesfeld haben das nach dem frühen WM-Aus erwartet. Julian Nagelsmann tritt als Bundestrainer zurück. Das ist die Nachricht heute. Für Paul Denzin, den Trainer beim Frauenfußball Grün-Weiß-Nordhuln, unausweichlich, damit er überhaupt noch einigermaßen erhobenen Hauptes gehen kann. Alternativ hätte der DFB Julian Nagelsmann gefeuert.
2: Ich finde es jetzt konsequent und richtig, einen neuen Weg einzuschlagen nach drei großen Turnieren in Folge, die nicht gut waren. Ich glaube auch, dass die Europameisterschaft hier im eigenen Land unter Nagelsmann zu hoch gejubelt wurde. Da sind wir auch am ersten großen Gegner gescheitert. Die Anfangseuphorie auch mit den jungen Wilden, mit den neuen Kaderzusammenstellungen, die Nagelsmann hatte, waren gut. Die hat er leider noch nicht vorgeführt und hat dann wieder auf viel Altbewährtes gesetzt, teilweise irgendwelche Rollengespräche geführt, die dann aber nicht gepasst haben, hat kommunikativ.
1: Als Bundestrainer hätte Julian Nagelsmann einige Defizite aufgewiesen. Ihm fehlende Sachen mitbringen würden Christian Streich oder Jürgen Klopp. Mit letzterem soll der DFB ja schon verhandeln. Der frühere Trainer von Borussia Dortmund und dem FC Liverpool habe auch schon eine grundsätzliche Bereitschaft signalisiert, den Posten zu übernehmen. Tropisches Klima, tausende Trümmerteile und viele Vermisste. Zwei Einsatzkräfte und ein Rettungshund des Technischen Hilfswerk Ortsverbandes in Havixbeck gehören heute zu fast 50 THW-Helfern, die aus ihrem Auslandseinsatz in Venezuela wieder zurück in Deutschland sind. Rund eine Woche lang waren die Helfer nach schweren Erdbeben in Venezuela im Hilfseinsatz, um im Auftrag der Bundesregierung in Venezuelas Hauptstadt Caracas nach Verschütteten zu suchen. Trotz intensiver Suche konnten die ehrenamtlichen THW-Kräfte an keiner Einsatzstelle lebende Menschen aus den Trümmern mehr retten. Da die Suche nach Überlebenden angesichts der seit dem Erdbeben verstrichenen Zeit und der hohen Temperaturen nahezu keine Aussicht mehr auf Erfolg hatte, wurde der Einsatz am Mittwoch in Abstimmung mit allen Beteiligten für beendet erklärt und die Rückreise nach Deutschland organisiert. Einige von Ihnen haben es schon gemerkt, in Bösensell ist die Verbindung nach und aus Richtung Tilbeck an der Kreuzung zu den Möbelhäusern voll gesperrt. Das bleibt bis in den Herbst so. Die Bauarbeiten für den neuen Riesenkreisel sind am Donnerstag in den zweiten Bauabschnitt gewandert, sagt die Gemeinde jetzt. Im übrigen Kreuzungsbereich bleiben erstmal alle Fahrtrichtungen erhalten. Eine Baustellenampel regelt den Verkehr. Die Gemeinde prüft weitere Anpassungen, um den Verkehr bestmöglich zu regeln. Die Polizei will wegen der Kita und Grundschule in den nächsten Wochen Geschwindigkeitskontrollen im Ortskern machen. Einige Ortskundige wählen den Weg durch den Ort als Ausweichroute. Alle Infos zur Baustelle des Riesenkreisels in Bösensell in der App und im Web klicken Sie radiokiepenkerl.de. Und das macht stolz. Die Wolfheim-Gesamtschule Olfendatteln ist als Landessieger aus einem NRW-Wettbewerb hervorgegangen und einer der Preisträger aus NRW neben weiteren aus Osteuropa. Für die Schüler der Wolfheim-Gesamtschule gibt es damit 300 Euro Preisgeld. In dem NRW-Wettbewerb Begegnungen mit Osteuropa setzten sich insgesamt 5000 Jugendliche kreativ mit dem europäischen Gedanken, kultureller Vielfalt und einem friedlichen Miteinander in Europa auseinander. 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
3: Es ist 15.32 Uhr, hier ist das Radio Kiepenkerl. Wetter für den Kreis Coesfeld. Sonne, Wolken, trocken, das ist das Wetter heute Nachmittag. Angenehme 23 Grad haben wir zurzeit in Lüdinghausen, 23 Grad haben wir ebenso in Finnum. Es bleibt weiter trocken, die Nacht bringt 11 Grad. Der Radio Kiepenkerl, Wettertrend fürs Wochenende. Am Samstag und am Sonntag Sonne und Wolken im Wechsel. Nachmittag sind jeweils einzelne Schauer möglich. Maximal 24, 25 Grad, so wird's am Wochenende.
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3: Hallo Autofahrer, die A1 Osnabrück-Münster zwischen dem Kreuz Lotte-Osnabrück und dem Kreuz Münster-Süd 10 Kilometer stocken plus eine Viertelstunde. Die A1 Münster-Köln zwischen Hamburg-Kamen und Schwerte 10 Kilometer stocken plus eine Viertelstunde zeigt die Radio Kiepenkerl Echtzeitmessung. Liebe Bahnfahrer, Fahrten auf der Strecke Coesfeld-Reken-Essen fallen bis zum Abend aus. Der Grund ein kaputter Zug. Aktuell gibt es außerdem Probleme auf der Strecke Münster-Dülmen-Ruhrgebiet. Zwischen Buldern und Haltern läuft die Reparatur an einem kaputten Bahnübergang. Staus Blitzer 0800 20 20 620 oder über WhatsApp.

0: Freitagnachmittag, Radio Kiepenkerl ist hier, Stichwort Schützenfest. Hallo.
1: Hallo, mein Name ist Stefan Baumeister und ich bin der Vorsitzende der St. Johannisschützen in Bösensell. Unser Schützenfest startet heute um 17 Uhr mit dem Antreten, dem Abholen des Königspaares, der Schützenmesse und der Kranzniederlegung am Ehrenmal. Danach geht's zum Königsball in die Festhalle. Morgen treten wir um 13 Uhr zu einem Umzug durch Bösensell an und ermitteln anschließend unseren neuen König beim Vogelschießen. Ich lade euch alle ganz herzlich zu unserem Schützenfest in Bösensell ein.
0: Ihnen viel Spaß beim Feiern in Bösensell und sobald bei Ihnen der Schützenkönig feststeht, melden Sie das doch hier bitte auf der Königshotline bei Radio Kiepenkerl 0800 20 20 620. Schönes Wochenende.

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3: Mit José Nachsiandi. Guten Tag. Deutschland ist immer mehr im Ferienmodus. In Bremen, Niedersachsen, Sachsen, Sachsen-Anhalt, Thüringen und Schleswig-Holstein beginnt das erste Ferienwochenende. Hessen, Rheinland-Pfalz und das Saarland haben schon Ferien. Das klingt erstmal schön, bedeutet aber leider auch, dass es am Wochenende sehr voll wird auf den Autobahnen. Der ADAC erwartet die zweite große Reisewelle. Infos dazu von Marc Weiß.
4: Es gibt eine Gewissheit, die ab heute Nachmittag im Stau vielleicht etwas beruhigen kann. Ein ADAC-Sprecher sagte, ohne Stau kommt an diesem Wochenende niemand durch. Es ist also niemand allein in diesen schweren Stunden auf der Autobahn. Und selbst wer nachts fährt, steht laut ADAC spätestens am Brenner, der Tauernautobahn oder rund um Hamburg, je nachdem, wohin es gehen soll. Das liegt zum einen am gleichzeitigen Ferienstart in 6 weiteren Bundesländern. Außerdem beginnen in einigen EU-Nachbarländern ebenfalls die Ferien. Zum anderen liegt es an immer noch rund 1000 Dauerbaustellen auf unseren Autobahnen. Immerhin gibt es einige Maßnahmen der Politik. Um den Reiseverkehr zu entlasten, gilt ein Sommerreisefahrverbot für Lkw über 7,5 Tonnen, auch an den Samstagen, jeweils in der Zeit von 7 Uhr bis 20 Uhr. Wirklich frei werden die Autobahnen aber trotzdem nicht sein, warnt der ADAC. Die meisten Staus seien heute Nachmittag, morgen Vormittag und Sonntagnachmittag zu erwarten. Die wenigsten Staus erwartet der Automobilclub am Montag und Dienstag, hier aber außerhalb der Berufsverkehrszeiten.
3: Und diese Themen habe ich heute Nachmittag auch für euch. Julian Nagelsmann ist nicht mehr Bundestrainer. Wenige Tage nach dem WM-Aus gegen Paraguay hat er seinen sofortigen Rücktritt erklärt. Auch Sportgeschäftsführer Andreas Rettig verlässt den Deutschen Fußballbund. NRW-Ministerpräsident Wüst sieht bei den umstrittenen Plänen der Bundesregierung für erschwerte Krankmeldungen Klärungsbedarf. In Düsseldorf sagte er, es gehe jetzt darum, bei der Umsetzung darauf zu achten, ob dies bedeute, dass man am ersten Tag eine Krankschreibung brauche oder für den ersten Tag. Die hohen Spritpreise und die Kaufprämie haben im Juni dafür gesorgt, dass wieder mehr E-Autos zugelassen wurden. Es wurden etwas über 84.000 Elektroautos neu zugelassen. Das sind 78% mehr als im Vormonat. Diese Zahl kommt vom Kraftfahrtbundesamt in Flensburg. In Deutschland gibt es so viel Jägernachwuchs wie noch nie. Im vergangenen Jahr haben über 18.400 Frauen und Männer die Prüfung bestanden. Und das ist laut Jagdverband Rekord. Die Zahl der bestandenen Jagdprüfungen ist damit in den vergangenen 20 Jahren um mehr als das Doppelte gestiegen. Dabei steigt auch der Frauenanteil. Er liegt jetzt bei 29%. Als Gründe für den Anstieg nennt der Verband den Wunsch nach Naturerlebnissen, gefolgt vom Wunsch, zum Naturschutz beizutragen und das Interesse an Wildfleisch als Lebensmittel. Und das waren die Nachrichten mit José Nachsiandi.
5: 3:04, hier ist das Radio Kiepenkerl. Wetter für den Kreis Coesfeld. Sonne, Wolken, trocken, 23 Grad. In Habigsbeck 23 Grad haben wir ebenso. In Darfeld, das ist das angenehme Wetter heute Nachmittag. Die Nacht bringt dann Werte um 11 Grad. Es bleibt trocken. Der Radio Kiepenkerl, Wettertrend fürs Wochenende. Morgen und am Sonntag wechseln sich Sonne und Wolken ab. An beiden Tagen sind nachmittags einzelne Schauer möglich. Die Maxi-Werte liegen am Wochenende bei 24 bis 25 Grad.
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5: Hallo Autofahrer, die A1 Osnabrück-Münster zwischen dem Kreuz Lotte, Osnabrück und Greven. Insgesamt 7 Kilometer stocken plus eine Viertelstunde, zeigt die Radio Kiepenkerl Echtzeitmessung. Und liebe Bahnfahrer, Fahrten auf der Strecke Coesfeld-Regen-Essen fallen bis zum Abend aus. Der Grundeinzug ist kaputt. Die neuesten Blitzer nur auf Radio Kiepenkerl. Hallo.
6: Hallöchen, hier ist die Heike in Coesfeld auf der Friedhofsallee. Steht die Standblitze mal wieder. Allen eine gute Fahrt und fahrt vorsichtig.
5: Dankeschön für diese Information über WhatsApp. Stausblitzer 0800 20 20 620. Gute Fahrt.
0: 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Von 3 bis frei. 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
5: Gleich das Beste von heute, Mark Ember mit Belong Together, vorher geht's in die 80er. Wer bist du denn?
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0: unserer Kitas zu schließen. Wir möchten sie vielmehr, wie wir es auch schon in den letzten Jahren und Monaten getan haben, befähigen, dass sie zukunftssicher und gut aufgestellt ist und weiterhin ein toller Ort der Betreuung für Kinder in unserem Gemeindegebiet sein kann.
1: Hat die Gemeinde denn nicht mit Ihnen über Ihre Pläne gesprochen?
0: Also die Gemeinde hat uns nur darüber in Kenntnis gesetzt, dass sie unsere Kita schließen möchte. Seitdem sind wir in Gesprächen mit allen Beteiligten. Also wir versuchen über die Fraktionen, über die Eltern, den Kreis, das Bistum Münster ist involviert und berät uns auch rechtlich. Wir versuchen alles in unserer Macht Stehende durch Gespräche, dass abgewendet wird, dass eine solche Beschlussfassung, wie sie sich aus der Vorlage ergibt, tatsächlich erfolgt.
1: Am kommenden Dienstag beschäftigt sich der Rat mit dem Thema Eltern planen eine Mahnwache. Wie sieht es bei Ihnen aus?
0: Es wird eine große Anzahl von Kirchenvorstandsmitgliedern zur Ratssitzung und auch zu der vorher von den Eltern organisierten Mahnwache kommen. Das Ziel, was wir da auch, so wie auch in den letzten Tagen und Wochen vertreten oder versuchen zu erreichen, ist eben das, dass diese einseitige und auch in Teilen nicht der Sachlage entsprechende Beschlussvorlage, die sich ja tatsächlich ausschließlich auf unsere Kita eingeschossen hat, dass die abgelehnt wird und dass dann wirklich ergebnisoffene Gespräche geführt werden mit allen Verantwortlichen.
1: Die Gemeinde sagt, es sei nötig, Gruppen abzubauen, weil sonst eine Finanzlücke entsteht. Die katholische Liebfrauenkita biete sich unter anderem an, weil das Gebäude sehr alt sei. Wie es weitergeht, wir bleiben dran hier bei Radio Kiepenkerl.

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1: Schönen Start ins Wochenende mit Radio Kiepenkerl. Wir sprechen jetzt über Schwingungen. Ja, da kommt jetzt aber keiner und pendelt uns aus. Es geht um Kunst. Schwingungen, so heißt eine aktuelle Ausstellung in der Galerie Hovestadt in Nottuln. Heute Abend kommt der Künstler Thomas Kessler vorbei. Er ist Komponist und Klangforscher und bringt heute Abend seine Studiotechnik mit in die Galerie. Anhand der erklärt Thomas Kessler mit praktischen Beispielen, wie er vom Klang zum Bild und andersrum vom Bild zum Klang kommt. Sie sollen also unmittelbar erleben, wie Farben zu Musik werden und Klänge Bilder beeinflussen. Los geht's heute um 18 Uhr bis 21 Uhr das Ganze in der Galerie. Wäre super, wenn Sie sich vorher anmelden. Die Kontaktinfos gibt's in der App oder im Web. Klicken Sie radiokiepenkerl.de. Sie können aber auch gerne einfach so spontan vorbeikommen. Der Eintritt ist frei.
2: Vermutlich wird es die meisten im Kreis Coesfeld freuen. Es wird ein Wochenende mit angenehmen Temperaturen.
3: Ja, keine knapp 40 Grad mehr wie am vergangenen, ne? Hier ist Ihr Radio Kiepenkerl Morgenteam.
2: Hanna Stork.
3: Und Ansgar Borgmann. Ja, was steht an dem Wochenende?
2: Auf jeden Fall ein paar Schützenfeste, zum Beispiel in Bösensell und in Ascheberg.
3: Außerdem die Belagerung der Burg Fischering in Lüdinghausen mit Mittelaltermarkt. Und auch wieder jede Menge los am Beach in Dömen. Sonntagmittag zum Beispiel das Mitmachkonzert für Kinder mit Karibuni.
2: Eine Übersicht mit Veranstaltungen finden Sie wie gewohnt online bei uns in der App. Und im Web klicken Sie radiokiepenkerl.de.
3: Schönes Wochenende.
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1: Um 16.30 Uhr mit Sandra Rose. Schönen guten Tag. Es ist das Gesprächsthema heute unter Fußballfans im Kreis Coesfeld. Julian Nagelsmann hört als Fußballbundestrainer auf. Aktuell laufen Gespräche zwischen dem Deutschen Fußballbund und dem möglichen Nachfolger Jürgen Klopp. Er ist aktuell Fußballchef beim Bundesligisten RB Leipzig. Bild-Fußballexperte Joachim Schut aus Münster fände einen Bundestrainer Jürgen Klopp gut. Auf ihn warte nach dem WM aus eine schwere Aufgabe.
2: Die Mannschaft selber hat ja auch einen großen Anteil daran, dass es nicht geklappt hat, weil diese Generation, die deutsche Generation, gerade nicht die allerbeste ist. Und wenn man das mal mit dem Reitsport vergleicht, ein guter Springreiter gewinnt auch kein Turnier, wenn er kein gutes Pferd hat. Und das muss sich Jürgen Klopp, das muss er sich gewiss sein, dass die jetzige Generation nicht das hat, was andere Generationen, so wie 2014, als sie Weltmeister wurden, hat.
1: Schon am Wochenende könnte der Nachfolger von Julian Nagelsmann als Bundestrainer feststehen. Spezialisten haben Lärmprotokolle von Anwohnern der umstrittenen Windräder in der Kreuz- und Oberbauerschaft in Ottmarsbocholt ausgewertet. Über ein Online-Formular seien über 30 Einträge mit Lärmbeschwerden erfolgt, sagt der zuständige Projektentwickler. Die Spezialisten haben sie mit Windrichtung, Stärke und Wettersituation zu den angegebenen Zeiten abgeglichen und mit Betriebsdaten der Windräder. Ihr Fazit: Es lässt sich kein Zusammenhang zwischen Lärm, bestimmten Wettersituationen und Anlagenbetrieb erkennen. Teilweise waren die gemeldeten Zeiträume für den Lärm sehr lang, das sei problematisch für die Analyse gewesen, weil in den Zeiträumen sowohl Wind als auch der Betriebszustand schwankten. Die Ergebnisse gehen jetzt an die Anwohner und den Kreis Coesfeld. Münsterländer Kornbrennereien wie die Brennerei vom Gut Forstmannshof in Lüdinghausen haben sich in der Allianz Kulturerbe Münsterländer Kornbrennereien zusammengeschlossen und einen offenen Brief an Bundestags- und Landtagsabgeordnete aus dem Münsterland geschickt. Der Zusammenschluss der Kornbrennereien wendet sich gegen die geplante Erhöhung der Alkoholsteuer. Nach Angaben der Allianz sind 21 Unternehmen mit rund 400 Beschäftigten betroffen. Die Betriebe fordern eine begrenzte Erhöhung, eine Evaluation der Folgen und einen mittelstandsverträglichen Einführungstermin. Die geplante Erhöhung der Alkoholsteuer betreffe Familienbetriebe, Arbeitsplätze, landwirtschaftliche Lieferketten, Gastronomie, Tourismus und ein Stück westfälischer Identität. Auf der B525 in Goxel hat es heute Mittag einen Auffahrunfall gegeben. Zwei Autos waren beteiligt, zwei Menschen sind leicht verletzt in Krankenhäuser gekommen, sagt die Polizei jetzt. Die Unfallautos ließ sie abschleppen, gesperrt war aber nichts. Der Verkehr konnte an der Unfallstelle vorbeifließen. Es ist schon für eine längere Zeit trocken im Kreis Coesfeld und das ist bei den Bächen und Flüssen zu spüren. Noch seien sie gut gefüllt und die Pegelstände im unkritischen Bereich, sagt der Kreis auf Nachfrage. Allerdings sei aktuell eine fallende Tendenz der Pegelstände zu beobachten. Angesichts der anhaltenden Trockenheit bewertet er die Situation regelmäßig neu. Dramatischer ist die Lage in den Nachbarkreisen. Die Bezirksregierung untersagt erstmal die Wasserentnahme aus der Ems. Die Stadt Münster verbietet auch Wasser aus Flüssen und Bächen in der Stadt zu entnehmen. Das Sprungbecken im Wellenfreibad in Nottuln soll saniert werden. Der zuständige Ausschuss der Gemeinde hat sich in seiner jüngsten Sitzung dafür ausgesprochen, Fördergelder aus einem Bundesprogramm für die Sanierung zu beantragen. Im Ausschuss ging es auch um laufende und anstehende Baumaßnahmen. Abwasser- und Trinkwasserleitungen im Bereich der Bahnunterführung in Appelhülsen sind so gut wie fertig umgelegt. Auch die Arbeiten an der Schenkingstraße, Roxler Straße in Schabdetten liegen im Zeitplan. Noch in diesem Jahr soll außerdem eine zweite Trinkwassertransportleitung von Nottuln nach Darup verlegt werden. 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
3: Es ist 16.33 Uhr, hier ist das Radio Kiepenkerl. Wetter für den Kreis Coesfeld. Sonne, Wolken, trocken, das ist das angenehme Wetter heute Nachmittag. 23 Grad haben wir zurzeit in Coesfeld, 23 Grad haben wir ebenso in Haus Dülmen. Die Nacht bringt 11 Grad. Der Radio Kiepenkerl Wettertrend für morgen. Sonne, Wolken, Maxiwerte um 24, 25 Grad. So wird es am Wochenende. Am Samstag und am Sonntag sind nachmittags einzelne Schauer möglich.
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3: Hallo Autofahrer, die A1 von Osnabrück in Richtung Münster zwischen Lengerich und Münster Nord, 8 Kilometer stocken plus 10 Minuten. Die A1 Münster-Köln zwischen Hamberg-Kamen und dem Westhofener Kreuz, 9 Kilometer stocken plus eine Viertelstunde. Und liebe Bahnfahrer, Fahrten auf der Strecke Coesfeld-Reken-Essen fallen bis zum Abend aus. Der Grundeinzug ist kaputt. Staus Blitzer 0800 20 20 620.

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0: Hier ist Radio Kiepenkerl. Schönen Freitagnachmittag und jetzt geht's nach Seppenrade. Hallo.
1: Hallo zusammen, mein Name ist Luca Offermann. Aktuell bin ich noch amtierender König der 4. Kompanie Tetekum der St. Johannes Schützenbruderschaft aus Seppenrade. Über diesen Wege möchte ich euch alle noch einmal herzlichst einladen zu unserem Schützenfest, was am heutigen Freitag um 19 Uhr mit unserer Generalprobe auf unserem Festplatz in Tetekum beginnen wird. Dort machen wir uns eine schöne Party und dann geht's am Samstag weiter um 18 Uhr mit der Schützenmesse, gefolgt von der Kranzniederlegung und dem großen Zapfenstreik auf dem Kirchplatz in Seppenrade. Am Sonntag lade ich alle nochmal herzlichst dazu ein, sich das große Antreten des gesamten Bataillons mit den 4 Kompanien um 13 Uhr hier auf dem Festplatz in Tetekum anzugucken. Dort gibt es im Anschluss das große Vogelschießen. Für Jung und Alt ist für alle was dabei. Es gibt Sandkasten, Hüpfburg, Eisstand, Imbissstände und natürlich auch Stände für die kalten Getränke.
0: Viel Spaß beim Feiern und sobald bei Ihnen der Schützenkönig feststeht, melden Sie das doch bitte hier auf der Königshotline. Kostenfrei unter 0800 20 20 620. Schönes Wochenende mit Radio Kiepenkerl.
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0: Mit José Nachsiandi. Guten Tag. Die Mieten steigen in Deutschland immer weiter. Daran ändern auch Konzepte wie die Mietpreisbremse wenig. In den vergangenen Jahren zogen die Mieten deutlich stärker an als die Inflation und auch die Löhne. Der Deutsche Gewerkschaftsbund fordert deshalb eine radikale Maßnahme, einen gesetzlichen Stopp der Mieten für die nächsten 6 Jahre. Marc Weiß mit den Hintergründen.
1: Dass alles teurer wird, ist normal. Solange die Inflation durch entsprechende Erhöhungen der Löhne und Sozialleistungen ausgeglichen wird, ist das auch weitgehend unproblematisch. Bei den Mieten verhält es sich allerdings anders. Laut DGB sind die Mieten in den 40 größten Städten in Deutschland in den vergangenen 10 Jahren um über 50% gestiegen im Schnitt. Am stärksten war der Anstieg demnach in Rostock mit 83%. So viel mehr verdient haben in dieser Zeit wohl die wenigsten und das wird zum echten Problem. Immer mehr Menschen müssen einen immer größeren Teil ihres Lohns für die Miete aufbringen, sagt DGB-Vize Körzel. Sie bräuchten jetzt dringend Schutz vor weiteren Mietsteigerungen. Dass die Mieten so hoch sind, liegt vor allem daran, dass es immer noch zu wenig Wohnungen gibt. Außerdem steigen die Baupreise immer weiter und auch Klimavorschriften kosten Geld. Dass die Bundesregierung allerdings jetzt einen gesetzlichen Mietpreisstopp für 6 Jahre beschließt und die aktuellen Mieten damit einfriert, gilt im Moment als unwahrscheinlich. Das Ganze wäre auch verfassungsrechtlich nicht einfach, denn auch Vermieter haben natürlich Rechte, die sie vor Verlusten schützen.
0: Und diese Themen sind heute auch noch wichtig. In NRW haben die Bezirksregierungen Köln und Münster verboten, aus den Flüssen Wasser zu entnehmen. Grund ist die große Trockenheit. Die Verbote gelten unter anderem für die Flüsse Sieg, Agger, Ruhr, Erft, Wupper und Ems. Sie gelten teilweise schon ab morgen. In den USA ist ein Deutscher im Gewahrsam der Migrationsbehörde ICE gestorben. Der Mann war 85 Jahre alt und befand sich in einer Klinik. Er soll im November versucht haben, ohne gültige Dokumente in die USA einzureisen. Julian Nagelsmann ist nicht mehr Bundestrainer. Der Deutsche Fußballbund hat die Trennung in einer Presseerklärung offiziell gemacht. Nagelsmann hatte nach der enttäuschenden WM und dem vorzeitigen Aus gegen Paraguay seinen Rücktritt erklärt. Auch Geschäftsführer Andreas Rettich hört auf. Nico Hartmann aus dem WM-Studio mit den Details.
2: Rettich kündigte bei der heutigen Sitzung der DFB-Gesellschaftervertreter und des Aufsichtsrates seinen Rückzug aus persönlichen Gründen zum Jahresende an. Der Vertrag des 62-jährigen früheren Bundesliga-Managers und DFL-Geschäftsführers läuft dann aus. Im Statement des DFB bedankte sich Nagelsmann unterdessen bei den Fans und den Verantwortlichen und betonte, dass ihm der Schritt alles andere als leicht gefallen sei. Sportdirektor Rudi Völler verwies auf die vertrauensvolle und freundschaftliche Zusammenarbeit mit Nagelsmann, während DFB-Präsident Neuendorf etwas kühl von hohem Engagement und außerordentlichem Ehrgeiz bei Nagelsmann sprach. Bleibt noch die Frage nach Rudi Völler. Er will prinzipiell weitermachen, doch die Frage ist, wie eine Zusammenarbeit mit Top-Kandidat Jürgen Klopp aussehen soll. Dass Klopp der Wunschkandidat ist, bestätigte der DFB sogar selbst. In den nächsten Tagen sollen die Gespräche mit dem früheren Dortmunder und Liverpooler Coach intensiviert werden.
0: Und das waren die Nachrichten mit José Nachsiandi.
3: 5:03, hier ist das Radio Kiepenkerl. Wetter für den Kreis Coesfeld. Sonne und Wolken wechseln sich ab. Es ist und bleibt trocken. 23 Grad haben wir zurzeit in Havixbeck. 23 Grad haben wir ebenso in Billerbeck. Die Nacht bringt 11 Grad. Der Radio Kiepenkerl. Wettertrend fürs Wochenende. Sonne und Wolken wechseln sich am Samstag und am Sonntag ab. An beiden Tagen sind nachmittags einzelne Schauer möglich. Die Maxi-Werte liegen am Wochenende bei 24 bis 25 Grad.
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3: Hallo Autofahrer, die A1 Osnabrück-Münster zwischen Lengerich und Münster Nord, 7 Kilometer stockend, plus 5 Minuten zeigt die Radio Kiepenkerl Echtzeitmessung. Die A1 Münster-Köln zwischen Hamburg um Werne und Hagen Nord, 13 Kilometer stockend, plus 20 Minuten. Radio Kiepenkerl-Hörer Daniel meldet über WhatsApp, in Lüdinghausen hat es an der Kreuzung Olfener Straße, Seppenrader Straße einen Unfall gegeben. Das ist die Kreuzung an der Polizei. Sie verschafft sich vor Ort einen genauen Überblick. Und liebe Bahnfahrer, Fahrten auf der Strecke Coesfeld-Rekenessen fallen bis zum Abend aus. Der Grundeinzug ist kaputt. Staus Blitzer 0800 20 20 620.
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3: Gleich Coolio aus den 90ern zum Start ins Wochenende. Schöner Klassiker Gangsters Paradise kommt gleich vorher, das Beste von heute. Jetzt Kygo, schönen Start ins Wochenende. Yeah.

0: Schönes Wochenende im Kreis Coesfeld mit Radio Kiepenkerl. Im Vergleich zu den heißen Temperaturen am vergangenen Freitag sind die Temperaturen heute Nachmittag ja schon fast frisch. 23 Grad haben wir zurzeit in Seppenrade, 24 haben wir in Dülmen und Servicemann Carsten Abend. Den Wind haben wir auch am Wochenende.
1: Genau, nach einer trockenen Nacht mit rund 11 Grad frischt auch morgen und am Sonntag der Wind zeitweise böig auf. Dazu wechseln sich Sonnenschein und Wolken ab und jeweils nachmittags kann es auch mal vereinzelt für einen Schauer reichen. Dazu schaffen wir maximal 25 Grad, also kein heftiges Schwitzen dieses Wochenende.
0: Sehr gut, was bringt die neue Woche?
1: Ja, einen unbeständigen Wochenstart. Am Montag und Dienstag ziehen viele Wolken durch. Die Sonne kommt nur ab und zu mal raus und ab und zu fällt etwas Regen bei maximal 24 Grad.
0: Na gut, ein bisschen Regen muss zwischendurch ja auch mal sein. Servicemann Carsten Abend, morgen früh bist du wieder im Einsatz bei Tiziana Boge aus dem Radio Kiepenkerl Morgenteam ab 7 Uhr.

0: 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Das bittere Fußball-WM-Aus hat in Coesfeld nicht nur sportlich Spuren hinterlassen, sondern auch ganz handfeste Folgen im Alltag gezeigt. Innerhalb weniger Minuten schoss der Wasserverbrauch nach dem Abpfiff sprunghaft in die Höhe, weil tausende Haushalte gleichzeitig zur Toilette eilten und die Pumpen im Netz auf Hochtouren liefen. Warum ausgerechnet die Niederlage gegen Paraguay die Infrastruktur in Coesfeld in ihre Grenzen brachte und welche Lehren die Stadtwerke Coesfeld daraus ziehen, lesen Sie morgen in der Allgemeinen Zeitung. Und das ist ganz aktuell. In Lüdinghausen ist die Olfener Straße an der Kreuzung Seppenrader Straße auf Höhe der Polizei nach einem Unfall in Richtung Olfen gesperrt.
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1: Um 17.30 Uhr mit Sandra Rose. Schönen Feierabend. In Lüdinghausen ist die Olfener Straße in Richtung Olfen auf Höhe der Polizei jetzt gesperrt. Ein Auto ist bei Rot in die Kreuzung mit der Seppenrader Straße eingefahren. Dabei kam es zum Zusammenstoß mit einem anderen Auto. 4 Menschen sollen leicht verletzt sein, sagt die Polizei. Wir bleiben für Sie dran. Viele Fußballfans im Kreis Coesfeld haben das nach dem frühen WM-Aus erwartet. Julian Nagelsmann tritt als Bundestrainer zurück. Für Paul Denzin, den Trainer beim Frauenfußball Grün-Weiß-Nottuln, unausweichlich.
2: Ich finde es jetzt konsequent und richtig, einen neuen Weg einzuschlagen nach 3 großen Turnieren in Folge, die nicht gut waren. Ich glaube auch, dass die Europameisterschaft hier im eigenen Land unter Nagelsmann zu hoch gejubelt wurde. Da sind wir auch am ersten großen Gegner gescheitert. Die Anfangseuphorie auch mit den jungen Wilden, mit den neuen Kaderzusammenstellungen, die Nagelsmann hatte, waren gut. Die hat er leider noch nicht vorgeführt und hat dann wieder auf viel Altbewährtes gesetzt, teilweise irgendwelche Rollengespräche geführt, die dann aber nicht gepasst haben, hat kommunikativ.
1: Als Bundestrainer hätte Julian Nagelsmann einige Defizite aufgewiesen. Ihm fehlende Sachen mitbringen würden Christian Streich oder Jürgen Klopp. Mit letzterem soll der DFB ja schon verhandeln. Zu Beginn der Sommerferien soll ein neues Preismodell für das Cabrio-Bad in Senden in Kraft treten. Die Politiker im Haupt- und Finanzausschuss haben sich mehrheitlich dafür ausgesprochen. Das neue Preismodell soll helfen, den Zuschuss der Gemeinde in Grenzen zu halten. Es sieht unter anderem vor, den 1-Stunden-, 2-Stunden- und 4-Stunden-Tarif für Erwachsene und als ermäßigte Variante abzuschaffen. Stattdessen wird ein 3-Stunden-Tarif eingeführt. Die Gruppentagestickets werden teurer. Das Freibad-Tagesticket günstiger. Nach einem halben Jahr soll die Gemeinde überprüfen, ob das Modell wie erwartet wirkt. Wie soll sich das Ex-Ziegeleigelände Hüning in Olfen genau zu einem Gewerbegebiet entwickeln? Die Stadt will sie an den Planungen beteiligen. Dienstag in einer Woche lädt sie daher ins Hotelrestaurant Mutter Althoff in Finnum ein. Weitere Meldung des Tages im Kurzüberblick hat jetzt Tanja Schmidt.
3: Der erste Schritt zu einer Fusion der Volksbanken Ascheberg-Herbern und Senden ist gemacht. Die Vertreterversammlung der Volksbank Ascheberg-Herbern hat zugestimmt. Nächste Woche ist Senden dran. Filialen und Ansprechpartner sollen bleiben. Einige Kunden bekommen eine neue IBAN. Und es ist schon wieder passiert. Eine betrunkene Frau hat im Buldern in der Nuttelner Straße erst ein Auto beschädigt und als die Polizei kam, um sich geschlagen. Gegen sie laufen jetzt Anzeigen wegen Sachbeschädigung und Angriff auf Polizisten. Warum sind die gelben Tonnen am Donnerstag am Nosterplatz in Hiddingsel ungeleert stehen geblieben, wundert sich Radio Kiepenkerl-Hörer Klaus. Wir haben nachgehakt. Ein Müllwagen war kaputt. Der Entsorger hat zugesagt, die Tonnen zügig zu leeren.
1: Das macht jetzt schon stolz. 3 Unternehmen aus dem Kreis Coesfeld gehören zu insgesamt 19, die eine Jury jetzt für den Innovationspreis Münsterland nominiert hat. Darunter Albert Seine, Batteriesysteme in Dülmen, die Maschinenbaufirma Kreienborg und die Imprägnierer PTS. Beides Firmen in Senden. Insgesamt beworben hatten sich fast 100 Unternehmen. Damit zeigt sich das Münsterland als eine der innovationsstärksten Regionen des Landes. 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
4: Es ist 17.33 Uhr, ist das Radio Kiepenkerl. Wetter für den Kreis Coesfeld. Sonne, Wolken, trocken. Das ist das Wetter heute Nachmittag. Angenehme 23 Grad haben wir dazu in Lüdinghausen. 23 Grad haben wir ebenso in Ascheberg. Die Nacht bringt 11 Grad. Es bleibt trocken. Der Radio Kiepenkerl Wettertrend fürs Wochenende. Am Samstag oder am Sonntag wechseln sich Sonne und Wolken. Ab an beiden Tagen sind einzelne Schauer möglich. Die Maxi-Werte liegen am Wochenende bei 24 bis 25 Grad.
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4: Hallo Autofahrer, DA1 Osnabrück-Münster zwischen Ladbergen und Münster-Nord, 7 Kilometer stocken plus 10 Minuten. DA1 Münster-Köln zwischen Ascheberg und Hagen-Nord, insgesamt 12 Kilometer stocken plus 20 Minuten, zeigt die Radio Kiepenkerl Echtzeitmessung. In Lüdinghausen ist die Olfener Straße an der Kreuzung Seppenrader Straße auf Höhe der Polizei nach einem Unfall in Richtung Olfen gesperrt. Staus Blitzer 0800 20 20 620 oder über WhatsApp.

0: Freitagnachmittag, Radio Kiepenkerl ist hier. Jetzt ist es offiziell. Der Deutsche Fußballbund löst den Vertrag mit Bundestrainer Julian Nagelsmann auf. Mit großer Wahrscheinlichkeit wird Jürgen Klopp sein Nachfolger. Darüber spreche ich jetzt mit Bild-Fußballexperte Joachim Schut aus Münster. Das Aus von Julian Nagelsmann ist keine große Überraschung.
1: Nein, keine große Überraschung. Ich hatte es ja schon unmittelbar nach Spielschluss, nach dem Ausscheiden angekündigt, dass man mit Julian Nagelsmann nicht weitermachen kann. Es geht einfach nicht. Wenn du so sang- und klanglos scheiterst mit einer eigentlich ganz ordentlichen Truppe, also wer anders als der Trainer ist in erster Linie dafür verantwortlich und muss dann auch die Konsequenzen ziehen.
0: Der Deutsche Fußballbund führt schon Gespräche mit dem Fußballchef von RB Leipzig, Jürgen Klopp. Steht einer Verpflichtung von Jürgen Klopp noch was im Wege?
1: Ja, eigentlich steht da nicht mehr viel im Wege. Entschieden ist natürlich nichts, weil jetzt RB, wo Jürgen Klopp ja angestellt ist, wahrscheinlich ja eben auch eine Ablöse verlangen wird. Aber ich glaube nicht, dass sich der Konzern dagegen stellt, wenn Jürgen Klopp Bundestrainer werden will. Also ich glaube, das wäre das Schlechteste, was man als RB machen kann, als Sponsor. Und nein, also es wird ein bisschen was kosten, aber ich glaube schon, dass mit Jürgen Klopp ganz zeitlos über die Bühne geht.
0: Jürgen Klopp als Bundestrainer, ist das für dich alternativlos?
1: Ja, es ist alternativlos. Ich wüsste nicht, wen man relativ schnell aus dem Hut zaubern könnte, außer Jürgen Klopp. Wobei ich es aus Jürgen Klopps Sicht auch nicht ganz ungefährlich finde, muss ich ganz ehrlich sagen. Denn ich habe ja schon mal den Vergleich gemacht. Die Mannschaft selber hat ja auch einen großen Anteil daran, dass es nicht geklappt hat, weil diese Generation, die deutsche Generation, gerade nicht die allerbeste ist. Und wenn man das mal mit dem Reitsport vergleicht, ein guter Springreiter gewinnt auch kein Turnier, wenn er kein gutes Pferd hat. Und das muss sich Jürgen Klopp, dessen muss er sich gewiss sein, dass die jetzige Generation nicht das hat, was andere Generationen, so wie 2014, als sie Weltmeister wurden, hat. Das Einzige, worauf ich vertraue, es gibt ein paar gute Talente in der Mannschaft, Wirtz, Musiala und Co., das sind die Leute, die Jürgen Klopp jetzt fördern muss. Wo er alles rauskitzeln muss, dann kriegt er vielleicht wieder so eine Mannschaft zusammen, die was kann. Aber wie gesagt, es ist auch die Basis fehlt ein bisschen. Es ist nicht nur Julian Nagelsmann gewesen, warum es nicht geklappt hat.
0: Auf Julian Nagelsmann folgt wohl der frühere Coach von Fußball-Bundesligist Borussia Dortmund, Jürgen Klopp, als Bundestrainer. Einschätzungen waren das von Bild-Fußball-Experte Joachim Schut aus Münster hier bei Radio Kiepenkerl. Dankeschön.

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1: Mit Nico Hartmann. Mit einem Außenseiter-Duell starten am Abend die letzten drei 16-Finalpartien der WM. Ab 20 Uhr kämpfen Australien und Ägypten darum, erstmals ein K.O.-Spiel bei der WM zu gewinnen. Um Mitternacht kommt es dann zu einem historischen Spiel. Der krasse Außenseiter Kap Verde trifft auf Argentinien und WM-Rekordtorschütze Lionel Messi. Im Spiel ab 3.30 Uhr zwischen Kolumbien und Ghana wollen dann die Südamerikaner ihre gute Form nach zwei Siegen und einem Remis gegen Portugal in der Gruppenphase untermauern.
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2: Mit José Nachciandi. Guten Abend. Die schwarz-rote Koalition hat mit ihren Reformplänen ganz offensichtlich für den Aufreger der Woche gesorgt nach dem Nagelsmann-Rücktritt. Die Social-Media-Kanäle sind voll von Hohn, Spott und Wut über die Pläne. Vor allem die Änderungen bei Krankschreibungen sorgen für Kritik, auch unter Ärzten und Patientenverbänden. Marc Weiß mit Infos.
3: Eine komplett sinnfreie Lösung, so nennt der Bayerische Hausärzteverband den Plan, sich ab dem ersten Tag krankschreiben lassen zu müssen. Dass das dann auch nur in der Arztpraxis ginge, weil die telefonische Krankschreibung abgeschafft werden soll, macht es nach Ansicht vieler Ärzte sogar gefährlich. Dann säßen in den Wartezimmern nämlich auch hochinfektiöse Patienten. Und wer nur mit Magengrummeln oder Kopfschmerzen zum Arzt muss, der würde voraussichtlich für die ganze Woche krankgeschrieben. Auf der Couch zu Hause hätte es vielleicht nur zwei Tage gedauert. Inzwischen kommen aus der Koalition Signale, man müsse das Ganze jetzt praxistauglich ausgestalten. Bei der SPD geht man sogar zu, mit dem Plan nicht glücklich zu sein. Auch die anderen neuen Reformpläne überzeugen Deutschland nicht vollständig. Die Wirtschaft ist sogar in sich gespalten. Der Bundesverband der deutschen Industrie sieht keinen kraftvollen Wachstumsimpuls. Arbeitgeberpräsident Dulger ist dagegen zufrieden und sagt, die Koalition habe den überfälligen Kurswechsel jetzt endlich vorgenommen.
2: Und diese Themen sind heute Abend auch noch wichtig. Angesichts der hohen Spritpreise haben in den vergangenen Tagen deutlich mehr Autofahrer als sonst die günstigere Benzinsorte Super E10 getankt. Laut Wirtschaftsverband für Kraftstoffe sei der Anteil sprunghaft auf 35% gestiegen. Die allermeisten Motoren würden diese Sorte ohne Probleme vertragen, heißt es vom Verband. Die Ukraine soll beim NATO-Gipfel in Ankara ein neues Versprechen für milliardenschwere Militärhilfen bekommen. Darauf haben sich die 32 Bündnisstaaten wenige Tage vor dem Treffen in Brüssel geeinigt. Julian Nagelsmann ist nicht mehr Bundestrainer. Wenige Tage nach dem WM-Aus gegen Paraguay hat er seinen sofortigen Rücktritt erklärt. Auch Sportgeschäftsführer Andreas Rettig verlässt den Deutschen Fußballbund. Die Hitze und der ausbleibende Regen sorgen dafür, dass das Wasser in unseren Flüssen knapp wird. Die niedrigen Pegelstände haben die Bezirksregierungen Köln und Münster dazu gebracht, die Wasserentnahme aus mehreren Flüssen zu verbieten. Die Verfügungen gelten für die Flüsse Sieg, Agger, Ruhr und Erft im Regierungsbezirk Köln, für die Wupper in den Regierungsbezirken Köln und Düsseldorf und für die Ems auf den Gebieten der Kreise Steinfurt, Warendorf und der Stadt Münster. Das Verbot gilt teilweise ab morgen bis zum 30. September. Bei Verstößen drohen Bußgelder bis zu 50.000 Euro. Und das waren die Nachrichten mit José Nachciandi.
4: Das Wetter. Es geht entspannt durch den Abend und durch die Nacht bei dann Temperaturen, ja, so um die 15 Grad, vielleicht ein bisschen tiefer. Also wird doch relativ kalt. Morgen aber wieder bis zu 25 Grad mit Sonnenschein, aber auch immer mal wieder Wolken. Und dann abends kann es hier und da auch mal ein paar kleine Schäuerchen geben, vor allem am Sonntag, aber den ganzen Tag über. Kleine Regenschauer möglich bei maximal 24 bis 26 Grad. Und das sieht die nächsten Tage dann genauso aus.
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4: Da ist jetzt doch noch auch einiges los. A1 Dortmund-Köln zwischen Burscheid und Kreuz Leverkusen. Achtung, eine Unfallstelle auf dem linken Fahrstreifen. Aktuell ist da die Fahrbahn auf zwei Fahrstreifen verengt. Die 3 Köln-Oberhausen zwischen Köln-Mülheim und Leverkusen-Zentrum. Auch da eine Unfallstelle, die ist auf dem linken Fahrstreifen. Und nochmal die 3, jetzt Arnheim-Oberhausen zwischen Dienstlaken-Süd und Kreuz-Oberhausen. Da brennt ein Fahrzeug, deswegen ist die Autobahn da aktuell gesperrt. Die A1 Köln-Dortmund zwischen Vollmarstein und Westhofener Kreuz. 6 Kilometer Stau braucht ihr 20 Minuten länger. A1 Münster-Köln zwischen Kamener Kreuz und Hagen-Nord. 12 Kilometer Stau sind 25 Minuten plus. Und auch auf der A46 Heinsberg-Düsseldorf zwischen Grevenbruch und Neuss-Holzheim kommen 20 Minuten obendrauf.
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4: So, habt ihr euch schon angestellt? Also es steht ja bestimmt schon eine Schlange bei euch beim Hausarzt für Montag. Alle, die sich krank schreiben müssen, weil sie ein bisschen Bauchschmerzen haben oder so, weil sie mal einen Tag nicht zur Arbeit können. Ihr habt es mitbekommen, ne? Ist ja klar, die schwarz-rote Koalition hat ihr neues Reformpaket vorgestellt. Da drin steht, ab sofort braucht man ab dem ersten Krankheitstag eine AU vom Arzt. Soll so kommen. Die telefonische Krankschreibung soll eben auch abgeschafft werden. Will man sich gar nicht vorstellen, wie das dann vor den Hausarztpraxen aussieht. Vielleicht fängt dann wirklich irgendjemand an zu campen nachts vor der Praxis. Elke Krämer, Hausärzteverband Nordrhein, die hat gar kein Verständnis für diese Vorschläge und sagt, ja, kann sein, dass manche Leute diese telefonische Krankschreibung ausnutzen, aber...
5: Dieses Risiko besteht natürlich immer, wenn es sich um Patienten handelt, die man in der Praxis nicht kennt. Wohingegen aber alle die Patienten, die bei mir in kontinuierlicher hausärztlicher Betreuung sind, die muss ich nicht zwangsläufig persönlich sehen, um zu wissen, ob sie eine Krankmeldung benötigen oder nicht.
4: Über das Thema sprechen wir gleich mal ein bisschen genauer, solange aber noch Musik. Das ist Journey mit Don't Stop Believing. Und wir hören auch weiterhin nicht auf, daran zu glauben, dass sich das nochmal ändert, weil es ist schon ein schwachsinniger Vorschlag. Finde ich. Ich bin Niklas Lünebach. Ich wünsche euch einen wunderschönen Abend hier mit uns.
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0: Es gab wahnsinnig viele Proteste und irgendwie macht's ja auch nicht wirklich viel Sinn. Es geht um die Reformpläne der Bundesregierung beim Thema Krankschreibungen. Die Bundesregierung will ja telefonische Krankschreibungen abschaffen und zudem soll man direkt ab dem ersten Tag, wo man krank ist, einen gelben Schein beim Arbeitgeber vorlegen müssen. Das sind so die Pläne. Thorsten Ortmann aus dem News-Team. Die SPD ist jetzt auch wieder ein Stück zurückgerudert nach den ganzen großen lauten Protesten. Man strebe eine praktikable Lösung an, heißt es.
1: Ja, SPD-Chef Lars Klingbeil hat das hier dazu gesagt.
2: Natürlich müssen wir das jetzt so machen, dass niemand krank zur Arbeit geht. Also da wird man jetzt gute pragmatische Lösungen finden müssen.
1: Das sieht auch der Kanzler so. Merz sagte am Abend im Zweiten, man müsse zwar nicht am ersten Tag in die Arztpraxis, aber vom ersten Tag an eine Arbeitsunfähigkeitsbescheinigung beim Arbeitgeber vorlegen.
0: Aber also, ich überlege gerade. Wenn ich ja krank bin und ich kann mich nicht mehr telefonisch krank schreiben lassen, dann muss ich doch in die Arztpraxis. Also dann macht das doch gar keinen Sinn. Oder gibt's da andere Pläne?
1: Es läuft wohl auf eine digitale Lösung ohne Arztbesuch hinaus.

0: Tobias Plogmacher vom Schützenverein Magdalenenbruderschaft in Darup. Heute beginnt unser geliebtes Schützenfest mit dem Jungschützenschießen an der Vogelstange. Am morgigen Samstag ermitteln wir einen neuen König. Am Abend übernimmt die Partyband Bollerbeats und wird da heftigst das Zelt einheizen. Am Sonntag am Abend übernimmt die Partyband Motion. Da hört man schon raus, beide Bands wird dich ganz, ganz oben aus dem Regal gegriffen. Das garantiert 2 Tage richtig, richtig große Party. Nachdem in dieser Woche Darup zum Golddorf auf Bundesebene ernannt wurde und die Fußballer von der Kreisliga A in die Bezirksliga aufgestiegen sind, haben wir daher sehr, sehr viele Gründe zu feiern, mit dem ganzen Dorf zu feiern, mit Jung und Alt und mit vielen, vielen Gästen aus den Nachbarorten. Und wir freuen uns einfach auf ein ganz, ganz, ganz tolles Wochenende.
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1: Um 18.30 Uhr mit Sandra Rose. Schönen Feierabend. Es ist das Gesprächsthema heute unter Fußballfans im Kreis Coesfeld. Julian Nagelsmann hört als Fußballbundestrainer auf. Aktuell laufen Gespräche zwischen dem Deutschen Fußballbund und dem möglichen Nachfolger Jürgen Klopp. Alles wichtige und richtige Entscheidungen findet zum Beispiel Fußballfan Rainer Duziak aus Holtweg.
2: Aber es wird nicht weitergedacht. Ich denke mal, der DFB sollte dann jetzt auch einen ganz neuen Anfang machen. Völler sollte auch mit Rettich gehen und vielleicht sollte der DFB sich überlegen, ob man nicht eine Doppelspitze wie in der Politik anlegen könnte. Das könnte so sein, aus meiner Sicht, der Klopp als Trainer wie als Manager, Doppelfunktion. Und wir haben doch noch einen Christian Streich, der bei Freiburg gute Arbeit geleistet hat, auch gleicher Typ ist wie der Klopp.
1: Bild-Fußballexperte Joachim Schut aus Münster fände einen Bundestrainer Jürgen Klopp gut. Auf ihn warte nach dem WM-Aus eine schwere Aufgabe.
3: Die Mannschaft selber hat ja auch einen großen Anteil daran, dass es nicht geklappt hat, weil diese Generation, die deutsche Generation, gerade nicht die allerbeste ist. Und wenn man das mal mit dem Reitsport vergleicht, ein guter Springreiter gewinnt auch kein Turnier, wenn er kein gutes Pferd hat. Und das muss sich Jürgen Klopp, dessen muss er sich gewiss sein, dass die jetzige Generation nicht das hat, was andere Generationen, so wie 2014, als sie Weltmeister wurden, hat.
1: Schon am Wochenende könnte der Nachfolger von Julian Nagelsmann als Bundestrainer feststehen. Die Gemeinde Nordkirchen ändert nach Bitten von Ihnen in Südkirchen die Verkehrsregeln an der Unterstraße und an der Hauptstraße an der Grundschule. Der Kreis Coesfeld hat die Maßnahmen genehmigt und stellt die Schilder in Kürze auf. Auf der Unterstraße gilt dann von der Eichendorfstraße bis zum Kreisverkehr an der Kappenberger Straße, Münsterstraße, Tempo 30. An der Grundschule gelten zudem zwischen 7 und 17 Uhr ein absolutes Halteverbot direkt vor dem Gebäude und Parkverbote in den angrenzenden Bereichen. Das soll für mehr Sicherheit im Bereich der Grundschule sorgen. Tanja Schmidt hat weitere Nachrichten des Tages für Sie im Kurzüberblick.
4: Zwei Einsatzkräfte und ein Rettungshund des Technischen Hilfswerks in Havixbeck sind von ihrem Einsatz in Venezuela wieder zurück in Deutschland. Sie haben nach dem schweren Erdbeben geholfen, verschüttete Menschen zu suchen. Leider waren keine Lebenden mehr zu finden. Der erste Schritt zu einer Fusion der Volksbanken Ascheberg-Herbern und Senden ist gemacht. Die Vertreterversammlung der Volksbank Ascheberg-Herbern hat zugestimmt. Nächste Woche ist Senden dran. Filialen und Ansprechpartner sollen bleiben. Einige Kunden bekommen eine neue IBAN. Die Nutzer der zentralen Anlaufstelle für Fragen rund um Kinder, Jugendliche und Familien in Dülmen sind mit der Beratung zufrieden. Das ist das Ergebnis einer Befragung. Verbesserungsvorschläge für den Ankerpunkt, Hilfe bei Behördengängen und psychosoziale Beratung für Eltern.
1: Im Flur des St. Marien-Hospital in Lüdinghausen hängen jetzt neue Bilder. Die Ausstellung Lebensfreude der VHS Foto AG soll Patienten und Mitarbeitern kleine Glücksmomente und positive Momente des Innehaltens im stressigen Alltag bescheren. So dass Krankheit, Stress und Sorgen wenigstens für einen Moment in den Hintergrund geraten. 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Klicken Sie radiokiepenkerl.de. Sie können den Bürgerbus in Billerbeck seit heute auch über seine neue eigene App buchen. Einfach nach Bürgerbus Billerbeck im App oder Play Store suchen und App runterladen. Die App kann direkt auf das Buchungsprogramm zugreifen und Fahrten buchen. Fahrten klassisch per Telefon buchen sei natürlich trotzdem weiter möglich, sagt der Bürgerbusverein. Die neue App soll das ganze Angebot nur ergänzen und digitaler machen.
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1: Das Wetter für den Kreis. In der Nacht wieder klar oder nur leicht bewölkt. Es bleibt trocken und kühlt noch ab auf rund 11 Grad. Der Wettertrend morgen wieder ein Mix aus Sonne und Wolken, aber auch mal einzelne Schauer bei weiterhin warmen bis zu 25 Grad.
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1: Hallo Autofahrer. In Lüdinghausen ist die Olfener Straße in Richtung Olfen auf Höhe der Polizei weiter gesperrt. Ein Auto war bei Rot in die Kreuzung mit der Seppenrader Straße eingefahren. Dabei kam es zum Zusammenstoß mit einem anderen Auto. Beide Autos müssen abgeschleppt werden. Danach soll die Kreuzung wieder frei sein. Und hallo Bahnfahrer, auf der Strecke Coesfeld-Recken-Essen fallen noch Fahrten aus. Der Grund, ein Zug ist kaputt. Und auf der Strecke Münster-Dülmen-Ruhrgebiet fallen auch Fahrten aus. Zwischen Dülmen und Siethen läuft eine Reparatur an der Strecke.
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5: Niklas Lüdebach ist hier für euren Freitagabend. Ja, ich habe kurz vergessen, was für einen Tag wir haben. Es tut mir leid, Leute. Es tut mir leid. Das ist Teddy Swims mit Mr. Know-It-All. Der Mister, der alles weiß. Bin ich schon mal nicht.

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0: Sommerzeit ist Seezeit, also mit Doppel-E. Richtig schön einfach an den See chillen, irgendwo im Schatten liegen oder in der Sonne, wenn man sich ein bisschen putzen und bräunen lassen möchte. Ja. Und die geilsten Seen, die wir hier bei uns in NRW haben, die haben wir für euch getestet. Und heute ging es für unseren Reporter Stefan Reeg zum Auesee nach Weselflüren.
1: Ich bin jetzt die letzten 500 Meter zu Fuß zum See unterwegs. Man kann hier aber auch direkt mit dem Auto parken. Dann verpasst man zwar den wunderschönen Weg hierhin, aber man muss nicht weit laufen. Gehen wir mal rein. Ich bin auf dem Gelände angekommen und ich bin echt ein bisschen überwältigt, wie weitläufig hier alles ist. Man blickt hier vom Eingang direkt auf den See und der wird rechts und links eingeschlossen von zwei richtig großen Wiesen. Auf der rechten Seite hat man einen Kinderspielplatz und genug Platz, um zum Beispiel Volleyball oder Fußball zu spielen. Und auf der linken Seite ist alles so ein bisschen naturbelassener. Da sind richtig viele kleine Buchten, die durch so alte Trauerweiden voneinander abgetrennt sind. Und ich glaube, da pflanze ich mich jetzt erstmal hin. Mein Handtuch ist ausgebreitet, ich liege unter einer wunderschönen alten Trauerweide und vor mir, direkt im Wasser, schwimmt gerade eine Gänsefamilie an mir vorbei. Da gehe ich einfach mal hinterher für den obligatorischen Wassertest. Wie ist das Wasser so?
2: Angenehm, perfekt. Super schön.
1: Ja. Zum Trocknen bin ich jetzt einfach 2 Meter weitergezogen. Hier ist nämlich schon wieder direkt pralle Sonne und hier döse ich jetzt erstmal ein bisschen. Und wenn man genug entspannt hat, so wie ich jetzt, dann muss man einfach nur hier auf den Rundweg gehen entlang des Sees. Ich habe zum Beispiel schon eine Minigolfanlage gesehen, aber auch einen Basketballplatz, einen kleinen Fußballplatz. Also hier kann man wirklich auch gut Sport treiben.
3: Moin.
1: Darf ich dich fragen, was du hier bei der Hitze trainierst?
3: Zum Aufwärmen joggen und dann Calisthenics, Klimmzüge, Liegestütze, Dips.
1: Gleich noch abkühlen?
3: Abkühlen auf jeden Fall auch noch, ja. Zwischendurch.
1: Und natürlich wäre kein Badeseetest komplett ohne den Imbiss zu testen. Und da gehe ich jetzt hin. Ich habe mich für eine Pommes mit Mayo entschieden. Die ist auch top. Und damit ist mein Badetag hier am Auesee wirklich eine 10 von 10. Besser geht's nicht.
0: Ja, eine 10 von 10. Mensch, das ist doch mal eine Ansage. Also ab an den See, Leute. Viel Spaß beim Abkühlen.
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1: Mit José Nachsiandi. Guten Abend. Deutschland steigt langsam aber sicher auf E-Autos um. Die Zahl der Neuzulassungen von Elektroautos stieg im Juni um fast 80% im Vergleich zum vergangenen Jahr. Rund 84.000 E-Autos wurden im Juni neu zugelassen. Die Zahlen für Benziner und Diesel gingen zurück. Marc Weiß aus dem News-Team, das hat vermutlich mit den hohen Spritpreisen zu tun, ne?
2: Absolut, ja. Schon im Mai hatten in Umfragen von mobide.de über 40% der Befragten gesagt, dass sie wegen der hohen Spritpreise jetzt bald auf ein E-Auto umsteigen wollen. Ein weiterer Anreiz ist natürlich die staatliche Kaufprämie in diesem Jahr. Also insgesamt werden die Stromer beliebter. Allerdings, das gehört auch zur Wahrheit, aktuell sind ungefähr 4% der Autos in Deutschland E-Autos. Also bis Benziner und Diesel überholt werden, wird es wohl noch dauern. Das sieht man auch am CO2-Ausstoß durch den Straßenverkehr. Da gab es heute Zahlen des Statistischen Bundesamtes. Demnach war der Straßenverkehr zuletzt unverändert für 21% der CO2-Emissionen in Deutschland verantwortlich. Das ändert sich seit Jahren nicht. Allerdings sind diese Zahlen, diese 21%, aus dem Jahr 2024. Also es kann sein, dass wir andere Zahlen sehen, wenn die Bilanz für dieses Jahr kommt.
1: Danke, Marc Weiß. Und diese Themen waren heute auch noch wichtig. In NRW haben die Bezirksregierungen Köln und Münster verboten, aus den Flüssen Wasser zu entnehmen. Grund ist die große Trockenheit. Die Verbote gelten unter anderem für die Flüsse Sieg, Agger, Ruhr, Erft, Wupper und Ems. Sie gelten teilweise schon ab morgen. Der Deutsche Gewerkschaftsbund fordert einen gesetzlichen Stopp für den Anstieg der Mieten. Er sollte für die kommenden 6 Jahre gelten. Als Grund heißt es, in den 40 größten deutschen Städten seien die Mieten deutlich stärker gestiegen als die Einkommen vieler Beschäftigter. Die Pläne der Bundesregierung für erschwerte Krankmeldungen im Job lösen heftige Proteste aus. Die konkreten Folgen für Millionen Beschäftigte bleiben aber vorerst vage. Regierungssprecher Cornelius sagte in Berlin, die Ausgestaltung stehe jetzt erst bevor. Der Deutsche Fußballbund zieht Konsequenzen aus dem WM-Aus gegen Paraguay. Julian Nagelsmann ist nicht mehr Bundestrainer und auch Geschäftsführer Andreas Rettig hat seinen Rücktritt erklärt. Nico Hartmann aus dem WM-Studio.
3: Sportgeschäftsführer Andreas Rettig zieht sich zum Jahresende aus persönlichen Gründen zurück. Nicht ganz so geräuschlos ging es bei Julian Nagelsmann zu, der erst nach einem Krisengespräch den freiwilligen Rückzug wählte. Nach der Heim-EM 2024 hatte sich der bald 39-Jährige mit seltsamen Personalentscheidungen, schlechter Kommunikation und patzigen TV-Interviews angreifbar gemacht. Nach dem Desaster gegen Paraguay war er spätestens nicht mehr zu halten. Wunschkandidat Jürgen Klopp ist bereits kontaktiert worden und steht bereit. Eine Hürde stellen dabei noch die Ablöseforderungen von Red Bull dar, wo Klopp derzeit angestellt ist. Außerdem dreht sich vieles um die Personalie Rudi Völler. Wie zu hören ist, will der Weltmeister von 1990 weitermachen. Es stellt sich allerdings die Frage, wie eine Zusammenarbeit mit Klopp aussehen könnte.
1: Und das waren die Nachrichten mit José Nachsiandi.
4: Das Wetter. Das wird deutlich durchwachsener am Wochenende. Morgen noch mit Sonnenschein, vor allem morgens und mittags. Am Abend können hier und da schon dickere Wolken aufziehen, die auch ein paar Regenschauer mit dabei haben. Am Sonntag, da wird es aber vor allem regnerischer, da die ganze Zeit über kleinere Regenschauer möglich. Ansonsten guckt hier und da vielleicht auch mal die Sonne raus, aber die Wolken, die nehmen auf jeden Fall überhand. Die Temperaturen bleiben ungefähr gleich bei so 25, 27 Grad in der Spitze und das Ganze sieht dann nächste Woche genauso aus.
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4: Vorsicht auf der A1 Köln-Euskirchen zwischen Tunnel Löwenich und Kreuz Köln-West. Da besteht Gefahr durch eine Unfallstelle, die ist auf dem mittleren Fahrstreifen. Bitte vorsichtig sein. Die 3 Arnheim-Oberhausen zwischen Dienstlaken Süd und Kreuz Oberhausen. Achtung, da brennt ein Fahrzeug. Aktuell ist da auch gesperrt. Da läuft ein Feuerwehreinsatz. Denkt auf jeden Fall an Rettungsgasse. Die längsten Staus ab 20 Minuten plus. A1 Dortmund-Euskirchen zwischen Köln-Niel und Kreuz Köln-West. 6 Kilometer Stau dauert es aktuell eine Stunde länger. A2 Hannover-Dortmund zwischen Ostwestfalen-Lippe und Bielefeld-Süd. 3 Kilometer Stau sind es 20 Minuten plus. Kommt gut an.
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4: Gleich habe ich neue Musik für euch aus dem Bereich Reggae. Gentleman zusammen mit Michael Patrick Kelly. Und die sind auch für ein Interview zu Gast hier bei uns, hier bei mir. Aber erstmal läuten wir das Wochenende mal richtig ein mit einem richtig geilen Song. Das ist Lost Frequencies und Basti mit Head Down. Ich bin Niklas Lünebach, wünsche euch einen wunderschönen Freitagabend.

0: Softshell mit Tainted Love und ich habe jetzt wieder Besuch, zwar nicht ganz im Studio, aber mir zugeschaltet.
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0: Maggie aus Deutschland und Pop aus Irland vereint in einer noch nie dagewesenen Zusammenarbeit. Gentleman und Michael Patrick Kelly haben ihre musikalischen Wurzeln verbunden und haben nun ihren neuen Sommerhit Wildfire mit im Gepäck.
1: Wir haben schon gehört, es ist sehr viel in diesem Song zusammen gemixt. Hört man das auch raus? Hört sich das auch so durcheinander an? Oder wie kann man das beschreiben?
2: Also ich finde, da ist gar nicht so viel zusammengemischt. Ich finde es sehr homogen. Ich finde, wir treffen uns auf einer Frequenz. Wir haben diese Idee von Wildfire schon länger gehabt. Also einfach von diesem Element, was ansteckend ist, ne? Dass eine kleine Geste irgendwie manchmal ein großes Feuer entfachen kann und dass es die kleinen Dinge im Leben sind, die einen großen Unterschied machen können, ne? Also wie ansteckend. So, und wenn wir Liebe geben, dann kann sich das multiplizieren. So.
1: Mir ist eine Zeile besonders aufgefallen, die fand ich sehr geil. We built a bridge to a whole Empire with one aim, inspire. Wie kann man denn inspirieren? Wie wollt ihr inspirieren? Wie können die Leute da draußen inspirieren?
2: Ja, also es geht da um den Song, geht es da wirklich um diese kleinen Gesten, die einfach ein riesengroßes Feuer entfachen können. So, ne? Wenn dann auf einmal in so einer Cafeteria einer anfängt zu singen oder zu lachen und dann gibt es einen riesen Lachflash und alle anfangen an zu singen. So. Oder die alte Oma, die auf einmal merkt, sie kann nicht zahlen und der Typ hinter ihr einfach kommt, nimm meine Karte und so. Oder wenn man einfach nur jemanden grüßt im Aufzug. So, ne? Also es muss ein komplettes Arschloch sein, wenn da nichts zurückkommt. So, ne?
3: Absolut. Und ich meine, ich habe vor kurzem gelesen, dass in Deutschland knapp 40% der erwachsenen Bevölkerung ehrenamtlich tätig ist. Ja? Bei der Tafel, in Altersheimen, okay, ja. Was weiß ich wo. Und das ist einfach schön. Ich meine, es gibt so viel Gutes in uns Menschen, aber leider fokussieren wir es oft auf das Schlechte, weil es einfach vielleicht mehr triggert. Aber wir versuchen ja einfach auf den Fokus auf das Positive, auf das Schöne, was es in uns Menschen gibt. Und das ist genau das, was Gentleman gesagt hat, was wir mit diesem Song versuchen. Einfach, ja, also Memory Pill. Hey guys, es geht uns gut. Wir können lieben. Wir leben. Wahnsinn.
2: Hallo, hier ist Gentleman mit Michael Patrick Kelly in eurem Lokalradio und ihr hört jetzt unseren neuen Song Wildfire. Here's the Memory Pill.
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0: Vermutlich wird es die meisten im Kreis Coesfeld freuen. Es wird ein Wochenende mit angenehmen Temperaturen.
1: Ja, keine knapp 40 Grad mehr wie am vergangenen. Ne? Hier ist Ihr Radio Kiepenkerl-Morgenteam.
0: Hanna Storck.
1: Und Ansgar Borgmann. Ja, was steht an dem Wochenende?
0: Auf jeden Fall ein paar Schützenfeste, zum Beispiel in Bösensell und in Ascheberg.
1: Außerdem die Belagerung der Burg Fischering in Lüdinghausen mit Mittelaltermarkt. Und auch wieder jede Menge los am Beach in Dömen. Sonntagmittag zum Beispiel das Mitmachkonzert für Kinder mit Kariboni.
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1: Schönes Wochenende.
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1: Um 19.30 Uhr mit Sandra Rose. Schönen Feierabend. Es ist das Gesprächsthema heute unter Fußballfans im Kreis Coesfeld. Julian Nagelsmann hört als Fußballbundestrainer auf. Aktuell laufen Gespräche zwischen dem Deutschen Fußballbund und dem möglichen Nachfolger Jürgen Klopp. Alles wichtige und richtige Entscheidungen findet zum Beispiel Fußballfan Rainer Duziak aus Holtweg.
2: Aber es wird nicht weitergedacht. Ich denke mal, der DFB sollte dann jetzt auch einen ganz neuen Anfang machen. Völler sollte auch mit Rettich gehen und vielleicht sollte der DFB sich überlegen, ob man nicht eine Doppelspitze wie in der Politik anlegen könnte. Das könnte so sein, aus meiner Sicht, der Klopp als Trainer wie als Manager, Doppelfunktion. Und wir haben doch noch einen Christian Streich, der bei Freiburg gute Arbeit geleistet hat, auch gleicher Typ ist wie der Klopp.
1: Bild-Fußballexperte Joachim Schut aus Münster fände einen Bundestrainer Jürgen Klopp gut. Auf ihn warte nach dem WM aus eine schwere Aufgabe.
3: Die Mannschaft selber hat ja auch einen großen Anteil daran, dass es nicht geklappt hat, weil diese Generation, die deutsche Generation, gerade nicht die allerbeste ist. Und wenn man das mal mit dem Reitsport vergleicht, ein guter Springreiter gewinnt auch kein Turnier, wenn er kein gutes Pferd hat. Und das muss sich Jürgen Klopp, dessen muss er sich gewiss sein, dass die jetzige Generation nicht das hat, was andere Generationen, so wie 2014, als sie Weltmeister wurden, hat.
1: Schon am Wochenende könnte der Nachfolger von Julian Nagelsmann als Bundestrainer feststehen. Die Gemeinde Nordkirchen ändert nach Bitten von Ihnen in Südkirchen die Verkehrsregeln an der Unterstraße und an der Hauptstraße an der Grundschule. Der Kreis Coesfeld hat die Maßnahmen genehmigt und stellt die Schilder in Kürze auf. Auf der Unterstraße gilt dann von der Eichendorfstraße bis zum Kreisverkehr an der Kappenberger Straße, Münsterstraße, Tempo 30. An der Grundschule gelten zudem zwischen 7 und 17 Uhr ein absolutes Halteverbot direkt vor dem Gebäude und Parkverbote in den angrenzenden Bereichen. Das soll für mehr Sicherheit im Bereich der Grundschule sorgen. Tanja Schmidt hat weitere Nachrichten des Tages für Sie im Kurzüberblick.
4: Zwei Einsatzkräfte und ein Rettungshund des Technischen Hilfswerks in Havixbeck sind von ihrem Einsatz in Venezuela wieder zurück in Deutschland. Sie haben nach dem schweren Erdbeben geholfen, verschüttete Menschen zu suchen. Leider waren keine Lebenden mehr zu finden. Der erste Schritt zu einer Fusion der Volksbanken Ascheberg-Herbern und Senden ist gemacht. Die Vertreterversammlung der Volksbank Ascheberg-Herbern hat zugestimmt. Nächste Woche ist Senden dran. Filialen und Ansprechpartner sollen bleiben. Einige Kunden bekommen eine neue IBAN. Die Nutzer der zentralen Anlaufstelle für Fragen rund um Kinder, Jugendliche und Familien in Dülmen sind mit der Beratung zufrieden. Das ist das Ergebnis einer Befragung. Verbesserungsvorschläge für den Ankerpunkt, Hilfe bei Behördengängen und psychosoziale Beratung für Eltern.
1: Im Flur des St. Marien-Hospital in Lüdinghausen hängen jetzt neue Bilder. Die Ausstellung Lebensfreude der VHS Foto AG soll Patienten und Mitarbeitern kleine Glücksmomente und positive Momente des Innehaltens im stressigen Alltag bescheren. So dass Krankheit, Stress und Sorgen wenigstens für einen Moment in den Hintergrund geraten. Einige Fotos der Ausstellung sehen Sie in unserer App und im Web. Klicken Sie radiokiepenkerl.de. Sie können den Bürgerbus in Billerbeck seit heute auch über seine neue eigene App buchen. Einfach nach Bürgerbus Billerbeck im App oder Play Store suchen und App runterladen. Die App kann direkt auf das Buchungsprogramm zugreifen und Fahrten buchen. Fahrten klassisch per Telefon buchen sei natürlich trotzdem weiter möglich, sagt der Bürgerbusverein. Die neue App soll das ganze Angebot nur ergänzen und digitaler machen.
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1: Das Wetter für den Kreis. In der Nacht wieder klar oder nur leicht bewölkt. Es bleibt trocken und kühlt noch ab auf rund 11 Grad. Der Wettertrend morgen wieder ein Mix aus Sonne und Wolken, aber auch mal einzelne Schauer bei weiterhin warmen bis zu 25 Grad.
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1: Hallo Autofahrer, in Lüdinghausen sollte die Olfener Straße in Richtung Olfen auf Höhe der Polizei jetzt am Abend wieder frei sein. Ein Auto war am Nachmittag bei Rot in die Kreuzung mit der Seppenrader Straße eingefahren. Dabei kam es zum Zusammenstoß mit einem anderen Auto. Beide Autos mussten abgeschleppt werden. Drei Menschen sollen bei dem Unfall leicht verletzt worden sein, sagt die Polizei. Und hallo Bahnfahrer, Fahrten auf der Strecke Coesfeld-Recken-Essen fallen noch weiter aus. Der Grund, ein Zug ist kaputt und auf der Strecke Münster-Dülmen-Ruhrgebiet fallen auch Fahrten aus. Zwischen Dülmen und Siepen läuft eine Reparatur an der Strecke.
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5: Und jetzt ist es Zeit, einfach mal ein bisschen durchzuatmen. wir stressen uns ja immer so viel im Leben, aber einfach mal ein bisschen entspannt das Leben genießen, einfach mal ein bisschen runterkommen, muss man auch, egal in welcher Situation, unter anderem auch oder vor allem auch in der Liebe. Sagt schon Phil Collins, you can't hurry love. Ich bin Niklas Lünebach.

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0: Supergirl von Alle Farben für euch. Und so ein Supergirl, das ist Atze Schröder ja auch. Das ist ja auch immer in Topform, der Typ, ja. Er sagt selber, weil ich aus beruflichen Gründen gezwungen bin, enge T-Shirts zu tragen. Deshalb leidet er auch emotional mit, wenn ein Kollege ja mal ein bisschen mehr, ne, hat, sagen wir mal. Knossi hat er in seinem aktuellen Podcast ein ganzes Kapitel gewidmet.
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3: Ja, nee, ist klar.
4: Ja, jetzt ist es soweit. Knossi ist ein bisschen fit geworden. Knossi kennt ihr doch, oder? Jens Knossalla, YouTube-Star, feiner Kerl, immer am Lachen, wie so ein Honigkuchenpferd. Ja, und genau das ist auch sein Problem. Knossi heiratet bald und jetzt passt der Hochzeitsanzug nicht mehr, weil er zu viel süßen Kram reinhaut. Unter anderem nachts gern mal eine ganze Packung Ballisto. Das habe ich übrigens nie verstanden, warum man nachts aufsteht und irgendeinen Mist futtert. Was soll das? Glaubt ihr, die Kalorien, die man in der Dunkelheit isst, die zählen nicht? Weil, was man nicht sieht, setzt auch nicht an? Ja, seht ihr selbst, wohin das bei Knossi geführt hat. Hochzeitsanzug zu Spack. Jetzt hast du ja in so einer Situation drei Möglichkeiten. Abnehmen, einen größeren Anzug kaufen oder das Sinnvollste tun, die Hochzeit abblasen und als Single weiterfristen. Spaß. Knossi, hart wie er ist, quält sich natürlich und hungert sich zurück in den Anzug. Und es gibt ja auch keine bessere Zeit zum Abnehmen als jetzt. Ständig über 30 Grad, also Tauwetter für Dicke. An Essen ist er eh nicht zu denken, also tagsüber. Nachts kann man sich dafür stundenlang vor den Kühlschrank setzen und kartonweise Ballistos fressen. Ja, was denn? Irgendwas muss man ja essen, sonst kühlt der Körper irgendwann innerlich aus, wenn er nichts mehr kriegt.
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1: Ich bin Thomas Brock. Julian Nagelsmann ist nicht mehr Trainer der Fußballnationalmannschaft. Wenige Tage nach dem WM-Aus gegen Paraguay erklärte Nagelsmann seinen sofortigen Rücktritt. Jürgen Klopp soll sein Nachfolger werden. Das teilte der Deutsche Fußballbund mit.
2: Die Entscheidung sei ihm nicht leicht gefallen, erklärte Nagelsmann, aber die Nationalmannschaft habe nach so einer herben Enttäuschung die Chance auf einen unbelasteten Neuanfang verdient. Den soll jetzt Jürgen Klopp gestalten. Er sei grundsätzlich bereit dazu, erklärte der DFB. Die Verbandsspitze kündigte Gespräche mit dem früheren Erfolgstrainer von Borussia Dortmund und dem FC Liverpool an. Die dürften sehr bald stattfinden. Klopp ist ja zurzeit noch als TV-Experte bei der WM im Einsatz und steht ja grundsätzlich noch bei Red Bull als Head of Global Soccer unter Vertrag. Thomas Thonfeld, Sportredaktion.
1: Die Pläne der schwarz-roten Koalitionsspitzen für erschwerte Krankmeldungen im Job lösen heftige Proteste aus. Die konkreten Folgen für die Beschäftigten bleiben aber vorerst vage. Ein Regierungssprecher sagte in Berlin, die Ausgestaltung stehe jetzt erst bevor. Die geplante verpflichtende Vorlage einer Arbeitsunfähigkeitsbescheinigung, schon ab dem ersten Krankheitstag etwa, soll demnach nicht bedeuten, dass man direkt am ersten Tag zum Arzt gehen muss. Die Zahl der Asylanträge in Deutschland ist deutlich zurückgegangen. Im ersten Halbjahr stellten knapp 40.000 Menschen erstmals einen Asylantrag. Das ist rund ein Drittel weniger als vor einem Jahr.
3: Im Juni trat die europäische Asylreform in Kraft. Sie erleichtert es den EU-Staaten unter anderem, Menschen in Drittstaaten abzuschieben. Bereits zuvor hatte Bundesinnenminister Dobrindt die Grenzkontrollen verschärft und Zurückweisungen von Asylsuchenden angeordnet. Im ersten Halbjahr wurden nach Angaben des Innenministeriums rund 14.000 Menschen an den deutschen Grenzen zurückgewiesen. Die Bundespolizei nahm außerdem knapp 500 mutmaßliche Schleuser fest und registrierte etwa 4.000 Menschen mit offenen Haftbefehlen. Thomas Bleskin, Nachrichtenredaktion.
1: Die Zahl der Todesopfer nach den schweren Erdbeben in Venezuela ist auf etwa 2.600 gestiegen. Das teilte die geschäftsführende Präsidentin Rodriguez mit. Außerdem gibt es mehr als 11.000 Verletzte. Tausende weitere Menschen werden noch vermisst.
4: Das Wetter.
5: Es ist wirklich ein wildes Durcheinander. Schauen wir mal auf morgen. Da haben wir bis zu 26, 27 Grad so rum in der Spitze. Dazu Sonnenschein, der wechselt sich mit ein paar Wolken ab. Und am Abend kann es hier und da dann auch mal ein paar Regenschauer geben. Am Sonntag ist wirklich alles mit dabei. Dicke, dicke Wolken, auch den ganzen Tag über Regenschauer. Hin und wieder aber auch mal die Sonne, die durchblickt. Und das Ganze bei so 25, 26 Grad. Und die nächsten Tage, also nächste Woche, da geht das auch ähnlich weiter.
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5: Vorsicht auf der A2. Dortmund-Oberhausen zwischen Gladbeck-Ellinghorst und Dreieck-Bottrop. Da besteht Gefahr durch Gegenstände auf dem linken Fahrstreifen. Bitte ganz besonders vorsichtig fahren. A3 Arnheim-Oberhausen zwischen Dienstlaken-Süd und Kreuz-Oberhausen. Da ist aktuell gesperrt. Grund ist ein Feuerwehreinsatz. Die längsten Staus A1 Köln-Euskirchen zwischen Köln-Bocklemünd und Kreuz-Köln-West. 4 Kilometer Stau, fast eine Stunde, die ihr da verliert. Die A2 Hannover-Dortmund zwischen Oelde und Hamm-Üntrop. 5 Kilometer, da sind es 40 Minuten. Und die 30 Rheine-Osnabrück zwischen Laggenbeck und Hasbergen-Gaste 3 Kilometer. Eine halbe Stunde kommt da on top. Allen unterwegs, kommt gut durch und sicher an.
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1: Ich bin Thomas Brockt. Julian Nagelsmann ist nicht mehr Bundestrainer der deutschen Fußballnationalmannschaft. Nagelsmann erklärte wenige Tage nach dem WM-Aus gegen Paraguay seinen sofortigen Rücktritt. Das teilte der Deutsche Fußballbund mit. Vieles deutet nun darauf hin, dass Jürgen Klopp Nagelsmanns Nachfolger wird. Der Ex-Coach von Borussia Dortmund und dem FC Liverpool soll grundsätzlich bereit sein, das Amt des Bundestrainers zu übernehmen. Der DFB will jetzt mit ihm verhandeln. Steuerentlastung für kleine und mittlere Einkommen, Änderungen am Arbeitsmarkt, Berichtspflichten fallen weg. Mit diesem Reformpaket will die Bundesregierung die deutsche Wirtschaft aus der Krise führen. Die Pläne reichen dafür aber nicht aus, sagen führende Wirtschaftsinstitute wie das DIW in Berlin oder das Münchner IFO-Institut.
2: Nach Einschätzung mehrerer Wirtschaftsinstitute wird das Paket die jahrelange Wachstumsschwäche Deutschlands allein nicht beenden. Genannt werden unter anderem zu hohe Energiekosten, Fachkräftemangel und zu viel Bürokratie. Die Experten von IFO, DIW und ZEW fordern deshalb weitere Reformen, etwa mehr Investitionen, eine umfassendere Steuerreform und eine Begrenzung der Staatsausgaben. Thomas Bleskin, Nachrichtenredaktion.
1: Die Ukraine soll beim NATO-Gipfel in Ankara kommende Woche die Zusage für weitere Unterstützung im Umfang von insgesamt 140 Milliarden Euro bekommen. Darauf haben sich Vertreter der 32 NATO-Mitgliedsländer in Brüssel verständigt.
3: Das Geld ist für Waffen, andere militärische Ausrüstung oder auch die Ausbildung von Soldaten bestimmt und soll innerhalb von 2 Jahren fließen. Mit in die Gesamtsumme eingerechnet ist schon ein Hilfspaket der EU im Umfang von 60 Milliarden Euro. Die weiteren zugesagten 80 Milliarden Euro sollen von den NATO-Mitgliedstaaten kommen. Deutschland hat dafür in diesem Jahr schon gut 11 Milliarden Euro eingeplant. Die USA bleiben dabei, ihre Hilfe für die Ukraine zurückzufahren. Mit der Vereinbarung jetzt soll immerhin neuer Streit zum Thema beim NATO-Gipfel vermieden werden. Jan-Henner Reitze, Nachrichtenredaktion.
1: Popstar Taylor Swift und Football-Profi Travis Kelce feiern US-Medienberichten zufolge Hochzeit in New York. Die mehrtägigen Feierlichkeiten im weltberühmten Madison Square Garden begannen demnach gestern mit einem Abendessen mit rund 100 Gästen und sollen heute bis tief in die Nacht mit einer großen Party mit etwa 1000 Gästen weitergehen. Swift und Kelce selbst haben sich bislang nicht dazu geäußert.
4: Das Wetter. Es bleibt zwar bei Sonnenschein, aber doch hin und wieder öfter auch mal die Wolken. Jetzt ab morgen das Ganze bei bis zu 27 Grad. Das die Maximalwerte morgen. Am Abend dann auch ein paar Regenschauer hier und da möglich. Vor allem Sonntag. Da wird es aber den ganzen Tag über ja nicht ganz so sonnig. Viele dicke Wolken und auch Regenschauer immer mal wieder. Das Ganze bei so 24, 25 Grad ungefähr. Und so geht es dann die nächsten Tage und nächste Woche auch weiter.
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4: Vorsicht auf der A2 Dortmund-Oberhausen zwischen Gladbeck, Ellinghorst und Dreieck Bottrop. Achtung, da liegen Fahrzeugteile auf dem linken Fahrstreifen. Die 3 Arnheim-Oberhausen ist weiterhin gesperrt zwischen Dienstlaken Süd und Kreuz Oberhausen. Da läuft ein Feuerwehreinsatz. Die längsten Staus A1 Dortmund-Köln zwischen Gefelsberg und Wuppertal-Langerfeld 3 25 Minuten plus. A1 Köln-Euskirchen zwischen Köln-Bocklemünde und Kreuz Köln-West 3 eine halbe Stunde plus. A2 Hannover-Dortmund zwischen Beckum und Hamm-Üntrop 3 20 Minuten. Und auf der 30 Rheine-Osnabrück zwischen Langenbeck und Haßbergen-Gaste auch da 3 20 Minuten plus.
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4: Ich wollte gerade wissen, ob Ava Max möglicherweise auch auf der Hochzeit von Taylor Swift ist. Die ist ja gerade im Gange. Sie heiratet ihren Travis. Und ich habe einfach mal gegoogelt. Und mittlerweile kriegt man ja so einen KI-Überblick, wenn man was googelt. Und hier steht einfach, zwischen Ava Max und Taylor Swift hat keine Hochzeit stattgefunden, da die beiden nicht miteinander verheiratet sind. Dankeschön. Das war genau das, wollte ich wissen. Also, wir sprechen gleich nochmal genauer über die Hochzeit von Taylor Swift. Bis dahin, das hier ist Ava Max mit Torn. Ava Max ist übrigens nicht mit Taylor Swift verheiratet, falls ihr das nicht wisst.

0: Ava Max mit Torn und jetzt Musik von Olivia Rodrigo, der Song, der schon seit Wochen überall auf Instagram, TikTok und wo auch immer viral geht.
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0: Es ist die Hochzeit des Jahres. Es ist die Hochzeit des Jahrzehnts. Es ist die Hochzeit des Jahrhunderts. Also, okay, gut, wir wissen nicht, was sonst noch so kommt, aber es ist schon ein Riesending. Taylor Swift heiratet Football-Profi Travis Kelce. Die feiern in New York ihre Hochzeit. Nach US-Medienberichten soll es gestern Abend auch schon ein Abendessen gegeben haben im Madison Square Garden. Der wird seit Tagen schon von einem wirklich, also es ist ein Riesenaufgebot an Polizei, was da gerade ist und das alles abriegelt. Tina Eck berichtet für uns aus New York. Frage: Um die Hochzeitsfeier, da wird ja ein Riesengeheimnis drum gemacht. Wie gehen die Fans denn damit um? Versammeln die sich trotzdem da in New York?
1: Ja, unter den Swifties hat es sich offenbar herumgesprochen, dass man weder ran noch reinkommt in diese VIP-Hochzeit vor dem Madison Square Garden. Sind vor allem viele Polizisten, Journalisten und Fotografen in der leisen Hoffnung, irgendwas oder irgendwen zu erhaschen. Auch einige Fans, aber keineswegs ein Großaufgebot an Swifties. Außerdem herrscht Hitzewelle. Im Häusermeer von New York kocht der Asphalt. Wer will da schon vergeblich draußen warten? Auch die angeblich 1000 Gäste halten dicht und Handys sind drinnen im Madison Square Garden verboten. Also es bleibt alles ein riesengroßes Rätsel.
0: Eine Feier mit ganz, ganz vielen Promis und keiner hängt am Handy, macht irgendwelche Instagram-Stories und es dringt nichts nach außen. Das ist doch mal crazy. Guck mal, da wird Taylor Swift mir ja nochmal richtig sympathisch. Ja.

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0: NRW Verkehr.
1: Und da gibt es weiterhin die Meldung von der A3 Arnheim-Oberhausen zwischen Dienstlaken Süd und Kreuz Oberhausen. Die ist aktuell gesperrt, da läuft ein Feuerwehreinsatz. Die längsten Staus A1 Dortmund-Köln zwischen Gefelsberg und Wuppertal-Langerfeld 3 Kilometer 20 Minuten plus. A1 Köln-Euskirchen zwischen Köln-Bocklemünd und Kreuz Köln-West 3 Kilometer auch hier 20 Minuten plus. A2 Hannover-Dortmund zwischen Beckum und Hamm-Üntrop 1 Kilometer Stau, 15 Minuten kommen da oben drauf. Und die A30 noch Rheine-Osnabrück zwischen Langenbeck und Haßbergen-Gaste 3 Kilometer und auch hier 20 Minuten länger.
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1: 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Niklas Lünebacher ist hier für euren Freitagabend und es könnte sein, dass jetzt bei dem einen oder anderen ein paar Glöckchen klingeln im Kopf.
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1: Hi. Hi, Mensch, ja, Elle Woods. Die Rolle, durch die Reese Witherspoon vor 25 Jahren bekannt geworden ist, natürlich blond. Und jetzt gibt's auf Prime Video eine neue Serie, in der diese Elle Woods nochmal auftaucht. Sprechen wir gleich drüber mit unserem Streaming-Experten Jörg Albrecht. Erstmal Musik von Holly Humberstone, To Love Somebody. Macht euch einen schönen Abend.

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0: Sag mal, wisst ihr eigentlich, wie man eine joggende Blondine nennt? Richtig, dumm gelaufen.
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0: Ja, mit so einem blöden Blondinenwitze hat Reese Witherspoon schon vor 25 Jahren aufgeräumt. Der Film dazu hieß Natürlich Blond. Und ihre Rolle Elle Woods, die kriegt jetzt eine Fortsetzung. Und zwar auf Prime Video gibt es eine neue Serie, da taucht eben genau diese Rolle auf. Film- und Streaming-Experte Jörg Albrecht, du hast die für uns mal ein bisschen getestet.
2: Ja, und diese Serie heißt kurz und knapp Elle. Und in ihr wird die Vorgeschichte von Natürlich Blond erzählt. Das heißt, wir sehen Elle Woods als 16-Jährige. Gespielt wird sie jetzt von Lexi Mindtree, die absolut perfekt ist als junge Ausgabe von Reese Witherspoon. Die Handlung startet 1995 mit einem Umzug von Los Angeles nach Seattle. Für Elle ein Umzug vom Himmel in die Hölle.
3: Ich kann's gar nicht sagen. Seattle.
4: Wir werden jeden Tag anrufen und wir kommen dich besuchen.
3: Ja, dein Leben ist nicht vorbei, es ist nur anders.
2: Mhm. Wie anders? Das zeigt sich auf der Highschool. Seattle steht in den 90ern für Grunge, Nirvana, Pearl Jam und die Foo Fighters kommen aus der Stadt. Ja, und genauso sehen auch sämtliche Schüler aus. Für sie alle ist Elle ein strohblondes Alien in Pink.
5: Ich habe gehört, dass hier die Coolsten aus der Abschlussklasse sitzen. Eigentlich bin ich ein Jahr jünger, aber geistig bin ich älter.
0: Ja, also es ist ja immer so eine typische Zutat von Filmen und Serien. Zwei Welten, die aufeinandertreffen. Dann wird's auch meistens lustig. Insofern müsste die Serie ja auch eine Menge Spaß machen, oder?
2: Das tut sie auch, wobei es für meinen Geschmack immer noch ein Tick witziger, überdrehter und vielleicht auch ein bisschen überraschender hätte sein dürfen. Dass das nicht so ist, liegt aber vielleicht auch daran, dass es nun wirklich nicht ein Prequel von Natürlich Blond gebraucht hätte.
0: Also auf Prime Video die neue Serie Elle mit der Vorgeschichte zu Natürlich Blond. Viel Spaß damit.
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1: Ich bin Zoe Tassovali. Das WM-Aus der deutschen Fußballnationalmannschaft hat jetzt Konsequenzen. Julian Nagelsmann ist nicht mehr Bundestrainer. Der 38-Jährige hat seinen sofortigen Rücktritt erklärt, das teilte der DFB mit. Als Nachfolger steht offenbar Jürgen Klopp bereit, den sich ohnehin schon viele Fans wünschen.
2: Nagelsmanns Entscheidung verdient Respekt, erklärte Rudi Völler, der DFB-Sportdirektor, weil er Verantwortung übernehme, obwohl er gerne weitergemacht hätte. Das soll jetzt Jürgen Klopp tun. Der DFB kündigte an, dass man jetzt mit dem Star-Trainer verhandeln werde. Grundsätzlich habe Klopp bereits erklärt, dass er bereit sei, den Job als Bundestrainer zu übernehmen. Dafür muss er allerdings aus seinem Job als Head of Global Soccer bei Red Bull raus, wo er noch bis 2029 unter Vertrag steht. Thomas Thonfeld, Sportredaktion.
1: Die geplanten strengeren Regeln für Krankmeldungen sorgen für viel Kritik. Die Koalition will, dass Beschäftigte künftig schon ab dem ersten Krankheitstag eine Arbeitsunfähigkeitsbescheinigung vorlegen. Ganz klar ist aber noch nicht, wie das praktisch laufen soll. Die Regierung betont, das heißt nicht automatisch, dass jeder direkt am ersten Tag zum Arzt gehen muss. Auch innerhalb der SPD gibt es Zweifel, vor allem am geplanten Aus für telefonische Krankschreibungen. Die Zahl der Asylanträge in Deutschland ist deutlich zurückgegangen. Im ersten Halbjahr stellten knapp 40.000 Menschen erstmals einen Asylantrag. Das sind rund ein Drittel weniger als vor einem Jahr.
3: Im Juni trat die europäische Asylreform in Kraft. Sie erleichtert es den EU-Staaten unter anderem, Menschen in Drittstaaten abzuschieben. Bereits zuvor hatte Bundesinnenminister Dobrindt die Grenzkontrollen verschärft und Zurückweisungen von Asylsuchenden angeordnet. Im ersten Halbjahr wurden nach Angaben des Innenministeriums rund 14.000 Menschen an den deutschen Grenzen zurückgewiesen. Die Bundespolizei nahm außerdem knapp 500 mutmaßliche Schleuser fest und registrierte etwa 4.000 Menschen mit offenen Haftbefehlen. Thomas Bleskin, Nachrichtenredaktion.
1: Die USA feiern ihren 250. Geburtstag. Präsident Donald Trump will daher vor dem weltbekannten Präsidentendenkmal am Mount Rushmore eine Rede halten. Geplant sind außerdem ein großes Feuerwerk und Überflüge von Militärflugzeugen. Was Trump in seiner Rede ankündigen wird, das ist bislang noch offen.
4: Das Wetter. Sehr durchwachsen die nächsten Tage. Also immer mal wieder Sonne, immer mal wieder Wolken und auch immer mal wieder Regenschauer. Das Ganze fängt morgen noch relativ trocken an bei bis zu 25, 27 Grad um den Dreh. Hier und da können dann abends auch schon mal ein paar kleinere Regenschauer runterkommen. Am Sonntag wird es dann den ganzen Tag über regnerisch und deutlich grauer.
5: NRW Verkehr.
4: Immer noch die Sperrung auf der A3 Arnheim-Oberhausen zwischen Dienstlaken Süd und Kreuz Oberhausen. Da läuft aktuell ein Feuerwehreinsatz. Die Staus, da wird es zumindest etwas weniger. Zwei haben wir noch. Einmal die 1 Dortmund-Köln zwischen Gevelsberg und Wuppertal-Langerfeld dauert es 20 Minuten länger. Und die 30 Rheine-Osnabrück zwischen Lotte und Hasbergen-Gaste 3 Kilometer. Ist eine Viertelstunde mehr. Kommt gut durch.
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4: Niklas Lünebach ist hier und wir gehen jetzt entspannt durch den Freitagabend mit Bon Jovi und Bed of Roses hier für euch.

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0: Ja, jetzt am Wochenende auch ein bisschen regnerisch, vor allem am Sonntag. Da ist man wieder gut auf der Couch aufgehoben.
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0: Seit 2020 taucht der Detektivname Holmes ja wieder mit großem Erfolg auf der Filmbühne auf. Aber nicht Sherlock Holmes ermittelt, nein, seine kleine Schwester Enola Holmes. Zwei Filme, in denen sie Fälle in guter alter Holmes-Manier aufdeckt, die gibt es schon. Und jetzt gibt's auf Netflix einen dritten Teil. Filmexperte Jörg Albrecht, man kennt das ja aus so Filmreihen, ne? Bei dem dritten Teil denkt man sich meistens so, naja, war jetzt nicht so nötig. Wie ist es denn hier?
2: Naja, auch hier hätte es einen dritten Teil nicht unbedingt gebraucht. Aber immerhin tut er auch nicht weh. Enola steht kurz davor zu heiraten, wofür Bruder Sherlock offenbar kein Verständnis hat.
3: Du gibst deinen Namen auf, deine Stellung als Detektivin.
4: Ich werde weiterarbeiten.
3: Du übernimmst einen Titel und Tradition, die dir nichts sagen, nichts.
2: Aber die Hochzeit muss ohne ihn warten, denn Sherlock wird entführt und Enola hat einen neuen Fall zu lösen. Unterhaltsam ist auch dieser dritte Teil, aber die ersten beiden, die waren definitiv besser.
0: Also, falls ihr Enola Holmes noch nicht kennt, dann lohnen sich die ersten beiden Filme auf jeden Fall. Und wenn ihr das schon kennt, den dritten, ja, kann man sich auch mal geben. Habe ich jetzt richtig rausgehört, ne? Ja, also viel Spaß damit. Jetzt hier Aura Dione mit Friends.

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0: NRW Verkehr.
1: Ein paar Staus haben wir noch. Einmal die 1. Dortmund-Köln zwischen Gevelsberg und Wuppertal-Langerfeld. 2 Kilometer, eine Viertelstunde dauert es hier länger. A1 Köln-Euskirchen zwischen Hürth und Erftstadt, so 10 Minuten plus ungefähr. A3 Frankfurt-Köln zwischen Bad Honnef-Linz und Kreuzborn-Siegburg. 2 Kilometer, da kommt eine Viertelstunde obendrauf. Genauso wie auch auf der A30 Rheine-Osnabrück zwischen Lotte und Hasbergen-Gaste. 2 Kilometer, Viertelstunde plus. Gute Fahrt.
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1: Und wir stimmen uns weiterhin ein auf die WM, beziehungsweise wir machen Stimmung dafür. Das ist Shakira mit dem offiziellen WM-Hit. Währenddessen warten wir noch auf den endgültigen Sieger bei Australien gegen Ägypten. Da läuft noch die Nachspielzeit, also die Verlängerung. Und dann nachher das absolut geile Match Argentinien gegen Kap Verde. Irgendwie ist gefühlt die ganze Welt für Kap Verde, weil es einfach unfassbar witzig wäre, wenn die Argentinien raushauen. Ob die das schaffen? Mal sehen. Bis dahin. Ich bin Niklas Lüdebach und wünsche euch einen richtig schönen Freitagabend.

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0: Ja, Schande über unser Haupt eigentlich, muss man sagen. Ne? Wir haben eben schon über ein paar Streaming-Tipps gesprochen, zum Beispiel den dritten Film von Enola Holmes. Aber wir haben unsere Reality-TV-Freunde ganz vergessen. Ne? Was haben die Ludolfs gemeinsam mit den Geissens, den Wollnys, die Kardashians, die Ochsenknechts? Alle haben sie ein eigenes TV-Format und ihre Fanbase. Und bei den Ochsenknechts, da geht das Ganze jetzt schon in die fünfte Staffel. Ja, in 8 Folgen begleitet die Reality-Doku Natascha Ochsenknecht, ihre Kinder Jimmy Blue, Wilson Gonzalez, Cheyenne, ihren Ehemann Nino und die Mutter Bärbel. Und wir haben Natascha mal gefragt, wie ist das eigentlich so, wenn man die ganze Zeit dann von so einer Kamera begleitet wird?
1: Naja, es ist ja jetzt schon die fünfte Staffel. Das heißt, die erste war die größte Hürde, sich darauf einzulassen. Und da haben wir auch ein paar Tage gebraucht. Und dann war das auch bei mir, wo ich immer dachte, Mensch, irgendwas stimmt noch nicht so ganz. Wir machen die Tür noch nicht wirklich auf. Und dann habe ich halt festgestellt, okay, es ist jetzt nicht der Feind in diesem Sinne, sondern das ist jetzt unser Team. Wir arbeiten daran und wir wollen ja bestmöglich die Realität zeigen. Mit jeder Staffel ist dieses Vertrauen halt gewachsen. Also die verhalten sich eigentlich, können auch Geheimagenten sein, würde ich mal sagen. Du spürst sie nicht.
0: Man spürt sie nicht und da kommt es ja dann auch ab und zu mal zu Drama. Die Leute lieben ja auch Drama. Wichtigste Frage, gibt es dieses Mal auch Drama?
1: In der fünften Staffel gibt es richtig Drama. Und zwar Drama, kann man ja schon, ich meine, man hat ja schon ein paar Ausschnitte gesehen, ne? Zwischen Cheyenne und mir kracht es halt richtig. Zwischen Cheyenne und den Brüdern kracht es eben auch ein bisschen. Und das sind halt solche Sachen, ja, hat auch keiner mitgerechnet, ne? Aber so ist es nun mal. Und Cheyenne wird älter und ja, ist auch so ein Mensch, die nimmt halt auch kein Blatt vor den Mund, ne? Wo ich dann manchmal auch denke so, oh mein Gott, also das hätte sie sich vom Ton her sparen können. Aber so ist es nun mal.
0: Es scheint ein Muster zu ergeben, wenn Cheyenne mit Natascha, Cheyenne mit Jimmy, Cheyenne mit Wilson und Cheyenne mit Cheyenne Probleme hat. Also es wird sehr interessant. Es gibt viel Drama bei diese Ochsenknechts. Ab jetzt, immer sonntags um 19.05 Uhr, gibt es bei RTL und vorher, beziehungsweise jetzt schon online bei RTL Plus und bei Wow.
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0: Ich bin Zoe Tassovali. Julian Nagelsmann ist nicht mehr Bundestrainer. Der 38-Jährige hat nur wenige Tage nach dem Aus im WM-16-Finale gegen Paraguay seinen Rücktritt erklärt. Das teilte der DFB mit. Und der Nachfolger steht wohl auch schon fest, Jürgen Klopp. Thomas Thunfeld, viele Fans wünschen sich Klopp ja schon länger. Wie stehen denn da die Chancen und wie geht's da jetzt weiter?
1: Also ich denke, man wird da jetzt sehr schnell reden. Die Themen liegen ja auf dem Tisch, nachdem grundsätzlich geklärt ist, dass Klopp Lust hat. Jetzt geht's sicherlich um Kompetenzen und das Team um einen möglichen Bundestrainer Klopp herum. Am Geld dürfte eigentlich nichts scheitern, auch wenn das natürlich auch geklärt werden muss. Und dann muss Klopp noch aus seinem Red Bull-Vertrag raus. Der läuft ja noch bis 2029, aber auch da dürfte sich eine Lösung finden, sodass ich die Chancen mal mit deutlich mehr als 50% einschätzen würde.
0: Danke dir, Thomas Thunfeld. Wer künftig krank zu Hause bleibt, soll schon ab dem ersten Tag eine Krankschreibung brauchen. Das plant die Bundesregierung zwar, aber wie das praktisch umgesetzt werden soll, ist aktuell noch völlig offen.
2: Laut Regierungssprecher Cornelius bedeuten die neuen Regeln nicht, dass Arbeitnehmer bereits am ersten Krankheitstag eine Arztpraxis aufsuchen müssen. Konkrete Angaben zum Ablauf machte die Bundesregierung aber nicht. Das Gesundheitsministerium verwies auf die Möglichkeit einer Krankschreibung per Videosprechstunde. Auch rückwirkende Bescheinigungen sind im Gespräch. Aus der SPD kommen inzwischen zwei an den Plänen. Der Koalitionspartner warnt, Patienten mit leichten Erkrankungen unnötig in Arztpraxen zu schicken und zusätzliche Bürokratie zu schaffen. Thomas Pleskin, Nachrichtenredaktion.
0: Die Ukraine kann offenbar mit weiteren Milliardenhilfen für ihr Militär rechnen. Die europäischen NATO-Mitgliedstaaten und Kanada haben sich wohl grundsätzlich darauf verständigt. Demnach soll die Ukraine für dieses und das kommende Jahr insgesamt 140 Milliarden Euro Militärhilfe erhalten. Das soll in der nächsten Woche auf dem NATO-Gipfel in Ankara offiziell verkündet werden. Popstar Taylor Swift und Footballstar Travis Kelce sollen sich in New York das Ja-Wort gegeben haben. Das berichten mehrere US-Medien übereinstimmend. Gefeiert wird demnach mehrere Tage lang im berühmten Madison Square Garden mit hunderten Gästen und einer großen Party heute Abend. Offiziell bestätigt haben Swift und Kelce die Hochzeit bisher allerdings nicht.
3: Das Wetter.
4: Das wird deutlich durchwachsener am Wochenende. Morgen noch mit Sonnenschein, vor allem morgens und mittags. Am Abend können hier und da schon dickere Wolken aufziehen, die auch ein paar Regenschauer mit dabei haben. Am Sonntag, da wird es aber vor allem regnerischer, da die ganze Zeit über kleinere Regenschauer möglich. Ansonsten guckt hier und da vielleicht auch mal die Sonne raus, aber die Wolken, die nehmen auf jeden Fall überhand. Die Temperaturen bleiben ungefähr gleich bei so 25, 27 Grad in der Spitze und das Ganze sieht dann nächste Woche genauso aus.
3: NRW Verkehr.
4: Auf der A1 Köln-Euskirchen zwischen Hürth und Erftstadt 2 Kilometer Stau, dauert 25 Minuten länger. A30 Rhein-Osnabrück zwischen Lotte und Haßbergen-Gaste 2 Kilometer 20 Minuten sind es hier mehr. Und die A61 Mönchengladbach-Koblenz zwischen Gymnich und Dreieck-Erftal 2 Kilometer halbe Stunde plus. Kommt gut durch.
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4: 7 Uhr früh haben wir es jetzt, also natürlich nicht bei uns, sondern in Sydney gerade, in Australien ist es 7 Uhr in der Früh. Und das Frühstück, das schmeckt Down Under heute nicht so gut. Die haben nämlich gerade das serviert bekommen, was wir schon serviert bekommen haben im 16. Finale gegen Paraguay. Die waren gerade gegen Ägypten dran. Im Elfmeterschießen ist es zu Ende gegangen. Ägypten geht weiter den Weg Richtung WM-Finale, Richtung WM-Pokal. Australien ist raus. Später dann noch das Spiel Kap Verde gegen Argentinien. Wer da gewinnt, ich bin gespannt. Also Kap Verde, das wäre wahnsinnig geil, wenn die das machen.

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0: Wet, Wet, Wet mit Love is All Around an diesem Freitagabend. Und vielleicht der ein oder andere von euch gönnt sich gerade ein kleines Feierabendbierchen zum Wochenende. Es sei euch gegönnt, aber Kaya Jana, der kriegt keins.
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3: Alkohol wird öfter mal eingesetzt. Weiß ich nicht, um den anderen schön zu saufen, um ihn gefügig zu machen. Das Problem ist, ich kann das nicht. Alkohol kann ich nicht einsetzen, weil ich vertrage keinen Alkohol. Ich kann das nicht abbauen. Ich weiß, ich bin sofort besoffen. Ein Moscherie, ich kipp um. Ich vertrag das nicht so gut. Und mein Vater hat mich auch immer gewarnt vor Alkohol. Er hat gesagt, Kaya, wenn du Alkohol trinkst, ich mach dich kaputt. Kein Alkohol. Ich erzieh dich gut. Anständiger Mensch. Mein Vater war streng, sehr streng. Wenn du das machst, ich hau dich weg. Ich mach dich kaputt. Der war aber auch sehr großzügig. Der hat mir mal alles gegeben. Ich geb dir gleich. Papa, krieg Alkohol. Ich geb dir Alkohol. Das ist aber nett von dir. Puh, oh fuck, diese. Sehr streng, aber auch unfreiwillig komisch. Der hat immer Sätze gebracht, die haben keinen Sinn gemacht. Ey, pass auf, wenn du das machst, du sitzt in Pfanne. Ich sitze in der Pfanne? Halt die Fräse, man sagt Deutschland so. Wenn du Alkohol trinkst, du bist betrunken, du sitzt in Pfanne.
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0: NRW Verkehr.
1: A1 Köln-Euskirchen zwischen Hürth und Erftstadt, 2 Kilometer, ungefähr 20 Minuten mehr. A30 Rheine-Osnabrück zwischen Lotte und Hasbergengaste, 2 Kilometer, 10 Minuten plus. Und die 61 Mönchengladbach-Koblenz zwischen Gümnich und Dreieck Erftal rechnet da mal mit einer halben Stunde Zeitverlust. Allen unterwegs kommt gut durch und sichere Fahrt.
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1: Noch knapp eine halbe Stunde, dann ist Anstoß. Argentinien gegen Kap Verde und die ganze Welt ist für Kap Verde, glaube ich. Also nichts gegen die Argentinier. Ja, aber wenn die Argentinien schlagen würden, fucking Kap Verde, Digga. Die haben, glaube ich, 200.000, 300.000 Einwohner. Also ich drücke auf jeden Fall denen die Daumen. Es wäre eine Sensation, es wäre wahnsinnig witzig. Und man muss sagen, es ist schon ein Erfolg. Die Kap Verder länger bei der WM dabei als Deutschland. Hätte mir das vor der WM einer gesagt, keiner hätte es geglaubt. Aber ist tatsächlich wahr, jetzt in einer halben Stunde ist Anstoß. Mal gucken, ob die es dann noch länger machen. Wir sind ja auf jeden Fall schon raus, was das für Konsequenzen mit sich zieht und wie es in Zukunft mit der Nationalmannschaft weitergehen soll. Darüber reden wir gleich. Erstmal Regard für euch mit Ride It.

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0: Es ist spät am Abend und das ist ja jetzt neuerdings die Zeit, wo es bei der WM richtig spannend wird.
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0: Ja, wenn die erst so spät spielen, ne? Gerade eben erst zu Ende gegangen, obwohl die um 20 Uhr schon angefangen haben. Australien gegen Ägypten hat ein bisschen länger gedauert. Die sind bis ins Elfmeterschießen gegangen. Ägypten ist weiter, Australien raus. Gleich noch Kap Verde gegen Argentinien. Sehr geiles Spiel auch. Aber wir bleiben mal bei uns, hier bei der deutschen Mannschaft. Es war ja ein Fiasko, man muss sagen, mal wieder. Ja. Julian Nagelsmann hat jetzt offiziell seinen Rücktritt erklärt. Nico Hartmann aus dem WN-Studio. Man kann sagen, also er konnte ja gar nicht mehr anders. Ne?
2: Nein, da gab es keinen Ausweg und das muss man dem nun Ex-Bundestrainer zugutehalten. Er hat noch Einsicht gezeigt, spät, aber immerhin hat er nach einem gestrigen Krisengespräch mit den DFB-Spitzen dann seinen Rückzug verkündet. Traurig sei er gewesen, so heißt es. Aber die Situation war eben einfach zu verfahren. Es braucht nun einen Neuanfang und nach drei wechselhaften Jahren mit einem ordentlichen Auftritt bei der Heim-EM verlor sich eben der jüngste Trainer des WM-Turniers zusehends, ich sag mal, in einem Dickicht an personellen und kommunikativen Schwierigkeiten. Das Ende beim DFB war nun nach dem Fiasko gegen Paraguay einfach alternativlos.
0: Ja, jetzt muss jemand Neues her und es wird auch schon ein Name groß gehandelt. Jürgen Klopp, der versucht dann mal einen Umbruch beim DFB, soll zumindest kommen, er hat auf jeden Fall Bock.
2: Ja genau, Jürgen Klopp steht bereit, muss allerdings noch seine Vertragsbindung mit dem Red Bull-Konzern auflösen. Das werden auch nicht so einfache Verhandlungen und vor allem wird es teuer für den DFB. Ein Jürgen Klopp mit seiner Vita wird viel Geld verlangen, vor allem auch Reformen, Strukturveränderungen beim DFB vorantreiben, also ähnlich wie Jürgen Klinsmann 2004 wird er jeden Stein umdrehen wollen, da bin ich sehr gespannt. Auch was Rudi Völler angeht, der will weitermachen, so ist zu hören, aber die Zusammenarbeit mit Klopp müsste noch austariert werden. Am Ende ist es dann schon ein wenig bizarr. Noch würde Julian Nagelsmann die Mannschaft aufstellen, sagte Jürgen Klopp vor dem ersten Spiel der DFB-Elf. Jetzt wird er wahrscheinlich sein Nachfolger, irgendwie schon komisch, als hätte er es geahnt.
0: Sowas aber auch. Danke dir, Nico, für die Infos und bis wir dann alles geklärt haben und das nächste Mal antreten dann zur EM 2028. Bis dahin gucken wir gleich das Spiel Argentinien gegen Kap Verde und da bin ich auf jeden Fall für Kap Verde. Also nichts gegen Argentinien, aber also wäre schon ein bisschen witzig, wenn Kap Verde das gewinnt.
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1: Ich bin Zoe Tassovali. Das WM aus der deutschen Fußballnationalmannschaft hat Konsequenzen. Julian Nagelsmann ist nicht mehr Bundestrainer. Der 38-Jährige hat seinen sofortigen Rücktritt erklärt. Thomas Thunfeld, Nagelsmann hat erklärt, dass ihm die Entscheidung nicht leicht gefallen ist. Aber der DFB hat ihm ja offenbar gar keine Wahl gelassen, oder?
2: Also es sieht ganz so aus und es wird ja auch aus dem Treffen Nagelsmanns mit der DFB-Spitze so berichtet, man habe ihm da den Rücktritt nahegelegt. Ganz offensichtlich wollte die Verbandsführung anders als nach dem Vorrunden aus 2022 in Katar dieses Mal einen schnellen Schnitt und nicht wie damals mit Hansi Flick erst nochmal weiterprobieren. Dazu kam sicherlich auch der öffentliche und mediale Druck. Da gab es ja kaum noch eine Stimme, die noch pro Nagelsmann war. Und dann steht ja ganz offenbar auch der Nachfolgefavorit bereit, Jürgen Klopp.
1: Danke dir, Thomas Thunfeld. Dann bleiben wir an der Stelle noch kurz beim Fußball. Ägypten steht erstmals seit 92 Jahren wieder im Achtelfinale einer Fußball-WM. Gegen Australien wurde es richtig spannend. Nach 120 Minuten stand es 1:1. Dann musste das Elfmeterschießen entscheiden und Ägypten setzte sich durch. Jetzt wartet im Achtelfinale entweder Argentinien oder Kap Verde. Für E-Autos läuft es in Deutschland wieder deutlich besser. Die Zahl der Neuzulassungen ist im ersten Halbjahr um fast 50% gestiegen. Als wichtigsten Grund nennt das Kraftfahrtbundesamt die neue Kaufprämie.
3: Je nach Einkommen und ob Kinder in der Familie sind, die sich ein Elektroauto kauft, gibt es vom Staat bis zu 6.000 Euro dazu. Das führt, wie von der Politik gewollt, anscheinend dazu, dass sich mehr Menschen für ein E-Auto entscheiden. Auch insgesamt sind wieder mehr Autos, also auch Verbrenner, verkauft worden. Die Beratungsgesellschaft EY rechnet allerdings damit, dass die gestiegene Nachfrage für E-Autos wieder abflaut, wenn die neue Prämie ausläuft. Ausreichen soll sie insgesamt etwa für 800.000 Autokäufe. Jan-Henner Reitzer, Nachrichtenredaktion.
1: Wer krank ist, soll sich künftig grundsätzlich schon ab dem ersten Fehltag krankschreiben lassen. Wie das genau laufen soll, ist aber noch offen. Die Bundesregierung betont, das Attest muss nicht automatisch am ersten Tag beim Arbeitgeber vorliegen. Da ist bisher nur, die telefonische Krankschreibung soll wegfallen. Per Videosprechstunde soll sie dagegen weiter möglich sein.
4: Das Wetter.
5: Es ist herrlich kühl, gerade in der Nacht 12 bis 8 Grad nur noch, im Vergleich zu den Tropennächten ein Segen. Tagsüber heute dann teils bewölkt, vor allem in Ostwestfalen kann es auch regnen. Ansonsten gibt es aber viel Sonne bei uns im Land, bis 28 Grad. Ja, und der Sonntag, der wird dann wieder wechselhafter. Teils Regen möglich bis 27 Grad.
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6: Zurzeit liegen uns keine Meldungen vor. Wir wünschen allen unterwegs gute Fahrt.
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5: Hallo zusammen, ich habe gleich die 80er für euch im besten Mix mit Nick Kershaw und The Riddle. Und den Anfang machen aber Hurts und Wonderful Life in der Version von Purple Disco Machine. Ich freue mich, dass ihr zuhört. Wir verbringen die Nacht zusammen akustisch. Also schön, dass ihr dabei seid.

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0: Wie oft habt ihr in diesem Sommer schon Urlaub gemacht? Also jetzt nicht direkt einen Strandurlaub mit Flug und Hotel und allem. Ich meine so einen kleinen Eintagesurlaub für zwischendurch, so direkt vor der Haustür.
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0: Das geht nämlich auch und das natürlich am besten am Badesee. Ja, und davon gibt's einige hier in NRW. Und damit ihr nicht ewig nach dem Schönsten suchen müsst, testen wir hier im Moment einen See nach dem anderen für euch und stellen die euch vor. Und heute ging's für unseren Reporter Stefan Räg zum Auesee nach Wesel-Flüren.
3: Ich bin jetzt die letzten 500 Meter zu Fuß zum See unterwegs. Man kann hier aber auch direkt mit dem Auto parken. Dann verpasst man zwar den wunderschönen Weg hierhin, aber man muss nicht weit laufen. Gehen wir mal rein. Ich bin auf dem Gelände angekommen und ich bin echt ein bisschen überwältigt, wie weitläufig hier alles ist. Man blickt hier vom Eingang direkt auf den See und der wird rechts und links eingeschlossen von zwei richtig großen Wiesen. Auf der rechten Seite hat man einen Kinderspielplatz und genug Platz, um zum Beispiel Volleyball oder Fußball zu spielen. Und auf der linken Seite ist alles so ein bisschen naturbelassener. Da sind richtig viele kleine Buchten, die durch so alte Trauerweiden voneinander abgetrennt sind. Und ich glaube, da pflanze ich mich jetzt erstmal hin. Mein Handtuch ist ausgebreitet, ich liege unter einer wunderschönen alten Trauerweide und vor mir, direkt im Wasser, schwimmt gerade eine Gänsefamilie an mir vorbei. Da gehe ich einfach mal hinterher für den obligatorischen Wassertest. Wie ist das Wasser so?
4: Angenehm, perfekt. Super schön. Ja.
3: Zum Trocknen bin ich jetzt einfach 2 Meter weitergezogen. Hier ist nämlich schon wieder direkt pralle Sonne und hier döse ich jetzt erstmal ein bisschen. Und wenn man genug entspannt hat, so wie ich jetzt, dann muss man einfach nur hier auf den Rundweg gehen entlang des Sees. Ich habe zum Beispiel schon eine Minigolfanlage gesehen, aber auch einen Basketballplatz, einen kleinen Fußballplatz. Also hier kann man wirklich auch gut Sport treiben.
5: Moin.
3: Darf ich dich fragen, was du hier bei der Hitze trainierst?
5: Zum Aufwärmen joggen und dann Calisthenics, Klimmzüge, Liegestütze, Dips.
3: Gleich noch abkühlen?
5: Abkühlen auf jeden Fall auch noch, ja. Zwischendurch.
3: Und natürlich wäre kein Badeseetest komplett ohne den Imbiss zu testen. Und da gehe ich jetzt hin. Ich habe mich für eine Pommes mit Mayo entschieden. Die ist auch top. Und damit ist mein Badetag hier am Auesee wirklich eine 10 von 10. Besser geht's nicht.
0: Eine 10 von 10, das ist auch mal eine Ansage, lieber Stefan. Und noch kurz zur Parksituation, das ist ja auch gar nicht so unwichtig. Es gibt einige Parkplätze vor Ort, bedeutet, auch wenn es richtig warm ist, solltet ihr eigentlich einen Platz für euer Auto finden. Easy ist ja vor allem für Familien mit Kindern eine wichtige Info. Die haben ja im Zweifel immer viel Zeug dabei. Der Parkplatz dort kostet allerdings 1,20 Euro pro Stunde. Da könnt ihr maximal 10 Stunden stehen. Dafür ist aber der Eintritt zum Badesee frei.

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1: Zurzeit liegen uns keine Meldungen vor. Wir wünschen allen unterwegs gute Fahrt.
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2: In so circa viereinhalb Stunden, dann ist 5 Uhr morgens. Michael Schulte feiert diese Uhrzeit jetzt aber schon ab. Hier ist 5 a.m.

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1: Ich mach das nie wieder.
2: Kann ich verstehen. Wobei, es klang doch schön. Der Grund, warum er das gemacht hat, ist übrigens ganz einfach. Er hat eine neue Single draußen. Habt ihr gerade auch schon so ein bisschen gehört. Why Don't You Stay heißt dieser Song. Und mit der Ampelaktion macht er halt ein bisschen Promotion. Nico Santos selbst beschreibt den Song als eine lange Sommernacht, die man nicht loslassen möchte. Und das passt doch hervorragend zu dieser Uhrzeit jetzt, oder?
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1: Ich bin Zoe Tassovali. Wird Jürgen Klopp der neue Bundestrainer? Gespräche dazu mit dem DFB laufen. Das hat Klopp in einem Interview bei Magenta TV bestätigt. Mit einer schnellen Entscheidung rechnet er aber nicht. Erst müsse er seine Vertragslage bei Red Bull klären. Außerdem betont er, die Probleme der DFB-Elf hätten nicht nur an Ex-Bundestrainer Nagelsmann gelegen. Wir bleiben beim Fußball. Ägypten steht im Achtelfinale der Fußball-Weltmeisterschaft. Die Mannschaft setzte sich am Abend mit 4:2 im Elfmeterschießen gegen Australien durch. Nach Ende der regulären Spielzeit stand es 1:1. Die Ukraine soll beim NATO-Gipfel in Ankara kommende Woche weitere Militärhilfe zugesichert bekommen. Es geht wohl um 140 Milliarden Euro. Darauf haben sich die NATO-Mitgliedstaaten in Brüssel verständigt.
2: Das Geld ist für Waffen, andere militärische Ausrüstung oder auch die Ausbildung von Soldaten bestimmt und soll innerhalb von 2 Jahren fließen. Mit in die Gesamtsumme eingerechnet ist schon ein Hilfspaket der EU im Umfang von 60 Milliarden Euro. Die weiteren zugesagten 80 Milliarden Euro sollen von den NATO-Mitgliedstaaten kommen. Deutschland hat dafür in diesem Jahr schon gut 11 Milliarden Euro eingeplant. Jan-Henner Reitze, Nachrichtenredaktion.
1: Popstar Taylor Swift und Football-Profi Travis Kelce feiern in New York ihre Hochzeit. Es gibt zuerst angeblich ein Abendessen im Madison Square Garden. Das berichten mehrere US-Medien übereinstimmend. Platz wird seit Tagen von einem Großaufgebot der Polizei abgeriegelt. Tina Eck in den USA. Um die Hochzeitsfeier wird ja ein großes Geheimnis gemacht. Wie gehen die Fans von Taylor Swift damit um? Versammeln sich auch Swifties in New York?
3: Ja, unter den Swifties hat es sich offenbar herumgesprochen, dass man weder ran noch reinkommt in diese VIP-Hochzeit vor dem Madison Square Garden. Sind vor allem viele Polizisten, Journalisten und Fotografen in der leisen Hoffnung, irgendwas oder irgendwen zu erhaschen. Auch einige Fans, aber keineswegs ein Großaufgebot an Swifties. Außerdem herrscht Hitzewelle. Im Häusermeer von New York kocht der Asphalt. Wer will da schon vergeblich draußen warten? Auch die angeblich 1000 Gäste halten dicht und Handys sind drinnen im Madison Square Garden verboten. Also es bleibt alles ein riesengroßes Rätsel.
1: Danke dir, Tina Eck.
4: Das Wetter.
5: Ihr bekommt da eine klare und trockene Nacht, 12 bis 8 Grad aktuell nur. Tagsüber heute dann bis 28 Grad, dazu viel Sonne. Nur in Ostwestfalen kann es auch regnen. Und am Sonntag bis 27 Grad, dazu mehr Wolken und auch mehr Regen möglich.
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6: Zurzeit liegen uns keine Meldungen vor. Wir wünschen allen unterwegs gute Fahrt.
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5: In den USA wird am Unabhängigkeitstag heute eine Zeitkapsel in einem Stahlzylinder vergraben. Das Ding soll dann 250 Jahre später erst geöffnet werden. Mit drin typische US-Objekte, unter anderem ein iPhone, eine Colaflasche, eine Aufnahme der Nationalhymne und eine von KI erstellte Zukunftsprognose. Also ich fasse das nochmal zusammen, ja? KI, ein Smartphone und eine Cola. Das sollen also Dinge sein, die typisch sind für die Gesellschaft? Bin ich die Einzige, die das ganz schön traurig findet?

0: Wer sind Sie?
1: Oh, tut mir leid.
2: Elle Woods! Willkommen!
3: Elle Woods, da war doch was. Da platzt im Kopf direkt so ein kleiner rosa Ballon. Das ist die Rolle, durch die Reese Witherspoon vor 25 Jahren bekannt geworden ist. Der Film dazu hieß natürlich Blond und jetzt gibt es auf Prime Video eine neue Serie, in der diese Elle Woods erneut auftaucht. Film- und Streaming-Experte Jörg Albrecht.
4: Ja, und diese Serie heißt kurz und knapp Elle und in ihr wird die Vorgeschichte von Natürlich Blond erzählt. Das heißt, wir sehen Elle Woods als 16-Jährige. Gespielt wird sie jetzt von Lexi Mindtree, die absolut perfekt ist als junge Ausgabe von Reese Witherspoon. Die Handlung startet 1995 mit einem Umzug von Los Angeles nach Seattle. Für Elle ein Umzug vom Himmel in die Hölle.
5: Ich kann's gar nicht sagen. Seattle.
6: Wir werden jeden Tag anrufen und wir können dich besuchen.
5: Ja, dein Leben ist nicht vorbei, es ist nur anders.
4: Mhm. Wie anders? Das zeigt sich auf der Highschool. Seattle steht in den 90ern für Grunge, Nirvana, Pearl Jam und die Foo Fighters kommen aus der Stadt. Ja, und genauso sehen auch sämtliche Schüler aus. Für sie alle ist Elle ein strohblondes Alien in Pink.
7: Ich habe gehört, dass hier die Coolsten aus der Abschlussklasse sitzen. Eigentlich bin ich ein Jahr jünger, aber geistig bin ich älter.
3: Gut, also ich bin ja der Meinung, Leute, hört einfach auf mit diesen ganzen Sequels und Prequels und denkt euch verdammt nochmal was Neues aus. Ich habe aber tatsächlich gehört, die Serie macht Spaß.
4: Das tut sie auch, wobei es für meinen Geschmack immer noch ein Tick witziger, überdrehter und vielleicht auch ein bisschen überraschender hätte sein dürfen. Dass das nicht so ist, liegt aber vielleicht auch daran, dass es nun wirklich nicht ein Prequel von Natürlich Blond gebraucht hätte.
3: Braucht es denn eine weitere Fortsetzung zu Enola Holmes mit Millie Bobby Brown als Sherlock Holmes kleine Schwester? Netflix war ja offenbar der Meinung.
4: Naja, auch hier hätte es einen dritten Teil nicht unbedingt gebraucht, aber immerhin tut der auch nicht weh. Enola steht kurz davor zu heiraten, wofür Bruder Sherlock offenbar kein Verständnis hat.
8: Du gibst deinen Namen auf, deine Stellung als Detektivin.
9: Ich werde weiterarbeiten.
8: Du übernimmst einen Titel und Tradition, die dir nichts sagen, nichts.
4: Aber die Hochzeit muss ohne ihn warten, denn Sherlock wird entführt und Enola hat einen neuen Fall zu lösen. Unterhaltsam ist auch dieser dritte Teil, aber die ersten beiden, die waren definitiv besser.
3: Enola Holmes 3 auf Netflix und die Serie Elle bei Prime Video. Zweimal frisches Streaming-Futter für euch. Danke, Jörg.
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1: Zurzeit liegen uns keine Meldungen vor. Wir wünschen allen unterwegs gute Fahrt.
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2: Herzlich willkommen im Wochenende an diesem noch sehr frühen Samstag. Vielleicht seid ihr ja noch wach, weil ihr irgendwie arbeiten müsst, ihr Armen. Oder ihr kommt gerade von einer Party. Ganz egal, warum ihr zuhört. Ich freue mich, dann bin ich hier nicht so alleine. Und das hier ist Musik von Teddy Swims, Mr. Know It All.

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0: komm, jetzt um die Uhrzeit noch schnell so einen leckeren kleinen Marathon. Na? Vor 128 Jahren gab es den ersten in Deutschland. In Leipzig sind damals 13 Läufer angetreten. Wobei ich muss sagen, dann noch lieber ein Firmenlauf. Gut, jetzt nicht um diese Uhrzeit, aber sonst so ein Firmenlauf, der ist auch meistens nicht ganz so lang.
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2: Firmenläufe sind eine gute Sache, klar. Allerdings kommt es auch ein bisschen darauf an, wie ernst die Führungsetage das nimmt. Wenn der Chef oder die Chefin Läufer sind, ja, dann hast du die Startpistole auf der Brust. Da ersetzt so ein Firmenlauf auch gerne mal ein Beurteilungsgespräch. Ja komm, der Björn aus der Buchhaltung, der hat bei der Bilanz von Q2 Ausgaben mit Einnahmen verwechselt. Aber hey, der läuft 6 Kilometer unter 20 Minuten. Der Mann gehört befördert. Und dann gibt's ja auch immer noch die, die mitlaufen, weil sie gehört haben, dass die Getränke auf Chef seinen Nacken gehen. Ich finde, eigentlich sollte es auf jeden Fall mal Prämien geben für alle, die mitmachen. Punkt 1, weil man ja mit Werbung von der Firma rumläuft, ist sozusagen eine wandelnde Litfaßsäule. Steuerlich könnte man doch bestimmt was dealen. Mal so ein Malle-Trip auf Firmenkosten als Werbungsausgabe zum Beispiel. Ja, und eigentlich sollte es auch Schmerzensgeld geben. Ja, nicht wegen Muskelkater. Für seine Tiere ist jeder selbstverantwortlich. Aber diese Firmen-Shirts, ey, die sehen immer aus wie aus einem Batikkurs für Einsteiger. Ja, oder als hätte der Chef Stress mit der Grafikabteilung gehabt. Und immer dran denken, wo ihr seid, ist vorne. Und wenn ihr hinten seid, ist hinten vorne.
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1: Ich bin Zoe Tassovali. Jürgen Klopp will neuer Fußball-Bundestrainer werden. Er sei bereit, sagte der 59-Jährige am Abend bei Magenta TV. Der deutsche Fußball stehe am Wendepunkt. Dinge müssten grundlegend verändert werden, so Klopp.
2: Es werden intensive Gespräche sein müssen, weil es natürlich die Probleme, die wir aktuell haben, nicht an der Personalie Julian Nagelsmann hing. So, Julian ist ein außergewöhnlicher Trainer. Das wird er in seinem Trainerleben noch ganz oft beweisen dürfen.
1: Der bisherige Bundestrainer Julian Nagelsmann war nach dem frühen Ausscheiden der DFB-Auswahl bei der Fußball-WM zurückgetreten. Und wir bleiben beim Fußball. Ägypten steht im Achtelfinale der Fußball-WM. Die Mannschaft setzte sich gegen Australien durch mit 5:3 nach Elfmeterschießen. Im zweiten Sechzehntelfinale der Nacht trifft der amtierende Weltmeister Argentinien aktuell auf das Überraschungsteam Kap Verde. Die Zahl der Asylanträge in Deutschland ist deutlich zurückgegangen. Im ersten Halbjahr stellten knapp 40.000 Menschen erstmals einen Asylantrag. Das sind rund ein Drittel weniger als vor einem Jahr.
3: Im Juni trat die europäische Asylreform in Kraft. Sie erleichtert es den EU-Staaten unter anderem, Menschen in Drittstaaten abzuschieben. Bereits zuvor hatte Bundesinnenminister Dobrindt die Grenzkontrollen verschärft und Zurückweisungen von Asylsuchenden angeordnet. Im ersten Halbjahr wurden nach Angaben des Innenministeriums rund 14.000 Menschen an den deutschen Grenzen zurückgewiesen. Die Bundespolizei nahm außerdem knapp 500 mutmaßliche Schleuser fest und registrierte etwa 4000 Menschen mit offenen Haftbefehlen. Thomas Bleskin, Nachrichtenredaktion.
1: Die USA feiern ihren 250. Geburtstag. Präsident Trump will daher vor dem weltbekannten Präsidenten